0: aus der Politik erwartet. Harald war Ende August im Alter von 89 Jahren gestorben.
1: Der norwegische König war im Volk sehr beliebt. Deshalb rechnet man damit, dass bis zu 200.000 Menschen in die Osloer Innenstadt strömen werden. Das gesamte Zentrum ist abgesperrt und die Polizei spricht von einem der größten Einsätze ihrer Geschichte. Um 12 Uhr wird der Sarg des Königs in einer Prozession vom Schloss bis zur Domkirche gebracht, wo mit einem Gottesdienst Abschied von ihm genommen wird. Beigesetzt wird er im Mausoleum in der Akershus Festung. Erst dann werden die Fahnen wieder voll gehisst und der neue König Håkon gefeiert. Aus Oslo, Sigrid Harms.
0: Zum Fußball. Ein hart erkämpfter Sieg, aber auch Sorgen beim BVB. Borussia Dortmund ist mit einem Erfolg gegen den FC Villarreal in die Champions League gestartet. Überschattet wurde das 3:2 allerdings von gesundheitlichen Problemen bei Konstantinos Karezas. Der griechische Neuzugang musste mit Kreislaufproblemen schon in der ersten Hälfte mit einer Trage vom Platz gebracht werden.
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1: Ich bin Katrin Müller. Im Zollkonflikt zwischen den USA und Kanada geht es Schlag auf Schlag weiter. Nach den jüngsten Zöllen aus Ottawa kommt prompt eine Antwort aus Washington. Die Trump-Regierung kündigte Einfuhrverbote für bestimmte Produkte aus dem Nachbarland an. 3 Tage nach dem haushohen Sieg der AfD über die regierende CDU in Sachsen-Anhalt treffen die Chefs der beiden Parteien im Bundestag aufeinander. Die AfD-Partei und Fraktionsvorsitzende Weidel eröffnet heute als Oppositionsführerin die Generaldebatte in der Haushaltswoche. Anschließend redet Bundeskanzler und CDU-Chef Merz. Gestern hatte bereits Finanzminister Klingbeil seine Pläne für das kommende Jahr verteidigt.
2: Kanzler Merz und Finanzminister Klingbeil sind in der Haushaltsdebatte von der Opposition scharf kritisiert worden. Sie warf der Regierung Rechentricks und rekordverdächtiges Chaos vor. Klingbeil hielt dagegen, die Koalition habe schmerzhafte Kompromisse machen und bei Finanzhilfen und Subventionen kürzen müssen. Nur so entstünden Spielräume für Investitionen in die Zukunft. Die AfD kritisierte vor allem die hohe Verschuldung und warf der Regierung verfassungswidrige Buchungstricks vor. Fürs kommende Jahr sind Ausgaben von über 550 Milliarden Euro und insgesamt mehr als 200 Milliarden Euro neue Schulden geplant. Aus Berlin, David Riemer.
1: Der mutmaßliche Saboteur hinter den Angriffen auf Stromleitungen in 3 Bundesländern wollte offenbar weitermachen. NRW-Innenminister Reul sagte, im Moment spreche alles für einen Einzeltäter. Festgenommen wurde der 48-Jährige bei Aachen, nachdem er einer Polizistin verdächtig aufgefallen war.
3: Als die Polizei den Mann schnappte, hatte er weitere Sprengmittel dabei. Auch in einem Zelt im Unterholz fanden die Beamten Sprengladungen. NRW-Innenminister Roll sagt deshalb ziemlich deutlich, der war immer noch unterwegs und wollte weitermachen. Dieses Spiel ist beendet worden. Die Ermittler prüfen trotzdem weiter, ob noch jemand beteiligt war. Zoe Tassovali.

0: Nachrichtenredaktion.
1: Zum Sport. Borussia Dortmund hat zum Auftakt der Ligaphase der Fußball Champions League mit viel Mühe gewonnen. Gegen den spanischen Erstligisten FC Villarreal siegte der BVB mit 3:2. Und Deutschlands Basketballerinnen haben erstmals in ihrer Geschichte das Viertelfinale bei der WM erreicht. Das Team besiegte Außenseiter Südkorea bei dem Heimturnier in Berlin ungefährdet mit 94:56.
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2: 9. September 1986. Europe sind mit The Final Countdown neu in den Charts. Sänger Joy Tempest beschreibt im Song eine Reise ins All, weg von Mutter Erde auf direktem Weg zur Venus. Das bekannte Keyboard-Thema des Songs, das hier, das komponiert Tempest schon 5 Jahre, bevor der Song überhaupt produziert wird. Er ist fast überrascht, was für Ausmaße der Erfolg von The Final Countdown annimmt. Der Song sei einfach nur für die Band geschrieben worden, vor allem für die Eröffnung ihrer Konzerte, erzählt er in einem Interview. Dass daraus ein Pop-Hit wird, hätten Europe nie beabsichtigt. Doch dann wird The Final Countdown zur Hymne von allen möglichen Events. Von Boxmatches über Formel 1 bis hin zum wahrscheinlich größten Silvester-Hit schlechthin. Ein wahnsinnig gigantischer Song, eine wahre Legende.

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1: Ich bin Katrin Müller. In der Haushaltswoche im Bundestag steht heute Vormittag der Etat des Kanzleramts auf der Tagesordnung. Die Debatte wird von der Opposition traditionell für eine Abrechnung mit der Politik der Regierung insgesamt genutzt.
2: Finanzminister Klingbeil plant fürs kommende Jahr Ausgaben von über 555 Milliarden Euro. Gleichzeitig soll die Neuverschuldung deutlich steigen. Insgesamt sind mehr als 200 Milliarden Euro neue Schulden vorgesehen. Ein großer Teil des Geldes soll in die Verteidigung fließen. Mehrere Milliarden Euro sind auch für die Unterstützung der Ukraine vorgesehen. Finanziert werden soll ein Teil der Mehrausgaben unter anderem durch höhere Steuern auf Tabak, Alkohol, Sekt und eine neue Plastikabgabe. Ab 2028 drohen allerdings Milliardenlücken im Haushalt. Aus Berlin, David Riemer.
1: Im Zollkonflikt zwischen den USA und Kanada geht es Schlag auf Schlag weiter. Nach den jüngsten Zöllen aus Ottawa kommt prompt eine Antwort aus Washington. Die Trump-Regierung kündigte Einfuhrverbote für bestimmte Produkte aus dem Nachbarland an. In Oslo wird heute der norwegische König Harald beigesetzt. Es werden Gäste aus verschiedenen europäischen Königshäusern und aus der Politik erwartet. Harald war Ende August im Alter von 89 Jahren gestorben.
3: Der norwegische König war im Volk sehr beliebt. Deshalb rechnet man damit, dass bis zu 200.000 Menschen in die Osloer Innenstadt strömen werden. Das gesamte Zentrum ist abgesperrt und die Polizei spricht von einem der größten Einsätze ihrer Geschichte. Um 12 Uhr wird der Sarg des Königs in einer Prozession vom Schloss bis zur Domkirche gebracht, wo mit einem Gottesdienst Abschied von ihm genommen wird. Beigesetzt wird er im Mausoleum in der Akershus Festung. Aus Oslo, Sigrid Harms.
1: Zum Sport. Borussia Dortmund hat zum Auftakt der Ligaphase der Fußball Champions League mit viel Mühe gewonnen. Im Duell mit dem spanischen Erstligisten FC Villarreal siegte der BVB mit 3:2. Überschattet wurde die Partie von der Auswechslung des Neuzugangs Konstantinos Karezas, der in der ersten Hälfte nach Kreislaufproblemen mit einer Trage vom Feld und ins Krankenhaus gebracht werden musste. Und Deutschlands Basketballerinnen haben erstmals in ihrer Geschichte das Viertelfinale bei der WM erreicht. Das Team besiegte Außenseiter Südkorea bei dem Heimturnier in Berlin ungefährdet mit 94:56 und trifft am Donnerstag auf Europameister Belgien.
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2: Heute am Mittwoch erwarten wir deutlich mehr Wolken als noch gestern bei uns in der Lausitz. Dazu am Vormittag immer wieder kleinere und am Nachmittag auch mal größere Schauer. Die Temperaturen steigen dabei noch auf maximal 20 Grad. Wenn wir schon mal auf morgen schauen, sehen wir morgen dann wieder deutlich trockener und auch wieder mit ein bisschen mehr Sonne.
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3: Ich bin Katrin Müller. Im Zollkonflikt zwischen den USA und Kanada geht es Schlag auf Schlag weiter. Nach den jüngsten Zöllen aus Ottawa kommt prompt eine Antwort aus Washington. Die Trump-Regierung kündigte Einfuhrverbote für bestimmte Produkte aus dem Nachbarland an. 3 Tage nach dem haushohen Sieg der AfD über die regierende CDU in Sachsen-Anhalt treffen die Chefs der beiden Parteien im Bundestag aufeinander. Die AfD-Partei und Fraktionsvorsitzende Weidel eröffnet heute als Oppositionsführerin die Generaldebatte in der Haushaltswoche. Anschließend redet Bundeskanzler und CDU-Chef Merz. Gestern hatte bereits Finanzminister Klingbeil seine Pläne für das kommende Jahr verteidigt.
4: Kanzler Merz und Finanzminister Klingbeil sind in der Haushaltsdebatte von der Opposition scharf kritisiert worden. Sie warf der Regierung Rechentricks und rekordverdächtiges Chaos vor. Klingbeil hielt dagegen. Die Koalition habe schmerzhafte Kompromisse machen und bei Finanzhilfen und Subventionen kürzen müssen. Nur so entstünden Spielräume für Investitionen in die Zukunft. Die AfD kritisierte vor allem die hohe Verschuldung und warf der Regierung verfassungswidrige Buchungstricks vor. Fürs kommende Jahr sind Ausgaben von über 550 Milliarden Euro und insgesamt mehr als 200 Milliarden Euro neue Schulden geplant. Aus Berlin, David Riemer.
3: Der mutmaßliche Saboteur hinter den Angriffen auf Stromleitungen in 3 Bundesländern wollte offenbar weitermachen. NRW-Innenminister Reul sagte, im Moment spreche alles für einen Einzeltäter. Festgenommen wurde der 48-Jährige bei Aachen, nachdem er einer Polizistin verdächtig aufgefallen war.
5: Als die Polizei den Mann schnappte, hatte er weitere Sprengmittel dabei. Auch in einem Zelt im Unterholz fanden die Beamten Sprengladungen. NRW-Innenminister Roll sagt deshalb ziemlich deutlich, der war immer noch unterwegs und wollte weitermachen. Dieses Spiel ist beendet worden. Die Ermittler prüfen trotzdem weiter, ob noch jemand beteiligt war. Zoe Tassovali, Nachrichtenredaktion.
3: Zum Sport. Borussia Dortmund hat zum Auftakt der Ligaphase der Fußball Champions League mit viel Mühe gewonnen. Gegen den spanischen Erstligisten FC Villarreal siegte der BVB mit 3:2. Und Deutschlands Basketballerinnen haben erstmals in ihrer Geschichte das Viertelfinale bei der WM erreicht. Das Team besiegte Außenseiter Südkorea bei dem Heimturnier in Berlin ungefährdet mit 94:56.
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6: Alles frei in der Lausitz.

0: jedenfalls, soweit wie wir wissen, noch keine Meldungen hier auf den Straßen. Wenn ihr was nachher seht, was wir wissen sollten, um es den anderen zu sagen, dann 0355 4839 945 gewählt oder getippelt. Ihr erreicht uns beim Telefon oder auch per WhatsApp. Gute Fahrt für euch.
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0: Ja, man merkt das schon, denn gestern noch so warm, heute wird es deutlich frischer und der Herbst kommt, aber es wird noch eigentlich ein Spätsommer, ne? Also
2: ja, finde ich auch, Tage, auch die nächsten Tage immer so bei um die 20 Grad, oh, mal ein bisschen schön, drunter, mal ein bisschen drüber, aber angenehm. Ja,
0: ne? Sehr schön, ein goldener September wahrscheinlich und vielleicht zieht es sich dann auch rein bis in Oktober. Ich habe ja schon die Angst vor der Zeit, wo die Bäume keine Blätter haben, ah, finde ich so furchtbar, aber vorher wird es ja nochmal richtig schön bunt.
2: Ja, ne? Auf jeden Fall.
0: Nicht mehr so lange hin. 9. September heute schon. Sehr schön.
2: Wir wünschen euch einen tollen Start in den 9. September, in den Mittwochmorgen mit ganz kleiner Musik von Jack Dean. Jetzt Mercy hört ihr auf Radio Cottbus. Guten Morgen.
0: Guten Morgen.
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0: Am Mittwochmorgen mit spannenden Themen auch heute wieder. Ich muss ja ganz ehrlich sagen, ich will niemals im Gefängnis sitzen. Luca, du wahrscheinlich auch nicht.
1: Oh, doch, mein größter Traum. Nein, ich glaube, also, niemand will das.
0: Niemand will das, ne? Natürlich, aber man ist trotzdem neugierig. Ne? Wie sieht das da aus in so einem Gefängnis? Und vor allem, wie sieht es in einem Gefängnis aus, das früher mal ein richtiges Zuchthaus war und vor allem eben auch für politische Gefangene, also einfach nur für Menschen, die anders gedacht haben. Einmal ins Gefängnis gehen und gleich am selben Tag wieder raus. Die Gefangenen im Zuchthaus Cottbus, die haben das mal nicht gedurft, aber ihr dürft das. Denn diesen Sonntag ist der Tag des offenen Denkmals in der Gedenkstätte. Spannendes Objekt, spannendes Zuchthaus, was euch da erwartet mit einem tollen Museum. Und was ihr euch da angucken könnt, das haben wir mal erfragt und das erfahrt ihr nachher um 10 nach 7.
1: Ja, dann schauen wir einmal zum Cottbuser Staatstheater. Ich war in der letzten Saison öfter mal da, hab mir das mal angeschaut und mir sind oft diese richtig tollen, aufwendigen Kostüme aufgefallen. Mal irgendein cooler, großer Mantel oder irgendwas anderes. Und wenn euch die auch aufgefallen sind und ihr die vielleicht sogar privat zu Hause bei euch hier auf der Straße in der Lausitz tragen wollt, dann könnt ihr das, denn es ist wieder Kostümverkauf im Probenzentrum. Wann er genau ist und welche Kostüme es da so gibt, das hört ihr dann später um 8.40 Uhr.
0: Das müssen wir uns doch mal genauer angucken.
1: Ja,
0: das
1: cool,
0: machen
1: ne?
0: wir. Das machen wir nachher um 8:50 Uhr. Kommt gut rein in euren Mittwoch. Einen schönen Mittwochmorgen.
1: Guten Morgen.
0: Guten Morgen.

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8: Jetzt um die Uhrzeit ist es am Mittwochmorgen noch relativ trocken, aber im Laufe des Vormittags kommen auf jeden Fall einige Schauer auf uns zu. Erstmal kleinere, ab Nachmittag dann aber auch mal größere. Und es bleibt eher bewölkt heute bei maximal 20 Grad. Morgen am Donnerstag ist dann aber wieder ein bisschen schöner mit mehr Sonne und keinem Regen und maximal 18 Grad.
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9: Nichts los auf den Straßen in der Lausitz. Freie Fahrt. Wir haben noch keine Meldungen für euch, aber ihr habt vielleicht was für uns. Dann 0355 4839 945. Radio Cottbus wünscht euch eine gute Fahrt.
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9: Helden meiner Jugend waren das hier. Die waren so angesagt. Lukas, kannst du dir nicht vorstellen, alle Mädels in unserer Klasse haben ihre Radiergummis bemalt mit Herzchen und den Namen der Band Depeche Mode. Eine riesen Nummer haben wir heute von denen im Tagebuch der großen Hits Never Let Me Down Again. Christian Semmelt erzählt uns gleich die Geschichte dazu.
8: Vorher gibt es aktuelle Musik von Topic und Becky G mit Sorry Puppy. Habt einen schönen Mittwoch, guten Morgen.
9: Guten Morgen.
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2: 9. September 1987. Depeche Mode sind neu in den Charts mit Never Let Me Down Again. Geschrieben wird die Nummer von Depeche Mode-Mitglied Martin Gore. Und dabei lässt er alle Türen offen für Interpretationen. Als der Song nämlich rauskommt, da fragen sich viele, worum es denn hier eigentlich geht. Manche sind sich sicher, der Song handelt von Drogen. Klarer Fall, da Depeche Mode-Sänger Dave Gahan davon singt, dass er im hohen Flug die Welt an sich vorbeiziehen sieht und nie wieder zurück nach unten will. Der hohe Flug könnte tatsächlich bedeuten, dass sie high sind wie Schmidts Katze. Auf der anderen Seite könnte es aber auch sein, dass es hier einfach ganz wörtlich um eine Reise im Flugzeug geht. Andere Leute wollen an anderen Stellen im Song dann auch noch Indizien dafür finden, dass hier von Sex die Rede ist. Aber alles, was man ziemlich sicher weiß, ist, Gore wollte ganz genau das. Er wollte, dass der Song Verwirrung stiftet und die Leute eben das hineininterpretieren, was sie glauben. Künstlerische Freiheit eben. Und so bleibt Never Let Me Down Again ein kleines Mysterium. Richtig geniale Nummer von Depeche Mode.

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1: Ihr hört die Wachermacher auf Radio Cottbus zum Wachwerden am Mittwoch. Guten Morgen.
0: Guten Morgen. We're

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1: Die besten Tipps jetzt schon am Mittwoch fürs Wochenende und jetzt am Samstag um 19.30 Uhr erlebt ihr die Liedpoetin mit ihrem Programm Bessere Zeiten im alten Stadthaus Cottbus.
2: Freut euch auf Liebeslieder mit Tiefgang, gesungene Geschichten, feinen Humor, natürlich die bekannten Hits von Ulla Meinecke. Gemeinsam mit Reinmar Hanschke nimmt sie euch mit auf eine musikalische Reise durch die großen und kleinen Geschichten des Lebens und der Liebe.
1: Restkarten bekommt ihr noch an allen bekannten Vorverkaufsstellen und an der Abendkasse.
2: Manchmal findet man die schönsten Dinge genau dort, wo man sie gar nicht unbedingt erwartet. Alte Schallplatten, seltene Bücher, Spielzeug aus Kindertagen oder vielleicht das eine Teil, nach dem ihr schon lange gesucht habt.
1: Ja, genau dafür lohnt sich dieses Wochenende ein Abstecher nach Neuschmelwitz auf dem Ernst-Mucke-Platz, ist nämlich wieder Trödelmarkt.
2: Von 10 bis 16 Uhr könnt ihr ganz entspannt zwischen den Ständen stöbern, feilschen und eventuell das ein oder andere Schnäppchen mit nach Hause nehmen. Eintritt ist frei, also einfach mal ein bisschen bummeln und schauen, was man dort alles entdeckt.
1: Den Sonntag startet man ja gerne mal ganz gemütlich und das darf beim Essen ja ruhig genauso sein. Nicht selbst kochen müssen, sondern einfach einen Abstecher machen zum Spreewälder Brunch ins Hotel Wilmersdorfer Hof.
2: An drei Sonntagen könnt ihr euch dort von 11 bis 15 Uhr entspannt durchs Buffet probieren. Mit dabei sind regionale Spezialitäten aus dem Spreewald. Alles eine gute Mischung aus Frühstück und Mittagessen.
1: Ja, also Partner, Familie, Freunde einpacken und dann ab zum Spreewälder Brunch. Diesen Sonntag am 20. September und am 27. September dann nochmal.
2: Wenn ihr dabei sein wollt, solltet ihr euch am besten vorher einen Platz reservieren. Ruft einfach mal beim Wilmersdorfer Hof an oder schreibt eine Mail an info@wilmersdorferhof.de.
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10: Ganz schön bewölkt bei uns in der Lausitz. Die Wolken begleiten uns heute auch den ganzen Tag, aber wir bekommen nur wenig Sonne ab. Und die Temperaturen dazu jetzt aktuell bei 20 Grad in Cottbus, 19 Grad in Lübben und 19 Grad auch in Großräschen. Viel wärmer wird es heute auch nicht mehr. Temperaturen gehen nur rauf bis auf maximal 21 Grad heute. Und wenn wir auf morgen schauen, sehen wir, da wird es nicht viel anders. Es gibt viele Wolken und Temperaturen bei maximal 18 Grad.
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11: Mit Lia Limberg. Guten Morgen. Brandenburg will nach den neuen PISA-Ergebnissen die Bildungsqualität weiter verbessern. Bildungsminister Gordon Hoffmann kündigt an, vor allem Lesen, Schreiben und Rechnen stärker zu fördern. Außerdem soll es mehr Lernzeit geben und die Sprachförderung früher beginnen. Hintergrund sind erneut gesunkene Leistungen von 15-Jährigen in Deutschland. Eigene PISA-Ergebnisse für einzelne Bundesländer gibt es allerdings nicht. Brandenburg will die bereits geplanten Maßnahmen trotzdem weiter ausbauen.
12: Dankeschön, Lia Limberg. Mehr Lausitz-News für euch dann gleich wieder um 6:30. Jetzt gibt's das Neueste aus Deutschland und der Welt.
13: Ich bin Diana Kramer. In der Haushaltswoche im Bundestag steht heute Vormittag der Etat des Kanzleramts auf der Tagesordnung. Die Debatte wird von der Opposition traditionell für eine Abrechnung mit der Politik der Regierung insgesamt genutzt.
14: Finanzminister Klingbeil plant fürs kommende Jahr Ausgaben von über 555 Milliarden Euro. Gleichzeitig soll die Neuverschuldung deutlich steigen. Insgesamt sind mehr als 200 Milliarden Euro neue Schulden vorgesehen. Ein großer Teil des Geldes soll in die Verteidigung fließen. Mehrere Milliarden Euro sind auch für die Unterstützung der Ukraine vorgesehen. Finanziert werden soll ein Teil der Mehrausgaben unter anderem durch höhere Steuern auf Tabak, Alkohol, Sekt und eine neue Plastikabgabe. Ab 2028 drohen allerdings Milliardenlücken im Haushalt. David Riemer, Berlin.
13: Der festgenommene mutmaßliche Stromnetzsaboteur hat nach Angaben von NRW-Innenminister Herbert Reul seine Angriffe fortsetzen wollen. Der Mann war immer noch unterwegs und wollte weitermachen. Dieses Spiel sei gestern beendet worden, sagte Reul in Duisburg. Im Moment spreche alles dafür, dass er als Einzeltäter agierte, so Reul. Nach der Serie von Sabotageangriffen auf das Stromnetz in mehreren Bundesländern hatte die Polizei den gesuchten 48-jährigen Verdächtigen gestern in der Nähe des Kraftwerks Weißweiler bei Aachen festgenommen. Im Zollkonflikt zwischen den USA und Kanada geht es Schlag auf Schlag weiter. Nach den jüngsten Zöllen aus Ottawa kommt prompt eine Antwort aus Washington. Die Trump-Regierung kündigte Einfuhrverbote für bestimmte Produkte aus dem Nachbarland an.
15: Trump ist sauer auf Kanada und greift zu drastischen Maßnahmen. Ab Ende des Monats gibt es Einfuhrverbote für bestimmte Molkereiprodukte, Wein, Bier und Schnaps und Motorräder. Das sind milliardenschwere Warenwerte und damit will Washington

0: in Kanada im Zollstreit zum Einlenken zwingen. Ottawa hatte zuvor Gegenzölle auf US-Importe verhängt. Handelsgespräche waren ins Leere gelaufen. Trump hatte den Streit vom Zaun gebrochen, weil er sich von Kanada ausgenutzt fühlt. Er hatte auch den Lake Ontario in Lake America umbenannt. Tina Eck, USA.
1: Zum Fußball. Borussia Dortmund hat zum Auftakt der Ligaphase der Champions League einen Sieg angefahren, allerdings mit viel Mühe. Im Duell mit dem spanischen Erstligisten FC Villarreal gewann der BVB mit 3:2.
2: Dankeschön in die Newsredaktion.
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2: Um diese Uhrzeit alles frei auf den Straßen hier bei uns in der Lausitz. Hier haben wir aber einen Blitzer gemeldet bekommen von Heike vor wenigen Minuten auf der B97. Wenn ihr von Spremberg in Richtung Cottbus unterwegs seid, nach der Bülower Kreuzung in Höhe Birkhain wird geblitzt. Blitzeranhänger auch jetzt bestätigt. Cottbus Bahnhof Straße an der Agentur für Arbeit in Richtung Stadthalle, in der Elisabeth-Wolf-Straße nach wie vor, in Golstow Richtung Drebkau einen Blitzeranhänger und auch einer in Lieskau auf der Dorfstraße. Sobald ihr was zu melden habt, auf den Straßen was gesehen habt, hier bei uns in der Lausitz, sagt gerne Bescheid. Immer unter der 0355 4839 945. Radio Cottbus wünscht euch eine gute Fahrt.
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2: Ich bin jetzt fast ein bisschen enttäuscht, dass es doch nicht regnet heute von dir.
5: Ja.
2: Wolltest du in die Pilze oder was?
5: Naja, und Pilze kommen ja immer gut, wenn es gerade frisch geregnet hat.
2: Das stimmt,
5: ne?
2: Und gestern so 28, 29, ja. 30 Grad bei mir sogar am Auto. Ich weiß nicht, ob das Auto spinnt oder ob das wirklich so warm war. Aber bei den Temperaturen und dann noch Regen und dann September, das wäre es natürlich gewesen.
5: Das wäre es natürlich gewesen, ja. Aber der Regen zieht tatsächlich wirklich komplett an der Lausitz vorbei. Heute den ganzen Tag und jetzt soll es halt die nächsten Tage auch nicht regnen. Also mal schauen, ob das was wird mit den Pilzen.
2: Ja, dann drück mal die Daumen, Luca und allen Pilzgängern.
5: Jetzt die beste Musik für euren Start in den Mittwoch. Malu Lovis mit I'm Not Here For You. Wir haben 6.06 Uhr. Guten Morgen.
2: Guten Morgen.
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0: aus den 80ern. Kim Wilde, die Keep Me Hanging On. Ihr hört Radio Cottbus jetzt schon wieder 6.14 Uhr, gleich 6:45. Guten Morgen.
1: Morgen.
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0: Und da suchen wir gerade mit euch die besten 10 Physiotherapeuten, Physiotherapien der Lausitz. Und auf der Liste, Luca, hast du mal gezählt?
1: Nee, habe ich nicht, aber es sind zu viele.
0: Ich habe mal gezählt. Also man muss sich durchsuchen durch 41 Vorschläge, die jetzt schon auf der Liste stehen. Ja, also ich weiß nicht, ob wir die 50 vielleicht knacken. Es kommen jeden Tag neue Vorschläge dazu, also spricht sich irgendwie um, hey, die wählen da die 10 besten Physiotherapien, da schlage ich euch vor oder so. Also es ist schon wirklich schön. Und ja, guckt mal wirklich rein, ob da euer Favorit schon drin ist. Die Wahrscheinlichkeit ist groß. Wenn nicht, dann schlagt es einfach noch vor. Die Physiotherapie eures Vertrauens auf radiocottbus.de.
1: Genau, und ich habe schon mal geschaut, wer da so mit draufsteht. Unter anderem, ja, wir haben die Wahl ja schon mal gemacht, 2022. Mhm. Der Gewinner von der letzten Wahl steht wieder mit drauf. Das war die Physio-Pushkin-Promenade. Carsten hat die dieses Jahr wieder vorgeschlagen und schreibt einfach kurz und knapp: Super Service, freundliche Bedienung und Rezeption und vielfältiges Angebot.
0: Ich habe auch mal durchgeguckt. Physiotherapie Giert aus Cottbus vorgeschlagen von Viviana. Die hat geschrieben, zwar nur ein kleines Team, aber wahnsinnig kompetent, auch wegen der vielen Zusatzqualifikationen, schreibt sie hier. Und das ist das Schöne, wenn man die Hoffnung auf Besserung fast aufgegeben hat, zeigen sie dir, dass es doch möglich ist.
1: Schön.
0: Das ist doch ein schönes Kompliment. Oder hier, Physiotherapie Pakula am Funkturm, freundliches, kompetentes Personal, was auf die Bedürfnisse der Kunden eingeht. Also wahrscheinlich sind es Patienten gemeint, aber okay, kann man ja auch so sehen. Ich bin begeistert vom gesamten Team an dem Empfang, vom Empfang alles perfekt, schreibt Sandy hier zum Beispiel. Und unser Gesundheitsexperte Thomas Krogbohr, der ist ja morgen wieder dran bei uns hier mit irgendwas mit Fitness, der ist auch nominiert mit seiner Physiotherapie. Thomas Krogbohr, Susanne hat hier geschrieben, der beste Therapeut, den ich je hatte. Er erklärt alles, ja, das kennen wir auch inzwischen, kennt sich mit der Osteopathie aus, hat die neuesten Geräte, tolles Team, das ebenfalls sehr erfahren ist, saubere und einladende Praxis, rundum alles perfekt. Ist doch gut.
1: Genau, und solche Orte suchen wir. Ihr könnt euch reinklicken auf radiocottbus.de, da findet ihr die komplette Liste. Wenn euer Favorit noch nicht draufsteht, schlagt ihn vor und ansonsten stimmt unbedingt ab. Das Ganze geht noch bis nächsten Donnerstag, den 17. September um 20 Uhr.
0: Ja, und Freitag dann, nächste Woche Freitag, 7.40 Uhr, 10 nach halb 8, die große Krönung der 10 besten Physiotherapien der Lausitz. Bin sehr gespannt.
1: Ich auch. Wir wünschen euch einen schönen Mittwoch, 6.16 Uhr. Jetzt guten Morgen.
0: Guten Morgen.
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0: kurz nach Viertel 7, 6 und 18. Wir schauen auf die Straßen. Für euch machen wir alle Viertelstunde immer aktuell. Und heute Morgen noch keine Meldungen erstmal, aber ein gemeldeter Blitzer. Den melden jetzt ganz viele hier auf der B97. Kommen ja auch viele lang in Richtung Cottbus nach der Bülower Kreuzung hier in Höhe Birkhain. Blitzeranhänger gibt es auch noch 4. Die nennen wir euch gleich nach halb.
1: Der Blick aufs Wetter zeigt heute eher bewölkt bei uns in der Lausitz. Bei Temperaturen heute bei maximal 21 Grad. Und davon sind wir auch aktuell gar nicht so weit weg. In der besten Musik für euch, Gracie Abrams mit Look at My Life und direkt danach unsere Zahl des Tages für Mittwoch, den 9. September. Guten Morgen.
0: Guten Morgen.
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2: 6.23 Uhr am Mittwoch und wir schauen jetzt einmal gemeinsam nach Burg. Wenn alte Häuser erzählen könnten, dann hätte das bestimmt ziemlich viel zu berichten. In Burg steht nämlich ein Haus, das schon da war, lange bevor es Autos, Eisenbahnen oder elektrisches Licht gab.
3: Ja, das Annemarie-Schulz-Haus, das wird an diesem Wochenende groß gefeiert. Auf einem alten Eschebalken im Haus steht die Jahreszahl 1726. Und damit ist dieses Haus das älteste Blockbohlenhaus der Niederlausitz.
2: Ja, genau, deshalb ist die 300 heute auch unsere Zahl des Tages. So alt ist dieses Haus nämlich, wenn man mal zurückrechnet.
3: Ja, dieses alte Haus zu erhalten war ganz schön aufwendig. Rund 10 Jahre lang hat man daran gearbeitet. Das sollte natürlich gerettet werden und wieder aufgebaut. Seit 2015 steht es auf dem Schlossberghof in Burg und wird heute ziemlich vielseitig genutzt. Dort wird geheiratet, gesungen, gelesen, gefeiert. Rund 600 Menschen kommen jedes Jahr vorbei. Und sogar Silbermond, die Band hier aus Bautzen, die hat dort schon ein Musikvideo gedreht.
2: Diesen Sonntag wird in und an dem Haus groß gefeiert. Von 10 bis 17 Uhr gibt es unter anderem den Trödelmarkt, einen Vortrag zur Geschichte des Hauses und später auch Live-Musik mit Folk und Jazz.
3: Ein Spreewaldhaus, das 3 Jahrhunderte überstanden hat, die 300, deshalb heute unsere Zahl des Tages.
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2: 6.24 Uhr jetzt.
3: Wie viele Leute haben da drin gewohnt?
2: Ja, wahrscheinlich viele.
3: Das muss ja 300 Jahre, überleg mal, das muss ja wirklich viele gewesen sein. Schön. Mehr News aus der Lausitz haben wir gleich für euch in den Lausitz News. Die gibt's um 6:30. Das ist in 5 Minuten soweit. 6:25 Uhr jetzt inzwischen. Habt einen schönen Mittwoch. Guten Morgen.
2: Guten Morgen.

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17: Also ein kleines bisschen Regen gibt's heute anscheinend doch. Putti hat uns gerade eine WhatsApp geschrieben. In Klein-Osnick soll es wohl ein bisschen runtertröpfeln. So ein bisschen Nieseregen sehe ich aktuell auch auf der Wetterkarte, aber heute eher selten Regen. Es bleibt trotzdem den ganzen Tag über grau und die Temperaturen gehen nur rauf bis auf maximal 21 Grad und die haben wir jetzt sogar schon in Cottbus erreicht. Es wird also nicht mehr viel wärmer als jetzt. Morgen, ähnlich wie heute, relativ grau, ohne Regen bei maximal 18 Grad.
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20: Brandenburg will nach den neuen PISA-Ergebnissen die Bildungsqualität im Land weiter verbessern. Lia Limberg, in welchen Fächern will Brandenburg denn nachsitzen?
21: Bildungsminister Gordon Hoffmann kündigt an, vor allem Lesen, Schreiben und Rechnen stärker zu fördern. Außerdem soll es mehr Lernzeit geben und die Sprachförderung früher beginnen. Hintergrund sind erneut gesunkene Leistungen von 15-Jährigen in Deutschland. Eigene PISA-Ergebnisse für einzelne Bundesländer gibt es allerdings nicht. Brandenburg will die bereits geplanten Maßnahmen trotzdem weiter ausbauen. Die Lea kauft auf einen Zuschlag für ein neues Gaskraftwerk in Schwarze Pumpe. Darüber hat der RBB jetzt berichtet. Die erste Ausschreibungsrunde des Bundes endet in der Nacht zu morgen. Geplant ist, dass bis November erste Zuschläge vergeben werden sollen. Spätestens 2031 sollte das neue Kraftwerk betriebsbereit sein. Es soll zunächst mit Erdgas laufen und später auf Wasserstoff umgestellt werden. In Vetschau ist gestern Morgen eine Gartenlaube komplett abgebrannt. Die Feuerwehr konnte den Brand löschen und ein Übergreifen der Flammen verhindern. Verletzt worden ist niemand. Der Schaden liegt bei rund 2000 Euro. Zur Brandursache wird jetzt ermittelt. Und unsere gute Nachricht, Sorbisch und Wendisch lernen soll für Kinder einfacher werden. Ab dem 8. Oktober kann dabei die neue Online-Plattform Sobo helfen. Dort gibt's praktische Materialien, Sprachbeispiele und Audioaufnahmen. Die Inhalte sollen dabei helfen, die Sprache ganz unkompliziert zu Hause oder in der Kita zu nutzen. Das Angebot ist für Kinder zwischen 2 und 10 Jahren. Zum Start der Plattform ist auch eine Eröffnungsveranstaltung mit Workshop geplant. Soweit das Neueste. 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
20: Dankeschön, Lia Limberg.
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20: Es rollt heute Morgen in der Lausitz 7:04 und noch keine Meldungen, aber einen gemeldeten Blitzer auf der B97, wenn ihr von Spremberg in Richtung Cottbus fahrt, nach der Bülower Kreuzung hier in Höhe Birkheim. Blitzeranhänger sind bestätigt, Cottbus Bahnhofstraße an der Agentur für Arbeit in Richtung Stadthalle, in Cottbus in der Elisabeth-Wolf-Straße, in Lübben jetzt einer in der Frankfurter Straße, in Goldschau Richtung Drebkau steht einer und das war's dann auch schon für den Fall, dass ihr sonst noch was gesehen habt und was zu melden habt. Dann wählt ihr einfach die 0355 4839 94 und die 5. Radio Cottbus wünscht euch eine gute Fahrt.
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20: Stadtmarketing, ne? Das sind ja so Leute, die woanders die Region bekannt machen, die Städte bekannt machen und sagen, hey, kommt doch mal in unsere Stadt, lohnt sich. Jetzt kommen aber solche Stadtmarketing-Menschen alle mal zu uns. Das lohnt sich für die auch, denn es gibt die deutsche Stadtmarketing-Börse in Cottbus noch an diesem Wochenende. Und was die Fachleute da alles geplant haben, was sie hier in der Lausitz sich aber auch anschauen wollen, das erfahrt ihr gleich.
17: Da gibt's die beste Musik, 2 Hits am Stück für euren Mittwoch. Ihr habt Radio Cottbus, guten Morgen.
20: Guten Morgen.
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0: Morgen, 6.41 Uhr, kurz vor 6:45. Ja, kommt in meine Stadt. Hier ist es am schönsten. Ja, wer im Stadtmarketing seiner Stadt arbeitet, der wird genau das jedem erzählen. Aber reicht das dann auch, wenn man nur das sagt, um Urlauber zu locken oder sogar Menschen, die in dieser Stadt dann leben wollen und sollen?
1: Ja, Experten aus ganz Deutschland aus dem Stadtmarketing kommen jetzt am Wochenende nach Cottbus, um genau darüber zu reden und auch darüber, wie künstliche Intelligenz bei der Vermarktung von Städten helfen kann.
2: Da geht es nicht nur um reine Theorie, sondern vor allen Dingen am Tag 2 um ganz konkrete Praxisbeispiele, wie und wo, in welchen Kommunen vor allen Dingen auch KI bereits heute die Arbeitsabläufe, die Kommunikation und auch Beteiligungsprozesse verändert, besser macht, wo man aber vielleicht auch noch was draus lernen kann. So viele Unternehmen nutzen KI einfach, um ihre Prozesse effizienter zu gestalten, um schneller zu werden, um optimierter zu arbeiten. Und ich glaube, in den Kommunen ist es auch dringend notwendig. Allerdings muss man auch mit KI aufpassen, dass das alles im gesetzlichen Rahmen ist. Da sind die Datenschutzbestimmungen natürlich noch viel, viel, viel restriktiver.
0: Ja, erzählt Janine Beutner, die ist hier bei uns, Geschäftsführerin des Stadtmarketingverbandes in Cottbus.
1: Ja, vom 13. bis zum 15. September kommen Städte und Kommunen zur Stadtmarketingbörse in die Lausitz. Und wenn sie schon mal da sind, wollen sie die Lausitz neben den Vorträgen natürlich auch kennenlernen.
0: Große Frage natürlich, was zeigt man den Experten für Stadtmarketing, Janine Beutner?
2: Was wollen wir von Cottbus zeigen, um halt in nur wenigen Möglichkeiten viel und Vielfältigkeit von Cottbus auch zu zeigen. Und deswegen war relativ klar, wir wollen auch ein bisschen das kulturelle, traditionelle, das Sorbische mit einbringen. Deswegen wird es eine sorbisch-wendische Stadtführung geben. Selbstverständlich die zwei Leuchtturmprojekte mit Cottbuser Ostsee und Medizinische Universität Lausitz-Karl-Thiem. Und so haben wir sehr vielfältige, unterschiedliche Exkursionen.
1: Ja, zum Beispiel wird da doch eine schöne Paddeltour auf der Spree gemacht und die alte Chemiefabrik wird besucht, um Cottbuser Geschichte zu erzählen.
0: Ja, angemeldet sind Bielefeld unter anderem, Frankfurt am Main, Kassel, Kiel, viele weitere Städte und Kommunen aus ganz Deutschland. Und sogar ihr könnt da mit dabei sein. Wenn ihr euch dafür interessiert, fürs moderne Stadtmarketing mit künstlicher Intelligenz, dann schaut gerne mal rein unter www.stadtoptimisten.de. Dort findet ihr alle Infos und eben auch die Anmeldung zur Stadtmarketingbörse, die jetzt am Wochenende hier bei uns startet.
1: Finde ich sehr spannend. Kann man sich durchaus mal angucken.
0: Ja, und vielleicht haben die anderen ja auch richtig coole Ideen, die anderen Städte.
1: Ne? 6.45 Uhr jetzt. Ihr hört Radio Cottbus am Mittwoch. Wir wünschen euch einen tollen Start in den Tag. Guten Morgen.
0: 9. September schon wieder. Guten Morgen.

0: 45, kurz nach 6:45. Markus meldet uns gerade einen Ampelausfall in Cottbus an der Kreuzung Nordring Lagune. Fahrt hier vorsichtig, große Kreuzung, schwer einsehbar. Blitzer gibt's jetzt neu in Fettschau Richtung Lübbenau. Gleich hinter der Tankstelle hat uns auch ein Markus geschrieben, allerdings ein anderer. Auf der B97 von Spremberg in Richtung Cottbus ein Blitzer nach der Bülower Kreuzung hier in Höhe Birkhain. Das hat uns Heike durchgegeben. Und dann gibt's auch noch Blitzeranhänger, 4 Stück in der Lausitz. Die nennen wir euch gleich nach um 7.
1: Der Blick aufs Wetter zeigt aktuell sehr viele Wolken über der Lausitz und es bleibt auch den restlichen Tag eher grau. Kann zwischendurch immer mal wieder kleinere Schauer geben und Temperaturen dazu heute bei maximal 21 Grad. Wir wünschen euch einen schönen Mittwoch in der besten Musik Lefka mit Nicht Wir gemeint. 6:47 Uhr, jetzt guten Morgen.
0: Schönen Mittwoch, guten Morgen.
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0: 6:53 in 7 Minuten ist es 7, dann gibt's wieder News, Wetter und Verkehr. In den News unter anderem, Brandenburg will nachsetzen, bessere Bildung im Land. Nach der PISA-Stunde mehr gleich. Guten Morgen.
1: Morgen.

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1: Es gibt ja auch so ein paar hellere Flecken aktuell auf dem oder am Himmel, aber ansonsten ist es ganz schön grau trotzdem heute und das bleibt auch eher den ganzen Tag. So, ich habe mal geschaut, es ist heute nur 2 Sonnenstunden möglich. Also wenn die Sonne da mal durchblitzt, genießt sie auf jeden Fall. Sie ist heute eher ein seltener Gast. Ansonsten kleinere Schauer auch noch möglichen Tag über und Temperaturen heute bei maximal 21 Grad. Der Blick auf morgen zeigt da auch eher grau bei maximal 18 Grad.
2: Ist dir schon mal aufgefallen, wie viele Farben es am Himmel
1: ja,
2: gibt?
1: Ja, Wahnsinn,
2: das ist heute
1: oder?
2: Wirklich enorm. Also müsst ihr mal nachzählen. Ne? So viele schöne Farben. Guckt mal hin. Aber auch auf die Straßen.
3: Mhm. 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
4: Mit Lia Limberg. Guten Morgen. Brandenburg will nach den neuen PISA-Ergebnissen die Bildungsqualität weiter verbessern. Bildungsminister Gordon Hoffmann kündigt an, vor allem Lesen, Schreiben und Rechnen stärker zu fördern. Außerdem soll es mehr Lernzeit geben und die Sprachförderung früher beginnen. Hintergrund sind erneut gesunkene Leistungen von 15-Jährigen in Deutschland. Eigene PISA-Ergebnisse für einzelne Bundesländer gibt es allerdings nicht. Brandenburg will die bereits geplanten Maßnahmen trotzdem weiter ausbauen.
2: Dankeschön, Lia Limberg. Mehr Lausitz-News für euch dann um 7:30 wieder. Jetzt gibt's die Weltnachrichten.
5: Ich bin Diana Kramer. US-Präsident Donald Trump hat der AfD nach ihrem Wahlsieg in Sachsen-Anhalt gratuliert. Sie befinde sich im Aufwind, schrieb Trump auf seiner Plattform True Social mit Blick auf die Wahl vom Sonntag.
6: Ohne die AfD direkt beim Namen zu nennen, jubilierte Trump über das Wahlergebnis in Sachsen-Anhalt. Wow, die populistische Partei in Deutschland habe eine große Nacht gehabt, postete Trump. Die schrecklichen Einwanderungsregeln in Deutschland würden nicht länger hingenommen, die Partei sei im Aufwind. Unter den Beitrag setzte Trump die Buchstaben MGGA, was wohl angelehnt an MAGA, Make America Great Again, bedeuten soll, Make Germany Great Again. Seit Trumps Amtsantritt pflegt das Weiße Haus enge Beziehungen zur AfD. Tina Eck, USA.
5: 3 Tage nach dem haushohen Sieg der AfD über die regierende CDU in Sachsen-Anhalt treffen heute die Vorsitzenden der beiden Parteien im Bundestag aufeinander. Die AfD-Partei und Fraktionsvorsitzende Alice Weidel eröffnet am Vormittag als Oppositionsführerin die Generaldebatte in der Haushaltswoche. Anschließend redet Bundeskanzler und CDU-Chef Friedrich Merz. Die Debatte wird von der Opposition traditionell für eine Abrechnung mit der Politik der Bundesregierung genutzt. Vor dem Hintergrund des Wahlsiegs der AfD in Sachsen-Anhalt wird mit einem verbalen Schlagabtausch gerechnet. In Oslo wird heute der norwegische König Harald beigesetzt. Es werden Gäste aus verschiedenen europäischen Königshäusern und aus der Politik erwartet. Harald war Ende August im Alter von 89 Jahren gestorben.
7: Der norwegische König war im Volk sehr beliebt. Deshalb rechnet man damit, dass bis zu 200.000 Menschen in die Osloer Innenstadt strömen werden. Das gesamte Zentrum ist abgesperrt und die Polizei spricht von einem der größten Einsätze ihrer Geschichte. Um 12 Uhr wird der Sarg des Königs in einer Prozession vom Schloss bis zur Domkirche gebracht, wo mit einem Gottesdienst Abschied von ihm genommen wird. Beigesetzt wird er im Mausoleum in der Akershus Festung. Erst dann werden die Fahnen wieder voll gehisst und der neue König Håkon gefeiert. Aus Oslo, Sigrid Harms.
5: Zum Fußball. Borussia Dortmund hat sein Auftaktspiel in der neuen Champions-League-Saison gewonnen. Gegen den spanischen Vertreter FC Villarreal stand es am Ende 3:2.
2: Dankeschön, Diana Kramer.
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2: Einen Liegenbleiber haben wir jetzt auf der A13 Richtung Schönefelder Kreuz zwischen Teupitz und Großköris. Fahrt hier vorsichtig und fahrt auch vorsichtig in Cottbus. Ampelausfall mal wieder an der großen Kreuzung Nordring-Siloer Landstraße an der Lagune. Hat uns Markus gemeldet. Dankeschön dafür. Es wird geblitzt in Richtung Cottbus. Nach der Bülower Kreuzung auf der B97 in Höhe Birkheim. In Fetschau Richtung Lübbenau, gleich hinter der Tankstelle an der Autobahnauffahrt. Ein Blitzer heute Morgen und auch einer in Göllnitz. Hier steht er auf der Dorfstraße. Das hier sind die Blitzeranhänger vom Mittwochmorgen. Bahnhofstraße in Cottbus an der Agentur für Arbeit Richtung Stadthalle. In der Elisabeth-Wolf-Straße in Cottbus, in Lübben in der Frankfurter Straße. Und ein Blitzeranhänger auch noch in Golschow. Hier steht er in Richtung Drebkau. Sobald ihr mehr seht, sagt gerne Bescheid. Immer alles melden an der 0355 4839 94 und die 5. Dann können wir es weitergeben und wünschen euch eine gute Fahrt.
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1: Schießt du dich gerne so, scheuselst du dich gerne an, so mit Kostümen und sowas?
2: Oh, ich bin nicht so eine, die das so häufig macht, aber wenn, dann versuche ich mir schon Mühe zu geben.
1: Also ich erinnere mich am Karnevalsumzug, da hast du ja so ein Kostüm angehabt, so ein, was war denn das, so ein blaues Tier, was ist denn das?
2: Na, der ist Krümelmonster.
1: Ach, das Krümelmonster.
2: Das hatte ich an, aber muss ich sagen, habe ich auch mitgedacht, weil es war ja relativ kalt
1: und
2: dachte, ich muss irgendwas anziehen, was warm ist und wo ich viel drunter ziehen kann.
1: Ja.
2: Das war da der Gedanke hinter
1: aber
2: dem Kostüm.
1: Kostüm, also ein ganz anderer Mensch zu sein, das ist doch was Cooles, ne? Und stell dir vor, an dieser Woche gibt es noch einen großen Kostümverkauf und das sogar von richtig professionellen Kostümen, die mal auf der Bühne getragen wurden. Das Staatstheater Cottbus, das macht seinen Fundus wieder auf. Was ihr da alles entdecken könnt und vor allem, wann ihr es kaufen könnt, das verraten wir euch gleich.
2: Jetzt gibt es erstmal die beste Musik hier auf Radio Cottbus zum Wachwerden am Mittwoch. Wir starten mit Fastboy und Music Sounds ganz aktuell hier. Guten Morgen.
1: Guten Morgen.
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0: Mysterious Girl, ihr hört Radio Cottbus am Mittwochmorgen, gleich 7:15 Uhr, 7:12 Uhr, guten Morgen.
1: Morgen.
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1: Ein Kleid mit üppigen Stoffen und Verzierungen wie aus der Barockzeit, ein flauschiges Fuchskostüm oder vielleicht doch so ein auffällig goldener Anzug. Hui. Das klingt ein bisschen nach einer Kostümparty, kann aber schon bald in eurem Kleiderschrank hängen. Das Staatstheater Cottbus verkauft am Freitag und Samstag nämlich wieder einen Teil seiner Kostüme.
0: Ja, das stelle ich mir wirklich toll vor. Ne? Also da mal zu stöbern, was die so alles auf die Bühne gebracht haben. Das ist ja Kleidung, die ja man nicht eigentlich ganz normal im Alltag trägt, aber vielleicht doch. Wir haben die Pressereferentin des Staatstheaters Cottbus, Marie Fiedler, mal gefragt, ob die uns denn schon verraten kann, welche Kostüme denn mit dabei sind.
3: Ich kann jetzt noch nicht genau sagen, welche Stücke angeboten werden. Das ist so eine kleine Überraschungskiste. Aber es kann gut möglich sein, dass das Lieblingsstück von dem einen oder anderen dabei ist und dass man da dann was erwerben kann.
1: Ja, und vielleicht entdeckt ihr ja dann sogar ein Kostüm, das ihr schon mal auf der Bühne gesehen habt.
0: Ja, wie läuft so ein Kostümverkauf eigentlich ab? Geht man da einfach durch die Reihen durch, stöbert, fasst das an, probiert das mal?
3: Also es ist letztendlich wie, als würde man in den Laden kommen. Das findet im Probezentrum in der Lausitzer Straße statt von 10 bis 17 Uhr. Und solange wie die Kleiderstangen voll sind und solange wie da noch etwas hängt, können die Leute stöbern. Es ist auch für einen Umkleidebereich gesorgt, sodass man gegebenenfalls auch die Sachen anprobieren kann. Und es ist letztendlich ein Shopping-Erlebnis.
1: Finde ich eine richtig coole Idee. Das gab es auch schon letztes Jahr im Dezember. Auch da konnte man Kostüme kaufen. Aber warum macht das Staatstheater das jetzt schon wieder?
0: Der Schränke vielleicht voll?
3: Tatsächlich kommt das sehr gut an. Und wir freuen uns darüber auch sehr, dass der Kostümverkauf so gut angenommen wird, weil es schon ein kleines Verbundenheitsgefühl zwischen dem Theater und der Stadt herstellt, wenn man manchmal Menschen Kleidung aus den Stücken tragen sieht und wir das einfach sehr schön finden.
0: Ja, also wenn ihr vielleicht auch so einen Schrank voll nichts anzuziehen habt und ihr sagt, Mensch, ich brauche ein Kostüm, dann geht doch mal vorbei am Freitag und am Samstag im Probenzentrum zwischen 10 und 17 Uhr. Könnt ihr euch ein Teil kaufen, das mal auf der Bühne zu sehen war im Staatstheater Cottbus. Ja, da kann wirklich nicht jeder sagen, dass er sowas im Schrank hat.
1: Glaube ich auch. 7:45 Uhr jetzt am Mittwoch. Ihr hört Radio Cottbus. Guten Morgen.
0: Guten Morgen.
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0: kurz nach 7:15 am Mittwoch, morgen 9. September, 7.17 Uhr. Wir schauen wieder auf die Straßen für euch. Achtung, es gibt einen Ampelausfall in Cottbus an der Kreuzung Nordring, Siloer Landstraße an der Lagune. Den hat uns gerade auch nochmal Marcel bestätigt. Vielen Dank. Es wird geblitzt heute Morgen B97 Richtung Cottbus nach der Bülower Kreuzung in Höhe Birkhain, in Fetschau Richtung Lübbenau, gleich hinter der Tankstelle an der Autobahn. Auffahrt ein Blitzer aufgebaut und noch einer in Göllnitz auf der Dorfstraße. Blitzeranhänger haben wir dann auch noch 4 Stück für euch. Nennen wir euch gleich nach 5:30.
1: Im Wetter heute nur Temperaturen bei maximal 21 Grad. Die haben wir jetzt auch schon erreicht. Dazu ist es eher grau, Sonne kommt wenig durch und es soll auch ein kleines bisschen Regen geben. In der Pistenmusik DJ Goja mit Mi Chico. Habt einen schönen Mittwoch mit Radio Cottbus. Guten Morgen.
0: Guten Morgen.
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0: Free hört die beste Musik auf Radio Cottbus zum Wachwerden am Mittwochmorgen, 7:07. Um 7:30 haben wir wieder News für euch. PISA-Studie gestern rausgekommen. Ei, keine guten Ergebnisse und auch nicht für Brandenburg. Aber Brandenburg will jetzt nachbessern in der Bildung, wo sie nachsitzen wollen, gleich bei uns. Guten Morgen.
1: Guten Morgen.

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7: Temperaturen in Cottbus jetzt aktuell bei 22 Grad. 21 messen wir im Spreewald und 21 aktuell auch in Guben. Und wärmer wird es heute nicht mehr, eher kälter dann zum Ende des Tages. Dazu bleibt es den ganzen Tag über grau. Es gibt nur wenig Sonne und so sieht es tatsächlich auch morgen aus. Morgen dazu dann Temperaturen bei 18 Grad.
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8: Brandenburg will nach den neuen PISA-Ergebnissen die Bildungsqualität im Land weiter verbessern. Lea Limberg, in welchen Fächern will Brandenburg denn nachsitzen?
9: Bildungsminister Gordon Hoffmann kündigt an, vor allem Lesen, Schreiben und Rechnen stärker zu fördern. Außerdem soll es mehr Lernzeit geben und die Sprachförderung früher beginnen. Hintergrund sind erneut gesunkene Leistungen von 15-Jährigen in Deutschland. Eigene PISA-Ergebnisse für einzelne Bundesländer gibt es allerdings nicht. Brandenburg will die bereits geplanten Maßnahmen trotzdem weiter ausbauen. Die Lea kauft auf einen Zuschlag für ein neues Gaskraftwerk in Schwarze Pumpe. Darüber hat der RBB jetzt berichtet. Die erste Ausschreibungsrunde des Bundes endet in der Nacht zu morgen. Geplant ist, dass bis November erste Zuschläge vergeben werden sollen. Spätestens 2031 sollte das neue Kraftwerk betriebsbereit sein. Es soll zunächst mit Erdgas laufen und später auf Wasserstoff umgestellt werden. In Vetschau ist gestern Morgen eine Gartenlaube komplett abgebrannt. Die Feuerwehr konnte den Brand löschen und ein Übergreifen der Flammen verhindern. Verletzt worden ist niemand, der Schaden liegt bei rund 2000 Euro. Zur Brandursache wird jetzt ermittelt. Und unsere gute Nachricht, Sorbisch und Wendisch lernen soll für Kinder einfacher werden. Ab dem 8. Oktober kann dabei die neue Online-Plattform Sobo helfen. Dort gibt's praktische Materialien, Sprachbeispiele und Audioaufnahmen. Die Inhalte sollen dabei helfen, die Sprache ganz unkompliziert zu Hause oder in der Kita zu nutzen. Das Angebot ist für Kinder zwischen 2 und 10 Jahren. Zum Start der Plattform ist auch eine Eröffnungsveranstaltung mit Workshop geplant. Soweit das Neueste. 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
8: Dankeschön, Lia.
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8: Ihr müsst aufpassen, jetzt um kurz nach 7:30 auf der A13 Richtung Schönefelder Kreuz zwischen dem Spreewalddreieck und Lübbenau sind Gegenstände auf der Autobahnfahrt hier vorsichtig. Mehr Zeit braucht ihr gerade so bis zu 10 Minuten länger auf der B168 zwischen Wilmersdorf und Merzdorf. Der Grund ist hier dichter Verkehr. Und es gibt eine Ampelausfall in Cottbus an der Kreuzung Nordring, Siloer Landstraße hier an der Lagune. Auch hier vorsichtig fahren. Geblitzt wird auf der B97 und das gleich zweimal in Richtung Cottbus. Achtung, einmal nach der Bülower Kreuzung in Höhe Birkhain und dann nochmal Richtung Cottbus am Abzweig Kleinen Döbbern am Tierheim, hat uns Dominik gerade gemeldet. Fettschau Richtung Lübbenau, ein Blitzer gleich hinter der Tankstelle an der Autobahnauffahrt und noch einer in Göllnitz auf der Dorfstraße. Blitzeranhänger stehen heute Morgen in Cottbus Bahnhofstraße an der Agentur für Arbeit Richtung Stadthalle, in Cottbus in der Elisabeth-Wolf-Straße, dann in Lübben in der Frankfurter Straße und in Golschow in Richtung Treptow. Sobald ihr mehr seht auf den Straßen, sagt uns gerne Bescheid, wir sagen es dann sofort weiter. Die Nummer für euch ist die 0355 4839 495. Am Telefon oder auch per WhatsApp könnt ihr euch da melden. Radio Cottbus wünscht euch eine gute Fahrt.
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8: Also wenn man sein Tier Mickey nennt, dann müsste das doch eigentlich eine Maus sein,
7: ja,
8: oder?
7: Hätte ich jetzt auch gedacht.
8: Also wenn das aber dann eine Katze ist, dann ist doch das zynisch, oder? Das
7: passt irgendwas nicht zusammen.
8: Mickey ist unser Tier der Woche und gleich stellen wir es euch vor.
7: Vorher gibt es sogar aktuelle Musik von Nika mit Drive und direkt danach ein schöner Klassiker, Cars mit Tonight She Comes. Habt einen tollen Mittwoch, guten Morgen.
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0: auf Radio Cottbus um 7:50. Guten Morgen.
1: Morgen.
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0: Wir haben ja gerade schon festgestellt, dass wenn man seine Katze Mickey nennt, dass das dann durchaus etwas zynisch sein kann. Aber es ist keine Katze, die wir euch heute vorstellen. Also kein Zynismus im Tier der Woche. Jede Woche Mittwoch stellen wir euch ein Tier aus dem Cottbuser Tierheim vor, das ein neues Zuhause sucht.
1: Ja, dieses Mal war Philipp aus der Redaktion bei Maria im Tierheim Cottbus, um herauszufinden, welcher Vierbeiner diese Woche ein neues Zuhause sucht.
3: Wen habt ihr denn diese Woche für uns?
4: Wir haben diese Woche den Mickey. Er ist ein männlicher Jagdterrier, ungefähr 4 Jahre alt und ist ein Abgabehund.
3: Wie lange ist er denn jetzt schon ungefähr bei euch?
4: Seit dem 1.9. ist er hier.
3: Könntest du mal vielleicht beschreiben, wie er denn aussieht?
4: Er ist kleiner und von der Farbe her ist er schwarz und ein bisschen gelbfleckig.
3: Wie würdest du denn Mickey vom Charakter her beschreiben? Wie ist er denn so drauf?
4: Mickey ist sehr aufgedreht, sehr kuschelig sogar. So mit anderen Hunden Probleme, also beim Spazierengehen ist er sehr entspannt drauf, ist natürlich halt sehr, sehr aktiv drauf.
3: Was würdest du sagen, was würde vielleicht für eine Familie zu ihm passen?
4: Ich würde erstmal sicherheitshalber sagen, 2 Erwachsene lieber.
3: Wie sollten denn die Menschen so vom Charakter her drauf sein? Sollten die generell viel Bewegung machen oder sollten die dann eher lieber ein bisschen ruhiger sein und ein großes Grundstück haben? Wie sieht das da aus?
4: Ich würde sagen, ein großes Grundstück, sehr geduldig mit ihm umgehen, genau, beweglich sein, viel spielen und sowas, weil er auch, wie gesagt, sehr aktiv ist und sowas, spazieren gehen viel und genau.
0: Ein wunderschöner Hund und aktiv, Mickey Terrier, das ist klar, der braucht Bewegung und wenn ihr ihm die bieten könnt und wenn ihr auch sagt, Mensch, so ein kleiner Mickey bei uns zu Hause, das wäre eine süße Maus, die wir da haben, die da einzieht, dann kann der das nächste Familienmitglied bei euch werden.
1: Ja, und wenn ihr euch selbst überzeugen wollt, dass Mickey eine süße Maus ist, dann schaut einfach mal Bilder und weitere Infos zu Mickey findet ihr bei uns auf Facebook, Instagram und natürlich auch auf radiocottbus.de.
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0: Das wäre so ein richtig schönes Spielzeug für meinen Hund, wobei ich mal nicht so sicher bin, ob das dann für ihn auch so schön ist. Er ist ja dreifach mal zu groß. 7:43 Uhr, gleich 7:45.

0: 45, kurz nach 8:45. Schauen wir wieder fix auf die Straßen. Achtung, es gibt Gegenstände auf der Autobahn, auf der A13 Richtung Schönefelder Kreuz zwischen dem Spreewalddreieck und Lübbenau. Hier Gegenstände auf der Autobahn, fahrt vorsichtig. B168, ihr braucht mehr Zeit heute Morgen zwischen Wilmersdorf und Merzdorf. Dichter Verkehr hier 10 Minuten länger einplanen. Und es gibt einen Ampelausfall an der Kreuzung Nordring, Siloer Landstraße an der Lagune in Cottbus. Auch hier Vorsicht. Frischer Blitzer gerade gemeldet von Heike in Spremberg in der Mittelstraße bei Tempo 30 aus einem schwarzen Transporter heraus. Außerdem wird gleich zweimal geblitzt auf der B97 Richtung Cottbus, einmal nach der Bülower Kreuzung in Höhe Birkhain und dann nochmal Richtung Cottbus am Abzweig Klein-Döbbern. Fettschau Richtung Lübbenau, gleich hinter der Tankstelle an der Autobahnauffahrt auch noch ein Blitzer und noch einer in Göllnitz hier auf der Dorfstraße. Die Blitzanhänger, die Standorte nennen wir euch gleich nach 8.
1: Im Wetter heute größtenteils trocken, aber auch größtenteils bewölkt. Es gibt nur wenig Sonne und Temperaturen heute maximal bei 21 Grad in der Lausitz. Gleich unser Frühsport, vor die beste Musik zum Wachwerden am Mittwoch. Guten Morgen.
2: Guten Morgen.
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2: 7.51 Uhr jetzt am Mittwoch und bei den Lausitzer Füchsen läuft gerade die heiße Phase der Vorbereitung. In gut einer Woche startet die neue DEL2-Saison. Vorher ging es gestern noch mal zum Testderby nach Krimmitschau. Via Limberg ist jetzt vor uns im Studio. Wie lief es denn da?
3: Ja, die Füchse haben am Ende leider mit 2:3 nach der Verlängerung verloren. Über die ersten 40 Minuten wurde aber richtig, richtig gut gespielt. Weißwasser war mit viel Energie dabei, hat immer wieder den Weg vors Tor gesucht und lag nach 2 Dritteln dann eigentlich auch mit 2:1 vorne.
4: Nach 2 Dritteln 2:1 geführt, dann im letzten Drittel ist nochmal aus der Hand gegeben. Was passiert?
3: Krimmitschau ist immer weiter ins Spiel gekommen leider und die Füchse haben dann ein bisschen den Zugriff verloren. Knapp 3 Minuten vor Schluss fehlt dann noch das 2:2. In der Verlängerung ging es dann auch ganz schnell. Direkt in der ersten Minute hat Krimmitschau den Siegestreffer gemacht.
2: Vor die Vorbereitung auf die DL2 ist also ein Spiel wahrscheinlich gar nicht so schlecht gewesen, auch wenn es eine Niederlage gab. Aber so kann man ja noch mal gut sehen, woran vor der Saison noch gearbeitet werden muss.
3: Jetzt geht es vor allem darum, diese gute Leistung aus den ersten beiden Dritteln auch wirklich über die kompletten 60 Minuten zu bringen. Einen Test haben die Füchse dafür noch. Am Freitag kommt Krimmitschau zum Rückspiel nach Weißwasser. Und eine Woche später, am 18. September, dann wird es richtig ernst. Zum Saisonstart empfangen die Füchse den EV Landshut.
4: Also 2 Freitage jetzt mit spannenden Spielen für die Füchse. Geht da gerne in den Fuchsbau. Am Freitag jetzt nochmal Generalprobe gegen Krimmitschau. Und dann eine Woche später der Saisonstart. Dankeschön, Lea, für die Infos.
3: Gerne.
2: 8:08 jetzt am Mittwoch. Guten Morgen.
4: Guten Morgen.
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10: Die Luft ist heute so angenehm. Wir reißen hier ständig das Fenster auf zwischen den Moderationen, weil es einfach richtig schöne Temperaturen sind draußen. Aktuell 21 Grad in der gesamten Lausitz. Wärmer wird es heute nicht mehr, eher kälter dann. Jedenfalls im Laufe des Abends. Dazu haben wir viele Wolken mit dabei. Sonne kommt heute wirklich nur selten raus. Und zwischendurch soll es auch ein paar kleinere Nieselregenschauer geben. Morgen dafür dann trocken, auch grau bei maximal 18 Grad.
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0: Für einzelne Bundesländer gibt es allerdings nicht. Brandenburg will die bereits geplanten Maßnahmen trotzdem weiter ausbauen.
1: Dankeschön, Lea Limberg. Mehr Lausitz-News für uns dann gleich wieder mit dir um 8:30. Jetzt gibt's Weltnachrichten.
2: Ich bin Diana Kramer. 3 Tage nach dem Wahlsieg der AfD in Sachsen-Anhalt treffen deren Vorsitzende Alice Weidel und CDU-Chef Friedrich Merz heute im Bundestag aufeinander. Weidel eröffnet als Oppositionsführerin die Generaldebatte in der Haushaltswoche. Anschließend spricht der Kanzler.
3: AfD-Chefin Weidel wird ihre Rede genießen, zumal sie Rückenwind aus Washington hat. Denn US-Präsident Trump hat der Partei vor wenigen Stunden höchstpersönlich Glückwünsche zum Wahlerfolg ausgesprochen. Auf der anderen Seite ein geschwächter Kanzler. Merz wird in seiner CDU für das Wahldebakel in Sachsen-Anhalt mitverantwortlich gemacht. Er selbst hat inzwischen Fehler eingestanden, einen Rückzug aus dem Kanzleramt lehnt er aber ab. Merz hat außerdem klargestellt, dass er an seinen geplanten Reformen in der schwarz-roten Koalition festhalten will. David Riemer, Berlin.
2: Der festgenommene mutmaßliche Stromnetz-Saboteur wollte nach Angaben von NRW-Innenminister Herbert Reul seine Angriffe fortsetzen. Der Mann war immer noch unterwegs und wollte weitermachen. Dieses Spiel sei gestern beendet worden, sagte Reul in Duisburg. Im Moment spreche alles dafür, dass er als Einzeltäter agierte, so Reul. Nach einer ganzen Serie von Sabotageangriffen auf das Stromnetz in mehreren Bundesländern hatte die Polizei den gesuchten 48-Jährigen gestern in der Nähe des Kraftwerks Weißweiler bei Aachen festgenommen. Im Zollkonflikt zwischen den USA und Kanada geht es Schlag auf Schlag weiter. Nach den jüngsten Zöllen aus Ottawa kommt prompt eine Antwort aus Washington. Die Trump-Regierung kündigte Einfuhrverbote für bestimmte Produkte aus dem Nachbarland an.
4: Trump ist sauer auf Kanada und greift zu drastischen Maßnahmen. Ab Ende des Monats gibt es Einfuhrverbote für bestimmte Molkereiprodukte, Wein, Bier und Schnaps und Motorräder. Das sind milliardenschwere Warenwerte und damit will Washington Kanada im Zollstreit zum Einlenken zwingen. Ottawa hatte zuvor Gegenzölle auf US-Importe verhängt. Handelsgespräche waren ins Leere gelaufen. Trump hatte den Streit vom Zaun gebrochen, weil er sich von Kanada ausgenutzt fühlt. Er hatte auch den Lake Ontario in Lake America umbenannt. Tina Eck, USA.
2: Zum Fußball. Borussia Dortmund hat zum Auftakt der Ligaphase der Champions League einen Sieg eingefahren, wenn auch mit Mühe. Im Duell mit dem spanischen Erstligisten FC Villarreal gewann der BVB mit 3:2.
1: Dankeschön, Diana Kramer.
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1: Seid vorsichtig auf der A13 Richtung Schönefelder Kreuz zwischen Spreewaldreieck und Lübbenau. Immer noch Gegenstände auf der Autobahn. Mehr Zeit braucht ihr auf der B168 heute Morgen zwischen Wilmersdorf und Merzdorf. Ungefähr 10 Minuten länger einplanen. Es gibt hier dichten Verkehr. Und wir haben einen Ampelausfall in Cottbus mal wieder an der Kreuz. Zum Nordring, Sidoer Landstraße an der Lagune. Blitzer, heute Morgen gleich 2 auf der B97 Richtung Cottbus nach der Bülower Kreuzung in Höhe Birkheim. Und wenn ihr denkt, das habt ihr dann schon geschafft, nee, auf der B97 Richtung Cottbus im Abzweig Kleindörbern steht dann heute Morgen der 2. Blitzer. In Spremberg in der Mittelstraße wird geblitzt, da ist 30 aus einem schwarzen Transporter heraus, hat uns Heike gemeldet. Fettschau Richtung Lübbenau, gleich hinter der Tankstelle an der Autobahnauffahrt ein Blitzer und noch einer in Göllnitz hier heute Morgen auf der Dorfstraße. Das sind die Standorte der Blitzeranhänger. Cottbus, Bahnhofstraße an der Agentur für Arbeit Richtung Stadthalle, in der Elisabeth-Wolf-Straße, in Lübben in der Frankfurter Straße und ein Blitzeranhänger steht auch noch in Golschow hier in Richtung Treptow. Ihr könnt jederzeit was Neues melden oder auch was abmelden, immer unter der 0355 4839 495. Ruft uns an oder schreibt eine WhatsApp. Gute Fahrt für euch.
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1: Bist du Mitglied im Verein, in einem Verein?
7: Nee. Bin okay. Ich gar nicht. Bist du Mitglied in einem Verein?
1: Ja, Mitglied beim FC Energie Cottbus.
7: Ah,
1: ja,
7: okay.
1: Das fragst du mich. Ja, aber es gibt so viele Vereine und viele Menschen in der Lausitz, viele von euch sind sogar Mitglied in gleich mehreren Vereinen und weil es so viele tolle Menschen gibt in diesen Vereinen, die da wirklich riesige Sachen auf die Beine stellen, gibt's das hier. Voll vereint auf Radio Cottbus, immer am Mittwochmorgen um diese Uhrzeit stellen wir euch einen spannenden Verein aus der Lausitz vor, dem ihr euch vielleicht sogar anschließen wollt hinterher. Und heute ist das wieder einer aus Cottbus, einer, der was ganz Besonderes vor allem für Kinder macht. Welcher das ist, verraten wir euch gleich.
7: Jetzt die beste Musik. Wir haben es 8.05 Uhr am Mittwoch. Guten Morgen.
1: Guten Morgen.
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0: 1982 war das hier ein ganz großer Hit. Wang Chang mit Dance Hall Days auf Radio Cottbus, gleich 8:15 Uhr, 8:13 Uhr jetzt. Guten Morgen.
1: Guten Morgen.
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0: Das ist eine neue Sache auf Radio Cottbus. Immer am Mittwochmorgen um diese Uhrzeit stellen wir euch einen Verein aus der Lausitz vor. Und jetzt versetzt euch mal zurück, vielleicht in eure Jugend- und Schulzeit. Vielleicht wart ihr damals ja auch mal im Schulchor oder auf der Bühne. Dann wisst ihr bestimmt, das war aufregend, ne? Und das Proben und das Auftreten für Kinder, das ist natürlich stressig, manchmal auch für die Eltern. Und für den Applaus und die Freude danach lohnt sich das Ganze natürlich. Und das macht den Kindern auch wahnsinnig viel Spaß.
1: Ja, und genauso muss es wohl den Kindern vom Kinder- und Jugendensemble Pfiffikus gehen. Dieser besondere Verein, der wurde vor 47 Jahren gegründet und verbindet gleich 4 Sparten miteinander. Tanz, Gesang, Artistik und Kabarett. Also da findet wirklich jeder was für sich.
0: Ja, wir wollten natürlich wissen, was passiert denn da alles im Hintergrund? Was muss da alles erledigt werden? Gibt nämlich auch eine ganze Menge Papierkram, wenn die Kinder auftreten. Finanzierungsfragen, Ausbildung der Kinder, viele andere Aufgaben. Und da packen die Eltern gerne mit an.
3: Egal, ob es eben Eltern sind, die Fahrgemeinschaften gründen, um die Kinder auch von außerhalb zu uns zum Training zu bringen, die auch manchmal Kostüme waschen, die einfach mal einen Kuchen backen, auch Ideen mit einbringen in Sachen Kostüme, in Bühnengestaltung, Bühnenbilder bauen. Das ist gerade bei uns ganz aktuell. Wir sind diesmal selber am Werkeln und da sind dann auch immer die Eltern und der Vorstand und die ganzen Mitglieder dabei zu helfen und zu gucken, wie kriege ich den großen Aufsteller von A nach B. Und so sind es eigentlich die kleinen Sachen, die viele Eltern eben auch dann möglich machen.
1: Das erzählt Carina Caro, die Ensembleleiterin beim Pfiffikus. Einmal in der Woche trifft sich der Vorstand, plant alles, bestellt das Nötige wie Kostüme und schaut, wie geplant werden muss. Aber wieso machen die das denn schon so lange?
4: Weil es für die Kinder, finde ich, eine absolut sinnvolle Freizeitbeschäftigung ist, heutzutage auch diese Gemeinschaft und diese gemeinsamen Projekte zu erarbeiten. Und dann ist die Gala natürlich der krönende Abschluss, wenn sie dann auf der Bühne stehen und den Beifall bekommen und man dann die leuchtenden Augen selber sieht, dann weiß man auch, warum man es macht.
0: Ja, das hat man immer wieder gehört, wenn die drei erzählt haben, Gemeinschaft, Gemeinschaft, Gemeinschaft. Nadine Boppert hat uns das hier erzählt, die Schatzmeisterin, also die für die Finanzen verantwortlich ist, und auch ihre Kinder sind Teil des Ensembles.
1: Ja, und die Gala, die sie gerade angesprochen hat, die gibt es schon diesen Samstag im Saal der Waldorfschule in Cottbus. Da wird unter dem Namen die magische Maske das 47-jährige Jubiläum gefeiert.
0: Ach, toller Geburtstag. Ja, und wenn ihr jetzt denkt, Mensch, das klingt ja wirklich toll bei Pfiffikus da, würde ich ja mein Kind auch mal gerne hingeben. Vielleicht wird da ja was Großes draus, dann trifft sich das wirklich gerade gut. Denn neue Mitglieder fürs Ensemble, die werden da gerade gesucht. Am besten, ihr macht da mit beim Schnuppertraining.
3: Wer erstmal schnuppern kommt, kann sich mal ausprobieren in einer der 4 Sparten und sich dann für eine oder 2, wir haben sogar Kinder, die 3 Sparten bei uns besuchen, sich ausprobieren. Und dadurch, dass wir diese 4 Spartenausbildung haben, sag ich immer, in jedem Kind steckt ein Talent. Und dieses Talent finden wir.
1: Ja, Kinder ab 5 Jahren können also vorbeischauen und vielleicht ihr neues Lieblingshobby finden. Vor allem in der Kabarettsparte werden noch neue Gesichter gesucht. Mehr Infos zum Schnuppertraining und dem Verein findet ihr unter ensemble-pfiffikus.de und da könnt ihr euch dann auch gleich Karten für die Gala besorgen.
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0: Das habe ich 11 Jahre lang gemacht.
1: Ja?
0: Schülerkabarett gespielt damals in meiner Kindheit, cool. Erinnere ich mich gerade dran. Sehr schön. Also bei Pfiffikus vorbeischauen. Ihr habt es gehört auf Radio Cottbus um 8:17 Uhr. Jetzt guten Morgen.
1: Morgen.
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0: Minuten vor halb neun. Wir schauen auf die Straßen für euch. Auf der A13 fahrt vorsichtig Richtung Schönefelder Kreuz zwischen dem Spreewaldreieck und Lübbenau sind Gegenstände auf der Autobahn. B168 hier dichter Verkehr und Zeitverlust. Etwa 10 Minuten zwischen Wilmersdorf und der Anschlussstelle Merzdorf und Ampelausfall in Cottbus an der Kreuzung Nordring, Sidoer Landstraße hier an der Lagune. Auch hier fahrt vorsichtig. Das hier sind die Blitzer. 2 Stück auf der B97 Richtung Cottbus. Einmal nach der Bülower Kreuzung in Höhe Birkheim und einmal am Abzweig Kleindöbern. In Spremberg in der Mittelstraße bei 30 aus einem schwarzen Transporter ein Blitzer. In Fettschau Richtung Lübbenau gleich hinter der Tankstelle an der Autobahnauffahrt einer und noch einer in Göllnitz auf der Dorfstraße. Die Blitzeranhänger, die Standorte nennen wir euch gleich nach halb.
1: Der Blick aufs Wetter zeigt aktuelle Temperaturen bei 21 Grad. Wärmer wird es heute nicht mehr. Und dazu gibt es einige Wolken, die uns den Tag über begleiten. Gleich unsere Zahl des Tages. Vorher die beste Musik zum Wachwerden. 8.20 Uhr. Jetzt guten Morgen.
0: Morgen.
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0: 8:24, 6:09. Guten Morgen.
1: Morgen.
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0: Ja, wenn so alte Häuser ihre eigene Geschichte erzählen könnten, dann hätte das hier bestimmt ziemlich viel zu berichten. In Burg steht nämlich ein Haus, das schon lange da war, bevor es überhaupt Autos, Eisenbahnen oder sogar elektrisches Licht gegeben hat.
1: Das Annemarie Schulz-Haus, das wird an diesem Wochenende groß gefeiert. Auf einem alten Eschebalken im Haus steht nämlich die Jahreszahl 1726 und damit gilt das Gebäude als ältestes Blockbohlenhaus der Niederlausitz.
0: Ja, und genau deshalb ist unsere Zahl des Tages heute die 300. So viele Jahre alt ist dieses Haus nämlich, wenn man mal zurückrechnet.
1: Ja, dieses alte Haus ist zu erhalten. Das war auch ganz schön aufwendig. Rund 10 Jahre lang wurde daran gearbeitet, es zu retten und wieder aufzubauen. Und seit 2015 steht es jetzt auf dem Schlossberghof in Burg und wird heute ziemlich vielseitig genutzt. Da wird geheiratet, gesungen, gelesen und gefeiert. Rund 600 Menschen kommen jedes Jahr vorbei und sogar Silbermond hat dort schon mal ein Musikvideo gedreht.
0: Ja, diesen Sonntag wird an und im Haus groß gefeiert. Von 10 bis 17 Uhr gibt es einen Trödelmarkt, einen Vortrag zur Geschichte des Hauses und später auch Live-Musik, Folk und Jazz.
1: Ja, ein Spreewaldhaus, das 3 Jahrhunderte überstanden hat, die 300, deswegen heute unsere Zahl des Tages.
0: Mehr aus der Lausitz gleich in unseren Lausitz-News. Die gibt es in 5 Minuten, dann ist es 8:30. Guten Morgen.
1: Morgen.
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10: Die Temperaturen steigen heute nicht mehr weiter an. Wir haben in Cottbus schon die 21 Grad erreicht. 20 messen wir aktuell im Spreewald und 20 auch in Großräschen. Dazu ist es eher grau heute, es gibt weniger Sonne. Dafür auch immer mal wieder kleinere Nieselregenschauer. In den nächsten Tagen soll es dann eher trocken bleiben und es kommt dann noch ein bisschen mehr Sonne raus, aber temperaturentechnisch bleiben wir auf jeden Fall immer so bei um die 20 Grad.
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11: Brandenburg will nach den neuen PISA-Ergebnissen die Bildungsqualität im Land weiter verbessern. Lea Lippert, in welchen Fächern will Brandenburg denn nachsitzen?
12: Bildungsminister Gordon Hoffmann kündigt an, vor allem Lesen, Schreiben und Rechnen stärker zu fördern. Außerdem soll es mehr Lernzeit geben und die Sprachförderung früher beginnen. Hintergrund sind erneut gesunkene Leistungen von 15-Jährigen in Deutschland. Eigene PISA-Ergebnisse für einzelne Bundesländer gibt es allerdings nicht. Brandenburg will die bereits geplanten Maßnahmen trotzdem weiter ausbauen. Die Lea kauft auf einen Zuschlag für ein neues Gaskraftwerk in Schwarze Pumpe. Darüber hat der RBB jetzt berichtet. Die erste Ausschreibungsrunde des Bundes endet in der Nacht zu morgen. Geplant ist, dass bis November erste Zuschläge vergeben werden sollen. Spätestens 2031 sollte das neue Kraftwerk betriebsbereit sein. Es soll zunächst mit Erdgas laufen und später auf Wasserstoff umgestellt werden. In Vetschau ist gestern Morgen eine Gartenlaube komplett abgebrannt. Die Feuerwehr konnte den Brand löschen und ein Übergreifen der Flammen verhindern. Verletzt worden ist niemand, der Schaden liegt bei rund 2000 Euro. Zur Brandursache wird jetzt ermittelt. Und unsere gute Nachricht, Sorbisch und Wendisch lernen soll für Kinder einfacher werden. Ab dem 8. Oktober kann dabei die neue Online-Plattform Sobo helfen. Dort gibt's praktische Materialien, Sprachbeispiele und Audioaufnahmen. Die Inhalte sollen dabei helfen, die Sprache ganz unkompliziert zu Hause oder in der Kita zu nutzen. Das Angebot ist für Kinder zwischen 2 und 10 Jahren. Zum Start der Plattform ist auch eine Eröffnungsveranstaltung mit Workshop geplant. Soweit das Neueste. 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
11: Dankeschön, Lea Lemberg.
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11: Gegenstände immer noch nicht runter von der A13. Fahrt weiter vorsichtig Richtung Schönefelder Kreuz zwischen dem Spreewalddreieck und Lübbenau. Auf der A15 hat uns Thorsten gerade einen Stau gemeldet von Rogosen Richtung Forst. Hier in der Baustelle drin. Polizei ist wohl auch da vor Ort. Da müsst ihr also auf jeden Fall mehr Zeit mitbringen. Auch die brauchte gerade auf der B168 zwischen Wilmersdorf und der Anschlussstelle Merzdorf. Etwa 10 Minuten länger braucht ihr heute Morgen. Der Grund auch hier dichter Verkehr. Ampelausfall an der Kreuzung Nordring, Silber Landstraße an der Lagune in Cottbus. Fahrt hier vorsichtig. Danke an Markus fürs Reingeben. Und die Blitzer heute Morgen 2 Stück in derselben Richtung auf der B97 Richtung Cottbus nach der Bülower Kreuzung in Höhe Birkhain und dann nochmal am Abzweig Kleindöbbern. In Spremberg in der Mittelstraße bei Tempo 30 steht ein schwarzer Transporter und blitzt euch, wenn ihr zu schnell seid, dann in Fettschau Richtung Lübbenau. Blitzer hier gleich hinter der Tankstelle an der Autobahnauffahrt und in Göllnitz noch einer auf der Dorfstraße. Das hier sind die Blitzeranhänger. Cottbus Bahnhofstraße an der Agentur für Arbeit Richtung Stadthalle. Cottbus Elisabeth-Wolf-Straße. In Lübben in der Frankfurter Straße steht ein Anhänger und noch einer in Golschow. Hier blitzt er in Richtung Treptow. Wenn ihr was seht auf den Straßen, was die anderen wissen sollen, dann sagt gerne Bescheid bei uns unter der 0355 4839 495. Radio Cottbus wünscht euch eine gute Fahrt.
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11: Und einem neuen Preis, einem neuen Wirtschaftspreis in Cottbus. Die Cottbuser Unternehmen sollen ausgezeichnet werden, die seit vielen Jahren Menschen hier in der Stadt begeistern. 10 stehen auf der Liste, unter anderem auch die KD-Friseure. Warum sie nominiert sind und was das mit ihnen macht, darüber reden wir gleich mit der Chefin, mit Katharina Doring.
10: Vorher gibt's die beste Musik, wir haben einen tollen Klassiker aus den 90ern. Vanilla Ice mit Ice Ice Baby gleich dabei. Und Neues jetzt von Mist sie für euch. Guten Morgen.
11: Guten Morgen.
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0: wie der immer behauptet hat, dass er diesen Beat nicht geklaut hat. Ne? Dass
1: das da ist ja was ganz Kleines anders.
0: Ganz anders, das klingt dann nicht so wie das Original. Vanilla Ice, Ice Ice Baby, trotzdem ein Riesenhit geworden. Gehört auf Radio Cottbus um 8:42 Uhr. Jetzt guten Morgen.
1: Morgen.
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0: Ein neuer Wirtschaftspreis in Cottbus und das ist kein Preis, den irgendeine Jury verleiht. Nee, das ist ein Preis, den ihr verleiht. Und zwar an eure, ich würde mal sagen, Lieblingsunternehmen hier bei uns in der Stadt in Cottbus.
1: Genau, ganz viele wurden da vorgeschlagen und da wurden jetzt die Finalisten ausgewählt von einer Jury. Und unter den Finalisten ist auch Katharina Doring von KD Friseure mit dabei und die sitzt bei uns im Studio. Guten Morgen.
3: Ja, guten Morgen.
0: Ja, KD Friseure, Mittelpunkt Wirtschaftspreis. Ich nehme an, wenn man für so einen Preis nominiert wird, dann macht das was mit einem, oder?
3: Oh ja, das macht tatsächlich sehr, sehr viel mit einem. Man ist dann schon, also man weiß tatsächlich gar nicht so wirklich, wohin mit sich, aber doch, es hat uns schon sehr, sehr gefreut.
0: Ja, besonders schön sind die Begründungen der Leute, die euch vorgeschlagen haben. Ich lese hier mal etwas vor. Innovative Produkte, sehr gute Beratung und Betreuung. Sie sind modern, gehen mit der Zeit. Wandel der Technik machen sie auch mit. Weiterentwicklung auf Handwerksebene. Nun kann ich mir so vorstellen, ein Friseur ist doch ein Friseur. Was macht ihr denn da Schönes, ganz Modernes?
3: Ja, also wichtig ist in dem Sinne, dass man wirklich mit der Zeit geht. Gerade so durch diese Social Media muss man da wirklich am Ball bleiben. Dementsprechend ist wirklich Weiterentwicklung, Fortbildung das Nonplusultra bei uns.
0: Ja, ja, also aber Haare werden doch heute immer noch genauso geschnitten wie vor, oder?
3: Ja, aber selbst auch da gibt es Weiterentwicklungen mit neuen Techniken und neuen Skills. Also da sollte man nicht stehen bleiben.
1: Schön. Ihr geht also immer mit der Zeit. Ja, hier hat auch jemand geschrieben, ganz liebe Mädels, die ein bisschen Urlaub und Entspannung in wenigen Stunden zaubern. Was macht das mit dir, wenn du sowas hörst?
3: Das, ja, also das geht runter wie Öl, das ist total schön. Und aber dann ist es genau das, was wir ja in dem Sinne als Erlebnis übermitteln wollen. Und das ist dann schön, das so zu hören, dass es dann wirklich so ankommt. Dann machen wir genau das richtig.
0: Ja. Kombiniert handwerkliche Perfektion mit Kreativität und Kundenorientierung steht auch noch hier. Also Lob über Lob für die KD-Friseure aus Cottbus. Warum sollte man für euch abstimmen? Was seht ihr aus eurer Sicht? Was ist daran das Besondere?
3: Wir sind ein kleiner Salon in Cottbus, aber der halt wirklich für Handwerk steht, für Miteinander steht, für professionelle Weiterbildung. Ja, also das ist so das, dass man sagt, da gehe ich hin, da werde ich beraten, da werde ich verstanden.
0: Ja, ja. Wie viel seid ihr?
3: Wir sind zu fünft.
0: Zu fünft im Laden, okay. Ja, ja. Und wo findet man euch?
3: Uns findet man in der Ostrohrstraße 18.
0: Mhm. Also wer jetzt könnte sagt, ja, okay, wird ja für die abstimmen, aber ich kenne die noch nicht, dann kommt da gerne mal in den Laden rein.
3: Sehr gern.
0: Zu Katharina Doring. Und ja, wo kann man abstimmen, Luca?
1: Auf boomtown.de und das geht tatsächlich auch noch bis Ende September für KD Friseure oder eben auch ein anderes Unternehmen, das da mit draufsteht. Es sind ja 10 Finalisten, die ihr da seht.
0: Und die stellen wir euch alle vor hier bei uns auf Radio Cottbus. Einige waren schon da, einige werden noch kommen. Also bis Ende September könnt ihr noch abstimmen, unter anderem für die KD Friseure. Katharina Doring war heute Morgen hier bei uns. Vielen Dank für deinen Besuch.
3: Danke, dass ihr da seid.
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0: Kurz nach 8:48 Gegenstände auf der A13 fahrt vorsichtig Richtung Schönefelder Kreuz, hier zwischen dem Spreewalddreieck und Lübbenau. Einen Stau gibt es auf der A15 Richtung Forst, hier in der Baustelle zwischen Rogosen und Forst. Polizei ist auch da, Thorsten hat uns das gemeldet. Dann auf der B168 zwischen Cottbus-Wilmersdorf und Cottbus-Merzdorf dichter Verkehr. Hier packt euch 10 Minuten länger ein und Ampelausfall heute Morgen in Cottbus an der Kreuzung Nordring zur Siloer Landstraße hier an der Lagune. Die Blitzer, 2 auf der B97 Richtung Cottbus nach der Büdower Kreuzung in Hohe Birkhain und nochmal am Abzweig Kleindöbern. In Spremberg Blitzer aus einem schwarzen Transporter in der Mittelstraße. Fettschau Richtung Lübbenau. Hinter der Tankstelle an der Autobahnauffahrt ein Blitzer aufgebaut und noch einer in Göllnitz auf der Dorfstraße. Blitzeranhänger nennen wir euch gleich nach 9.
1: Im Wetter kommt jetzt gerade mal so ein bisschen Sonne raus, aber es bleibt heute ansonsten eher bewölkt. Kann hier und da noch ein paar kleinere Schauer geben und die Temperaturen steigen auf maximal 21 Grad heute. Gleich noch unsere Pollenflugvorhersage. In der Bissmusik vorher noch Freya Ridings mit Dancing in a Hurricane. Schönen Mittwoch euch, guten Morgen.
0: Guten Morgen.
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2: Was fliegt heute wieder durch die Lausitz? Es sind wieder die Beifußgräser und Wegerichtpollen bei uns, die aber nur ganz schwach unterwegs. Und dazu kommt dann noch ein bisschen stärker Ambrosia. Aber so richtig starken Pollenflug gibt es heute nicht. Und viel mehr schwirrt er auch nicht durch die Lausitz.
3: 6 Minuten vor 9, 8:54 jetzt. Gut, wenn man rechnen kann. Habt einen schönen Mittwoch. Guten Morgen.
2: Morgen.
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1: Mit Lia Limberg. Guten Morgen. Brandenburg will nach den neuen PISA-Ergebnissen die Bildungsqualität weiter verbessern. Bildungsminister Gordon Hoffmann kündigt an, vor allem Lesen, Schreiben und Rechnen stärker zu fördern. Außerdem soll es mehr Lernzeit geben und die Sprachförderung früher beginnen. Hintergrund sind erneut gesunkene Leistungen von 15-Jährigen in Deutschland. Eigene PISA-Ergebnisse für einzelne Bundesländer gibt es allerdings nicht. Brandenburg will die bereits geplanten Maßnahmen trotzdem weiter ausbauen.
2: Dankeschön, Lia Limberg. Mehr Lausitz-News mit dir haben wir dann gleich wieder um 9:30. Jetzt gibt's das Neueste aus Deutschland und der Welt für euch.
3: Ich bin Diana Kramer. Der haushohe Sieg der AfD in Sachsen-Anhalt, die Union weiter im Umfrageschock, dazu viel Kritik an den Reformen und den gigantischen Schulden im Haushalt für das kommende Jahr. Es dürfte heute hoch hergehen bei der Generaldebatte im Bundestag. Eröffnet wird die am Vormittag von der Partei und Fraktionsvorsitzenden der AfD Alice Weidel. Danach redet Bundeskanzler Friedrich Merz. Vor dem Hintergrund des haushohen Wahlsiegs der AfD in Sachsen-Anhalt wird mit einem verbalen Schlagabtausch gerechnet. Letzter Staatsakt für Harald V. Der norwegische König wird heute in Oslo beigesetzt. Zu der Trauerfeier werden Gäste aus den europäischen Königshäusern und aus der Politik erwartet. Harald war Ende August im Alter von 89 Jahren gestorben.
4: Der norwegische König war im Volk sehr beliebt. Deshalb rechnet man damit, dass bis zu 200.000 Menschen in die Osloer Innenstadt strömen werden. Das gesamte Zentrum ist abgesperrt und die Polizei spricht von einem der größten Einsätze ihrer Geschichte. Um 12 Uhr wird der Sarg des Königs in einer Prozession vom Schloss bis zur Domkirche gebracht, wo mit einem Gottesdienst Abschied von ihm genommen wird. Beigesetzt wird er im Mausoleum in der Akershus-Festung. Erst dann werden die Fahnen wieder voll gehisst und der neue König Håkon gefeiert. Aus Oslo, Sigrid Harms.
3: Wer Geld zum Sparen anlegen will, für den lohnt sich im Moment Tages- und Festgeld. Die Zinssätze dafür sind derzeit so hoch wie lange nicht. Aktuell erhalten Anleger bei mindestens 11 Geldhäusern zeitweise einen Zinssatz über 3,5%. Das zeigt eine Analyse des Vergleichsportals Verivox.
5: Teils sind im Moment bis zu 4,25% an Zins drin, wenn man sein Geld als Tagesgeld anlegt. Doch Vorsicht, bitte genau das Kleingedruckte lesen. Die derzeit attraktiven Zinssätze gelten häufig nur für einige Monate. Danach bringt das festgelegte Geld nur noch wenig ein oder der Sparer wechselt erneut die Bank. Denn die derzeit relativ hohen Zinsen für Tagesgeld gelten meist nur für Neukunden. Beim Festgeld mit zum Beispiel 2 Jahren Laufzeit sind im Moment im Schnitt 2,55% drin. Lea Matschulat, Redaktion.
3: Zum Fußball. Borussia Dortmund hat sein Auftaktspiel in der neuen Champions-League-Saison gewonnen. Gegen den spanischen Vertreter FC Villarreal siegte der BVB mit 3:2.
2: Dankeschön, Diana Kramer.
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2: Achtung auf der A15. Da gibt es einen Stau in der Baustelle zwischen Rogosen und Forst. Der ist auch die Polizei da. Thorsten hat uns das gemeldet. Bitte fahrt da vorsichtig. Nehmt euch ein bisschen mehr Zeit mit auf der B168 zwischen Cottbus-Wilmersdorf und Merzdorf. Dichter Verkehr. Etwa 10 Minuten Zeit verliert ihr hier. Und die Ampel geht wieder an den Nordring, Siloer Landstraße an der Lagune in Cottbus, also da wieder freie Fahrt. Blitzer, heute Morgen gemeldet, B97 Richtung Cottbus, nach der Bülower Kreuzung in Höhe Birkhain, aber Achtung, in derselben Richtung nochmal ein Blitzer, Richtung Cottbus am Abzweig Klein-Döbbern steht noch einer, das hat uns Dominik gemeldet. In Spremberg in der Mittelstraße bei 30 aus einem schwarzen Transporter ein Blitzer heute Morgen, dank an Heike. In Fettschau Richtung Lübbenau, gleich hinter der Tankstelle an der Autobahnauffahrt stehen sie und auch noch in Göllnitz auf der Dorfstraße. Das hier sind die 4 Blitzeranhänger, die uns heute gemeldet wurden in Cottbus, Bahnhofstraße an der Agentur für Arbeit Richtung Stadthalle, in der Elisabeth-Wolf-Straße in Cottbus, in Lübben in der Frankfurter Straße und noch ein Anhänger in Golschow hier in Richtung Drebkau. Sobald ihr mehr seht auf den Straßen, sagt gerne Bescheid. An der 03 55 4839 94 und die 5 könnt ihr das machen. Radio Cottbus wünscht euch wie immer eine gute Fahrt.
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2: So ein kleiner, hübscher Kerl. Seit Anfang September ist der erst im Cottbuser Tierheim und wir hoffen, dass er so schnell wie möglich wieder auszieht. Der kleine Mickey, was das für ein Kerlchen ist, stellen wir euch gleich vor im Tier der Woche.
1: Jetzt gibt's 2 Hits für euren Start in den Mittwoch. 9:05 Uhr haben wir es. Guten Morgen.
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0: 9. September, kurz vor Viertel 10. Ihr Radio Cottbus, guten Morgen.
1: Guten Morgen.
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1: Ja.
0: Ich fühle mich am Mittwoch immer so ein bisschen, denn jede Woche Mittwoch stellen wir bei uns ja immer unser Tier der Woche vor.
1: Ja, dieses Mal war Philipp aus der Radio Cottbus Redaktion bei Maria im Tierheim in Cottbus, um herauszufinden, welchen Vierbeiner denn diese Woche hier auf Radio Cottbus präsentiert wird. Wer sucht denn da ein neues Zuhause, Philipp?
3: Wen habt ihr denn diese Woche für uns?
4: Wir haben diese Woche den Mickey. Er ist ein männlicher Jagdterrier, ungefähr 4 Jahre alt und ist ein Abgabehund.
3: Wie lange ist er denn jetzt schon ungefähr bei euch?
4: Seit dem 1.9. ist er hier.
3: Könntest du mal vielleicht beschreiben, wie er denn aussieht?
4: Er ist kleiner und von der Farbe her ist er schwarz und ein bisschen gelbfleckig.
3: Wie würdest du denn Mickey vom Charakter her beschreiben? Wie ist er denn so drauf?
4: Mickey ist sehr aufgedreht, sehr kuschelig sogar, so mit anderen Hunden Probleme. Also beim Spazierengehen ist er sehr entspannt drauf, ist natürlich halt sehr, sehr aktiv drauf.
3: Was würdest du sagen, was würde vielleicht für eine Familie zu ihm passen?
4: Ich würde erstmal sicherheitshalber sagen, 2 Erwachsene lieber.
3: Wie sollten denn die Menschen so vom Charakter her drauf sein? Sollten die generell viel Bewegung machen oder sollten die dann eher lieber ein bisschen ruhiger sein und ein großes Grundstück haben? Wie sieht das da aus?
4: Ich würde sagen, ein großes Grundstück, sehr geduldig mit ihm umgehen, genau, beweglich sein, viel spielen und sowas, weil er auch, wie gesagt, sehr aktiv ist und sowas, spazieren gehen viel und genau.
0: Ja, wenn ihr ähnlich aktiv seid wie Mickey und ein großes Grundstück habt, dann könnte Mickey vielleicht euer nächstes Familienmitglied werden.
1: Ja, Bilder und weitere Infos zu Mickey haben wir euch reingestellt auf radiocottbus.de, auf Facebook und auch auf Instagram.
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0: Der sieht wirklich sehr süß aus. Ja, schaut ihn euch mal an. Ich habe mich ja ein bisschen verliebt, aber ich bin ein Katzenmensch.
1: Ja, ich weiß. Also, nix für dich.

0: Mittwochmorgen, 9.17 Uhr jetzt. Der Blick aufs Wetter zeigt aktuell immer mal wieder ein bisschen mehr Blau am Himmel, aber trotzdem heute ansonsten größtenteils bewölkt. Kleinere Nieselregenschauer sind möglich und Temperaturen heute bei maximal 21 Grad dazu.
1: Ja, wir haben jetzt freie Fahrt wieder auf den Straßen in der Lausitz, aber Blitzer heute Morgen und davon gleich zwei Stück auf der B97 in Richtung Cottbus. Einmal nach der Bülower Kreuzung in Höhe Birkheim und dann nochmal in Richtung Cottbus am Abzweig Kleindöbbern. In Spremberg in der Mittelstraße bei 30 steht ein schwarzer Transporter mit einem Blitzer drin. In Fettschau Richtung Lübbenau, gleich hinter der Tankstelle an der Autobahnauffahrt, wird auch geblitzt. Und auch in Göllnitz auf der Dorfstraße. Blitzanhänger haben wir auch noch vier Stück für euch. Nennen wir euch gleich nach 9:30. Vorher gibt es noch unser Tagebuch der großen Hits und darin einen Hit. Den kann wahrscheinlich jeder mitpfeifen, mitsingen. Europe, the final countdown. Die Geschichte dazu bekommt ihr gleich von Christian Semmet. Vorher gibt es noch große Musik von Tokyo Hotel. Ihr großer Klassiker durch den Monsun. Jetzt für euch. Guten Morgen.
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2: 9. September 1986. Europe sind mit The Final Countdown neu in den Charts. Sänger Joy Tempest beschreibt im Song eine Reise ins All, weg von Mutter Erde auf direktem Weg zur Venus. Das bekannte Keyboard-Thema des Songs, das hier, das komponiert Tempest schon 5 Jahre, bevor der Song überhaupt produziert wird. Er ist fast überrascht, was für Ausmaße der Erfolg von The Final Countdown annimmt. Der Song sei einfach nur für die Band geschrieben worden, vor allem für die Eröffnung ihrer Konzerte, erzählt er in einem Interview. Dass daraus ein Pop-Hit wird, hätten Europe nie beabsichtigt. Doch dann wird The Final Countdown zur Hymne von allen möglichen Events. Von Boxmatches über Formel 1 bis hin zum wahrscheinlich größten Silvester-Hit schlechthin. Ein wahnsinnig gigantischer Song, eine wahre Legende.

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9: 20 Grad messen wir aktuell in Cottbus, 21 in Spremberg und 20 in Welzow. Die Temperaturen steigen nicht mehr wirklich an. 21 Grad sind auch die maximalen Werte von heute. Dazu lockert es jetzt so ein bisschen auf, aber die Wolken kommen besonders am Nachmittag dann wieder so richtig zurück. Es sind auch kleine Nieselregenschauer möglich. Und es bleibt den Tag größtenteils grau. In den nächsten Tagen kommt dann aber immer mehr Sonne mit dazu und die Temperaturen bleiben immer so bei um die 20 Grad.
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10: Das Land Brandenburg will nach den neuen PISA-Ergebnissen die Bildungsqualität weiter verbessern. Lea Limberg, in welchen Fächern will Brandenburg denn nachsitzen?
11: Bildungsminister Gordon Hoffmann kündigt an, vor allem Lesen, Schreiben und Rechnen stärker zu fördern. Außerdem soll es mehr Lernzeit geben und die Sprachförderung früher beginnen. Hintergrund sind erneut gesunkene Leistungen von 15-Jährigen in Deutschland. Eigene PISA-Ergebnisse für einzelne Bundesländer gibt es allerdings nicht. Brandenburg will die bereits geplanten Maßnahmen trotzdem weiter ausbauen. Die Lea kauft auf einen Zuschlag für ein neues Gaskraftwerk in Schwarze Pumpe. Darüber hat der RBB jetzt berichtet. Die erste Ausschreibungsrunde des Bundes endet in der Nacht zu morgen. Geplant ist, dass bis November erste Zuschläge vergeben werden sollen. Spätestens 2031 sollte das neue Kraftwerk betriebsbereit sein. Es soll zunächst mit Erdgas laufen und später auf Wasserstoff umgestellt werden. In Fettschau ist gestern Morgen eine Gartenlaube komplett abgebrannt. Die Feuerwehr konnte den Brand löschen und ein Übergreifen der Flammen verhindern. Verletzt worden ist niemand. Der Schaden liegt bei rund 2000 Euro. Zur Brandursache wird jetzt ermittelt. Und unsere gute Nachricht: Sorbisch und Wendisch lernen soll für Kinder einfacher werden. Ab dem 8. Oktober kann dabei die neue Online-Plattform Sobo helfen. Dort gibt's praktische Materialien, Sprachbeispiele und Audioaufnahmen. Die Inhalte sollen dabei helfen, die Sprache ganz unkompliziert zu Hause oder in der Kita zu nutzen. Das Angebot ist für Kinder zwischen 2 und 10 Jahren. Zum Start der Plattform ist auch eine Eröffnungsveranstaltung mit Workshop geplant. Soweit das Neueste. 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
10: Dankeschön, Lea Limberg.
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10: Im Moment keine Meldungen, außer die gemeldeten Blitzer auf der B97. Sind es gleich zwei. Zweimal Richtung Cottbus, einmal nach der Bülower Kreuzung in Höhe Birkhain und dann nochmal am Abzweig Kleindöbbern. Spremberg in der Mittelstraße bei Tempo 30, ein Blitzer aus einem schwarzen Transporter heraus. In Fettschau in Richtung Lübbenau, gleich hinter der Tankstelle an der Autobahnauffahrt wird geblitzt. Und auch noch ein Blitzer heute Morgen in Göllnitz auf der Dorfstraße. Die Blitzeranhänger stehen in Cottbus Bahnhofstraße an der Agentur für Arbeit Richtung Stadthalle. In Cottbus in der Elisabeth-Wolf-Straße, in Lübben in der Frankfurter Straße und in Golschow Richtung Drebkau. Habt ihr mehr gesehen auf den Straßen in der Lausitz? Sagt uns doch gerne Bescheid an der 03 55 48 39 94 5. Wir wünschen euch eine gute Fahrt.
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10: Und unserem Künstler der Woche mit unserem Album der Woche. Alex Warren ist das in dieser Woche mit Wild Child, der aktuellen Nummer 1 der deutschen Albumcharts. Und dieses Album, das ist wirklich toll geworden. Wir freuen uns drauf. Gleich gibt es ja einen neuen Song davon.
9: Jetzt gibt es einen neuen Song von Samba, My Body Isn't Ready, für euren Mittwoch. Guten Morgen.
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0: 9.41 Uhr, ihr hört Radio Cottbus am Mittwoch. Guten Morgen.
1: Guten Morgen.
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1: Alex Warren ist unser Künstler der Woche. Sein neues Album Wildchild, unser Album der Woche. Und dieser Alex Warren, der weiß, was seine Fans hören wollen. 2024 hat er sein erstes Album rausgebracht. Das hat es schon unter die Top 10 der Albumcharts geschafft. Und mit seinem zweiten Album, das ist jetzt Ende August rausgekommen, ist er nochmal eine Schippe, ein Regal oben raufgeklettert.
0: Ja, sein neues Album Wildchild, das hat es jetzt in Deutschland auf Platz 1 der Albumcharts geschafft. Da sind emotionale Balladen drauf, aber auch große Pop-Hymnen. Und auf manchen Songs hört man sogar seinen Vater. Der ist ja gestorben, als Alex Warren 9 Jahre alt war. Aber er hat Sprachnachrichten von seinem Vater einfach auf einige seiner Songs gepackt.
1: Boah, wow. Gänsehaut. Mhm. Er singt in seinen Liedern viel über seine Vergangenheit, aber auch über seine Frau. Die gibt ihm immer wieder Inspiration für seine Musik und die spielt auch oft in den Musikvideos eine Hauptrolle.
0: Finde ich sehr cool. Wir sind Fans von dem Album und generell von Alex Warren und seiner wunderschönen Stimme und deswegen hören wir uns diese Woche gemeinsam durch das neue Album und heute gibt's davon Cry Wolf.

0: Alex Warren liefert unser Album der Woche. Es heißt Wild Child und bis Sonntag hören wir uns dann noch gemeinsam weiter durch.
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8: Gestern war es hier noch richtig schön sommerlich in der Lausitz und heute ist es wieder ein bisschen abgekühlt. Maximal 21 Grad sollen es heute noch werden und die haben wir auch schon hier in Cottbus erreicht. 20 Grad jetzt noch in Lübben und 19 messen wir aktuell in Peitz. Die gute Nachricht, es soll heute anscheinend nicht mehr regnen, also vorerst keine Regenwolken hier auf meinem Wetterradar. Es bleibt aber so ein windig bisschen hier am Vormittag und auch den ganzen Tag bewölkt.
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9: Mit Lia Limberg, guten Tag. Brandenburg will nach den neuen PISA-Ergebnissen die Bildungsqualität weiter verbessern. Bildungsminister Gordon Hoffmann kündigt an, vor allem Lesen, Schreiben und Rechnen stärker zu fördern. Außerdem soll es mehr Lernzeit geben und die Sprachförderung früher beginnen. Hintergrund sind erneut gesunkene Leistungen von 15

0: Koalition sei nach dem Sieg der AfD bei der Landtagswahl in Sachsen-Anhalt am Ende. Den Haushaltsentwurf für das kommende Jahr mit einer Rekordneuverschuldung bezeichnete Weidel als eine Staatsbankrotterklärung.
1: Der Bundesrechnungshof warnt eindringlich davor, dass Ihre Finanzplanung direkt in die Schuldenfalle führt. Bereits jetzt haben Sie die Staatsfinanzen so zerrüttet, dass bis zum Ende der Wahlperiode, wenn Sie denn überhaupt so lange im Amt bleiben, ich glaube nicht, die gesamten Steuereinnahmen einzig und allein nur für Zinsen und Sozialausgaben draufgehen.
0: Die AfD-Partei und Fraktionschefin Alice Weidel. Der Preis für Rohöl der Referenzsorte Brent ist wieder über 100 US-Dollar je Barrel gestiegen. Hintergrund sind weitere gegenseitige Angriffe von den USA und dem Iran rund um den wichtigen Öltransportweg durch die Straße von Hormuz. Steigt der Rohölpreis, wird tendenziell auch das Tanken und das Heizen mit Öl und Gas wieder teurer. Die klassische Gastronomie steckt in Deutschland in der Krise und verliert weiter Gäste. Gegessen wird aber trotzdem. Viele kaufen sich ihre Mahlzeiten inzwischen woanders, zeigt eine Studie des Handelsforschungsinstituts EHI.
2: Sushi aus dem Supermarkt, Hotdogs im Möbelhaus oder Pommes auf dem Baumarktparkplatz. Diese sogenannte Handelsgastronomie eilt von Rekord zu Rekord. Über 13 Milliarden Euro haben die Händler damit im vergangenen Jahr umgesetzt, vor allem beim Mittagessen zum Mitnehmen. Das liegt auch an den vergleichsweise niedrigen Preisen. Die meistverkauften Speisen sind laut Umfrage Frikadellen, Currywurst, belegte Brötchen und Schnitzel. Thomas Bremser, Redaktion.
0: In Deutschland ist zuletzt mehr als jedes fünfte Nutzfahrzeug mit erheblichen oder sogar gefährlichen Mängeln bei der TÜV-Hauptuntersuchung durchgefallen. Das geht aus dem neuen Nutzfahrzeugreport des TÜV-Verbands hervor. Besonders häufig werden Mängel an der Beleuchtung beanstandet und Ölverlust, der mit steigendem Alter der Fahrzeuge zunimmt. Das Durchschnittsalter von Lkw und Transportern liegt inzwischen bei knapp 9 Jahren.
3: Ich danke dir, Diana Kramer.
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6: Auf der A15 in Richtung Cottbus zwischen dem Spreewald-Dreieck und Boblitz ist ein defekter LKW. Der Standstreifen, der ist aktuell dadurch blockiert, also seid da vorsichtig unterwegs. Und dann wurde uns noch ein Ampelausfall an der Kreuzung Nordring-Siloer Landstraße da an der Lagune in Cottbus gemeldet. Die Blitzer, die stehen einmal auf der B97 in Richtung Cottbus nach der Bülower Kreuzung in Höhe Bürkheim und noch einer auf der B97 Richtung Cottbus, der steht da am Abzweig Kleindöbern. Weitere Blitzer auch auf der A15 bei Groß-Lübbenau in Richtung Cottbus. Fettschau in Richtung Lübbenau gleich hinter der Tankstelle an der Autobahnauffahrt und der letzte Blitzer in Göllnitz auf der Dorfstraße. Blitzeranhänger, die stehen weiterhin in Cottbus, einmal in der Elisabeth-Wolf-Straße und dann noch einer in der Bahnhofstraße. Und dann haben wir noch einen Blitzeranhänger in Löben in der Frankfurter Straße und in Golschow in Richtung Drebkau. Habt ihr sonst noch was gesehen? Dann meldet es uns gerne immer per WhatsApp oder ruft uns an unter der 0355 4839 945. Gute Fahrt euch!
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6: Alle 2 Wochen suchen wir hier die Top 10, die besten 10 der Lausitz. Und diesmal dreht sich alles rund um Physiotherapie. Ihr habt auch schon fleißig abgestimmt. Gleich sprechen wir aber gleich nochmal drüber, wer da alles so in der Abstimmung drin ist und wie ihr abstimmen könnt, falls ihr das noch nicht gemacht habt. In der besten Musik jetzt für euch Neues von Alle Farben und Mae Stephens mit Same Old Sky.
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0: Michael Jackson, der King of Pop mit einem seiner größten Klassiker, Dirty Diana. Ihr hört Radio Cottbus um genau 10.13 Uhr jetzt.
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0: Ja, wir suchen mal wieder die besten 10 hier auf Radio Cottbus und diesmal geht es um Physiotherapie. Also egal, ob es nach einer OP ist, nach einem Unfall oder auch bei kleineren, aber trotzdem schmerzhaften Beschwerden. So eine gute Physiotherapie, die gehört einfach für viele irgendwie zum Leben dazu. Und wir suchen eben mit euch nach den besten Physiotherapien hier in der Lausitz. Wir wollen wissen, wo fühlt ihr euch richtig gut aufgehoben? Wo nimmt man sich einfach richtig Zeit für euch und sorgt vielleicht dafür, dass ihr den Alltag einfach ein bisschen besser bewältigen könnt? Es ist ganz egal, ob es euer neuer Lieblingstherapeut ist oder vielleicht auch jemand, dem ihr wirklich schon seit Jahren vertraut. Lasst es uns einfach wissen. Viele von euch haben ja auch schon abgestimmt. Ich schaue gerade hier in unsere lange Liste. Da ist beispielsweise Physiotherapie Mensch für Mensch hier in Cottbus. Dann haben wir noch einen Cottbus Ambulant Physio, noch Vorphysio in Forst noch hier drauf und Physio am Fließ in Guben und noch viele, viele weitere. Da könnt ihr euch ordentlich durchklicken. Vielleicht ist euer Therapeut schon mit drauf auf der Liste. Und wenn nicht, dann könnt ihr ihn immer noch nominieren. So ein bisschen Zeit habt ihr dafür. Geht also rauf auf radiocottbus.de, scrollt ein bisschen runter auf unserer Webseite und dann findet ihr schon die Abstimmung. Ja, und abstimmen könnt ihr noch bis zum 17. September, also noch 8 Tage sind's. Ja, und den Tag darauf, also am 18. September, präsentieren euch dann die Wachemacher in der Morningshow die besten 10 Physiotherapeuten der Lausitz.
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0: Ganz entspannt begleiten wir euch heute durch den Tag, durch euren stressigen Arbeitsalltag mit der besten Musik. Ihr hört Radio Cottbus. Schönen Mittwoch.

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12: Es ist ordentlich abgekühlt seit gestern, maximal 21 Grad heute für uns drin und die haben wir auch schon vielerorts erreicht, beispielsweise 21 Grad jetzt in Cottbus, 19 Grad jetzt noch gerade in Senftenberg und 19 messen wir auch in Rogosen. Dazu scheint die Sonne so ein bisschen hinter den Wolken durch, später sollen aber noch mal ein paar mehr Wolken rauskommen, also es bleibt auf jeden Fall den ganzen Tag ziemlich bewölkt, aber es soll heute nicht mehr regnen, auch am Abend erstmal kein Regen angekündigt.
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12: Brandenburg will nach den neuen PISA-Ergebnissen die Bildungsqualität weiter verbessern. Lea Limberg, an welchen Bereichen soll gearbeitet werden?
13: Bildungsminister Gordon Hoffmann kündigt an, vor allem Lesen, Schreiben und Rechnen stärker zu fördern. Außerdem soll es mehr Lernzeit geben und die Sprachförderung früher beginnen. Hintergrund sind erneut gesunkene Leistungen von 15-Jährigen in Deutschland. Eigene PISA-Ergebnisse für einzelne Bundesländer gibt es allerdings nicht. Brandenburg will die bereits geplanten Maßnahmen trotzdem weiter ausbauen. Im Spreewald startet am nächsten Montag eine Aktionswoche rund um Klimaanpassung. Bei Spreewald 2026 geht es darum, wie sich die Region besser auf Hitze, Trockenheit, Starkregen und andere Folgen des Klimawandels vorbereiten kann. Geplant sind unter anderem Baumpflanzaktionen, eine Blühwiese, Gartenangebote und eine Honigverkostung. Los geht's am Montag in Lübben mit dem Bau eines Heuschobers. Die Veranstaltungen laufen bis zum 20. September und sind kostenlos. In Niemtsch soll die Ortsdurchfahrt ab Ende September für mehrere Wochen voll gesperrt werden. Der Landkreis will dort auf rund 780 Metern die stark beschädigte Asphaltdecke erneuern. Die Arbeiten sollen voraussichtlich bis Ende Oktober dauern, ein genauer Starttermin steht aber noch nicht fest. Der Verkehr wird währenddessen über Brieskedorf, Bielen und Schwarzbach umgeleitet. Und unsere gute Nachricht, Sorbisch und Wendisch lernen soll für Kinder einfacher werden. Ab dem 8. Oktober kann dabei die neue Online-Plattform Sobo helfen. Dort gibt's praktische Materialien, Sprachbeispiele und Audioaufnahmen. Die Inhalte sollen dabei helfen, die Sprache ganz unkompliziert zu Hause oder in der Kita zu nutzen. Das Angebot ist für Kinder zwischen 2 und 10 Jahren. Zum Start der Plattform ist auch eine Eröffnungsveranstaltung mit Workshop geplant. Soweit das Neueste. 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
12: Dankeschön, Lea Limberg.
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12: Auf der A15 Richtung Cottbus zwischen dem Dreieck Spreewald und Burblitz ist weiterhin ein defekter LKW auf dem Standstreifen. Seid da vorsichtig unterwegs. Ansonsten stehen die Blitzer einmal auf der L502 bei Tower, da blitzt es bei Tempo 50. Ein Blitzer auf der B97 in Richtung Cottbus nach der Bülower Kreuzung, so in Höhe Birkhain. Und noch einer auf der B97 Richtung Cottbus, der steht da am Abzweig Kleidendöbern. Weitere Blitzer auch auf der A15 bei Groß-Lübbenau in Richtung Cottbus. Und in Fetschau steht der letzte in Richtung Lübbenau, gleich hinter der Tankstelle an der Autobahnauffahrt. Blitzeranhänger haben wir gleich zwei von in Cottbus, einmal in der Bahnhofstraße und dann noch eine in der Elisabeth-Wolf-Straße. In Lübben noch ein Blitzeranhänger in der Frankfurter Straße und der letzte, der steht in Golschow und blitzt in Richtung Treppkau. Habt ihr sonst noch was gesehen? Dann meldet es uns gerne immer per WhatsApp oder auch per Telefon unter der 0355 4839 945.
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12: Dieses Wochenende kommen Experten aus ganz Deutschland hier nach Cottbus zu der Stadtmarketingbörse. Und was genau bei dieser Stadtmarketingbörse passiert, was das für Cottbus bedeutet, darüber sprechen wir jetzt gleich. In der besten Musik jetzt für euch Cat's Eye mit Animal und danach ein Klassiker von Amy Grant. Schönen Mittwoch euch.
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0: Grant mit Baby Baby, ein richtiger Klassiker hier auf Radio Cottbus um 10.40 Uhr jetzt.
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0: Kommt in meine Stadt, hier ist es am schönsten. Wer im Stadtmarketing seiner Stadt arbeitet, der wird es wahrscheinlich jedem erzählen. Aber reicht es dann auch, um Urlauber zu locken oder sogar Menschen, die in dieser Stadt leben wollen? Experten aus ganz Deutschland, aus dem Stadtmarketing, kommen jetzt am Wochenende nach Cottbus, ja, um genau darüber zu sprechen. Und auch darüber, wie künstliche Intelligenz bei der Vermarktung von Städten da helfen kann.
2: Da geht es nicht nur um reine Theorie, sondern vor allen Dingen am Tag 2 um ganz konkrete Praxisbeispiele, wie und wo, in welchen Kommunen vor allen Dingen auch KI bereits heute die Arbeitsabläufe, die Kommunikation und auch Beteiligungsprozesse verändert, besser macht, wo man aber vielleicht auch noch was draus lernen kann. So viele Unternehmen nutzen KI einfach, um ihre Prozesse effizienter zu gestalten, um schneller zu werden, um optimierter zu arbeiten. Und ich glaube, in den Kommunen ist es auch dringend notwendig. Allerdings muss man auch mit KI aufpassen, dass das alles im gesetzlichen Rahmen ist. Da sind die Datenschutzbestimmungen natürlich noch viel, viel, viel restriktiver.
0: Erzählt Janine Beutner, sie ist hier bei uns Geschäftsführerin des Stadtmarketingverbandes Cottbus. Ja, und sie hat auf jeden Fall recht, KI, das wird ja schon fast überall verwendet, ist auf jeden Fall nicht mehr wegzudenken. Und deswegen treffen sich ja da vom 13. bis zum 15. September die Städte und auch die Kommunen zur Stadtmarketingbörse in der Lausitz, um eben darüber zu sprechen. Ja, und wenn Sie schon mal da sind, wollen Sie neben den vielen Vorträgen natürlich auch die Lausitz kennenlernen. Große Frage dann natürlich für Janine Beutner, was zeigt man denn da den Experten?
2: Was wollen wir von Cottbus zeigen, um halt in nur wenigen Möglichkeiten viel und Vielfältigkeit von Cottbus auch zu zeigen? Und deswegen war relativ klar, wir wollen auch ein bisschen das kulturelle, traditionelle, das Sorbische mit einbringen. Deswegen wird es eine sorbisch-wendische Stadtführung geben. Selbstverständlich die zwei Leuchtturmprojekte mit Cottbuser Ostsee und Medizinische Universität Lausitz-Karl-Thiem. Und so haben wir sehr vielfältige, unterschiedliche Exkursionen.
0: Das war es aber auch noch nicht. Es gibt auch noch eine Padeltour auf der Spree und die alte Chemiefabrik wird da besucht, um Cottbuser Geschichte zu erzählen. Angemeldet sind da unter anderem schon Bielefeld, Frankfurt am Main, Kassel, Kiel und auch einige weitere Städte und Kommunen aus ganz Deutschland. Und wenn ihr auch Interesse an der Stadtmarketingbörse habt, könnt ihr tatsächlich auch dabei sein. Infos und auch die Anmeldung, das findet ihr unter www.stadtoptimisten.de.
1: Jetzt! 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
1: Der kleine Junge am Ende, das war tatsächlich Sidos Sohn. Sido mit Issa, habt ihr gehört, auf Radio Cottbus, 10.49 Uhr.
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1: Ja, es ist wieder viel los am Wochenende in der Lausitz. Und beispielsweise alle, die gerne trödeln, die wissen es ja auch schon. Manchmal findet man kleine Schätze eben genau dort, wo man sie gar nicht unbedingt erwartet. Alte Schallplatten, seltene Bücher, Spielzeug aus Kindertagen oder vielleicht auch das neue Lieblingskleidungsstück. Dieses Wochenende lohnt sich da auf jeden Fall ein Abstecher nach Neuschmelwitz. Auf dem Ernst-Mucke-Platz ist nämlich wieder Trödelmarkt. Von 10 bis 16 Uhr könnt ihr da ganz entspannt zwischen den Ständen stöbern an beiden Tagen. Der Eintritt, der ist da auch frei, also geht einfach rüber und ein bisschen bummeln. Ja, und für eine Abendaktivität haben wir da auch direkt einen Tipp für euch. Am Samstag um 19.30 Uhr erlebt ihr die Liedpoetin Ulla Meinecke mit ihrem Programm Bessere Zeiten im alten Stadthaus Cottbus. Auf euch warten Liebeslieder mit Tiefgang, gesungene Gedichte, aber auch ordentlich Humor und natürlich auch die bekannten Hits von Ulla Meinecke. Und gemeinsam mit Reinmar Henschke nimmt sie euch mit auf eine musikalische Reise. Die Restkarten, die bekommt ihr noch an allen bekannten Vorverkaufsstellen und an der Abendkasse. Und dann sind wir auch schon nach einem ereignisreichen Samstag im Sonntag angekommen. Den Sonntag startet man ja gerne gemütlich und mit einem guten Frühstück, vor allem wenn man den Tag davor schön irgendwo draußen unterwegs war abends. Ja, und damit ihr einfach wirklich das Wochenende in vollen Zügen genießen könnt und nicht selbst kochen müsst, könnt ihr ja einfach einen Abstecher machen zu Spreewälder Brunch im Hotel Wilmersdorfer Hof. An drei Sonntagen könnt ihr euch dort von 11 bis 15 Uhr durchs Buffet probieren. Mit dabei sind da regionale Spezialitäten aus dem Spreewald. Ja, also ob mit Familie oder auch mit Freunden, geht mal rüber zum Spreewälder Brunch. Einmal diesen Sonntag, dann noch am 20. und am 27. September. Reserviert aber dann am besten davor einen Platz und ruft einfach mal an beim Wilmersdorfer Hof oder schreibt ihnen mal eine Mail an info@wilmersdorferhof.de.
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7: So langsam kommen immer mehr Wolken raus und den ganzen Tag bleibt es auch heute bewölkt in der Lausitz. Die gute Nachricht allerdings, es soll heute nicht mehr regnen und es bleibt angenehm warm. Maximal 21 Grad gibt es heute für uns, 20 Grad jetzt in Guben, 20 auch in Burg und 19 messen wir jetzt in Peis. Also es wird nicht mehr wärmer als jetzt gerade. Auch am Abend ein paar Wölkchen am Himmel und auch da soll es nicht regnen. Morgen kühlt es dann nochmal auf maximal 18 Grad ab.
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8: Mit Lia Limberg, guten Tag. Der Cottbuser Nordring wird ab Montag zwischen der Siloer Landstraße und der Burger Chaussee teilweise zur Einbahnstraße. Grund sind Arbeiten an der Trinkwasserversorgung. Bis voraussichtlich 20. Dezember kann der Abschnitt nur noch in Richtung Burger Chaussee befahren werden. In der Gegenrichtung wird der Verkehr über die Pappelallee und Universitätsstraße umgeleitet. Der Geh- und Radweg bleibt frei.
7: Ich danke dir, Lia Limberg. Mehr Nachrichten aus der Lausitz in einer halben Stunde. Und jetzt die Weltnews.
9: Ich bin Diana Kramer. Die Generaldebatte im Bundestag ist traditionell ein Schlagabtausch zwischen Regierung und Opposition. Heute ging es aber besonders hoch her. AfD-Chefin Alice Weidel sagte zur Eröffnung in Richtung Bundeskanzler Friedrich Merz, seine Partei sei in Sachsen-Anhalt nicht nur abgestraft worden, die CDU sei pulverisiert worden. Auch Grünen-Fraktionschefin Katharina Dröge kritisierte den Kanzler scharf.
10: Und ich würde mir wünschen, Herr Merz, dass Sie nicht ständig in so einer herablassenden Art und Weise

0: Dem wachsenden Unmut am umstrittenen weiteren Reformvorhaben seiner schwarz-roten Koalition festzuhalten.
1: Fehler machen, vergeben, wieder aufstehen, Zukunft gestalten für unser Land. Meine Damen und Herren, das ist unsere Aufgabe. Wir werden die Zukunft unseres Landes in die Hand nehmen, sie gestalten, sie besser machen als in den letzten Monaten.
0: Bundeskanzler Friedrich Merz. Der Preis für Rohöl der Referenzsorte Brent ist wieder über 100 US-Dollar je Barrel gestiegen. Hintergrund sind neue gegenseitige Angriffe der USA und Iran rund um die Straße von Hormuz. Steigt der Rohölpreis, wird tendenziell das Tanken und auch das Heizen mit Öl und Gas teurer. Der Kampf zwischen den USA und dem Iran um die Kontrolle der Straße von Hormuz war in der Nacht erneut eskaliert. Das US-Militär zerstörte nach eigenen Angaben als Vergeltung für Teherans Angriffe auf ein US-Kriegsschiff 5 iranische Rohöltanker und versenkte einen davon. Mit einem Staatsbegräbnis wird der norwegische König Harald V. heute in Oslo beigesetzt. Zahlreiche Monarchen und andere Mitglieder der europäischen Königshäuser sowie Staatsoberhäupter reisen an, um dem beim Volk außerordentlich beliebten König die letzte Ehre zu erweisen. Er war im August im Alter von 89 Jahren gestorben.
2: Ich danke dir, Diana Kramer.
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2: Weiterhin die Meldung von der A15 in Richtung Cottbus zwischen Spreewald-Dreieck und Burblitz ist weiterhin ein defekter LKW auf dem Standstreifen. Ansonsten haben wir noch Blitzer auf der L502 bei Tower. Da blitzt es bei Tempo 50. Und zwei Blitzer auf der B97 in Richtung Cottbus, einmal in Höhe Bürkheim nach der Bülower Kreuzung und nochmal am Abzweig Kleindöbern. Blitzeranhänger haben wir einmal in Lübben in der Frankfurter Straße, in Golschow in Richtung Treppkau und dann noch zwei Blitzeranhänger in Cottbus in der Elisabeth-Wolf-Straße und in der Bahnhofstraße, da steht er an der Agentur für Arbeit. Eure Staus, eure Blitzer an die 0355 4839 945. Gute Fahrt euch.
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2: Wenn ihr euch vielleicht einfach gerne auffälliger kleidet, ein neues Halloween-Kostüm braucht, ist ja jetzt nicht mehr so lange bis dahin oder vielleicht schon ein neues Kostüm für den Firmenlauf im nächsten Jahr plant, dann solltet ihr gleich auf jeden Fall zuhören. Wir sprechen nämlich über den Kostümverkauf im Probezentrum des Staatstheater Cottbus. Ja, und worauf ihr euch da genau freuen könnt und wie das Ganze abläuft, das hört ihr hier gleich bei uns nach bester Musik von Topic und Becky G. Sorry Puffy.
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0: Gute Laune hier auf Radio Cottbus mit der besten Musik. Aber was auch gute Laune macht, ist, wenn man erfolgreich shoppen war und dann das neue Kleidungsstück tragen kann und im Büro präsentieren kann. Shoppen, so ein bisschen anders, das könnt ihr auch am Wochenende beim Staatstheater Cottbus. Klingt ein bisschen komisch, stimmt aber. So ein Kleid mit üppigen Stoffen und Verzierungen wie aus der Barockzeit, ein flauschiges Fuchskostüm oder vielleicht doch ein auffälliger goldener Anzug kann schon bald bei euch im Kleiderschrank hängen. Das Staatstheater Cottbus, das verkauft nämlich am Freitag und am Samstag wieder einen Teil seiner Kostüme und da ist bestimmt ganz viel Spannendes mit dabei. Es gibt aber auch Kleidung, die ganz normal im Alltag getragen werden kann und wir haben mal die Pressereferentin des Staatstheaters Cottbus, Lisa Marie Fiedler, gefragt, ob sie uns denn schon verraten kann, aus welchen Stücken Kostüme mit dabei sind.
1: Ich kann jetzt noch nicht genau sagen, welche Stücke angeboten werden. Das ist so eine kleine Überraschungskiste. Aber es kann gut möglich sein, dass das Lieblingsstück von dem einen oder anderen dabei ist und dass man da dann was erwerben kann.
0: Ja, vielleicht entdeckt ihr da sogar ein Kostüm wieder, das ihr vielleicht schon mal so auf der Bühne gesehen habt. Aber wie läuft so ein Kostümverkauf eigentlich ab? Kann man da ganz normal durch die Sachen stöbern, sie anfassen und dann auch anprobieren?
1: Also es ist letztendlich wie, als würde man in den Laden kommen. Das findet im Probezentrum in der Lausitzer Straße statt von 10 bis 17 Uhr und solange wie die Kleiderstangen voll sind und solange wie da noch etwas hängt, können die Leute stöbern. Es ist auch für einen Umkleidebereich gesorgt, sodass man gegebenenfalls auch die Sachen anprobieren kann und es ist letztendlich ein Shopping-Erlebnis.
0: Ja, also ihr braucht keine Sorgen vom Fehlkauf zu haben, ihr könnt ganz entspannt alles erstmal anprobieren und schon letztes Jahr im Dezember konnte man da Kostüme kaufen. Warum macht das Staatstheater das jetzt schon wieder?
1: Tatsächlich kommt das sehr gut an und wir freuen uns darüber auch sehr, dass der Kostümverkauf so gut angenommen wird, weil es schon ein kleines Verbundenheitsgefühl zwischen dem Theater und der Stadt herstellt, wenn man manchmal Menschen Kleidung aus den Stücken tragen sieht und wir das einfach sehr schön finden.
0: Ja, in knapp 2 Monaten ist ja auch schon Halloween, also vielleicht fehlt euch ja noch ein Kostüm und da wollt ihr so ein bisschen stöbern oder vielleicht wollt ihr einfach generell euren Kleiderschrank so ein bisschen auffrischen, dann schaut doch einfach vorbei am Freitag oder auch am Samstag im Probezentrum. Zwischen 10 und 17 Uhr könnt ihr euch da einen Teil kaufen, das mal dem Staatstheater gehört hat und das kann wirklich nicht jeder sagen, dass er so einen Teil im Schrank hat. Ich weiß tatsächlich auch gar nicht, was ich zu Halloween trage, ich weiß auf jeden Fall, dass ich mir was Schönes überlegen will, vielleicht schaue ich da auch vorbei, Mittwoch 11:13 Uhr jetzt.

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11: Wir haben so einen kleinen Mix aus Sonne und Wolken. 19 Grad jetzt in Forst, 20 sind es in Keukwitz und 20 aktuell in Hirnschwalde. Und viel wärmer wird es auch heute nicht mehr, also maximal 21 Grad für uns drin. Die gute Nachricht allerdings, es soll heute nicht mehr regnen. Auch am Abend sehe ich hier keine Regenwolken auf meinem Wetterradar. Bewölkt bleibt es aber den ganzen Tag.
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11: Der Cottbuser Nordring wird ab Montag zwischen der Siloer Landstraße und der Burger Chaussee teilweise zur Einbahnstraße. Lia Limberg, wieso wird der Abschnitt gesperrt?
12: Grund sind Arbeiten an der Trinkwasserversorgung. Bis voraussichtlich 20. Dezember kann der Abschnitt nur noch in Richtung Burger Chaussee befahren werden. In der Gegenrichtung wird der Verkehr über die Pappelallee und Universitätsstraße umgeleitet. Der Geh- und Radweg bleibt frei. Im Spreewald startet am nächsten Montag eine Aktionswoche rund um Klimaanpassung. Bei Spreewald 2026 geht es darum, wie sich die Region besser auf Hitze, Trockenheit, Starkregen und andere Folgen des Klimawandels vorbereiten kann. Geplant sind unter anderem Baumpflanzaktionen, eine Blühwiese, Gartenangebote und eine Honigverkostung. Los geht's am Montag in Lübben mit dem Bau eines Heuschobers. Die Veranstaltungen laufen bis zum 20. September und sind kostenlos. In Niemtsch soll die Ortsdurchfahrt ab Ende September für mehrere Wochen voll gesperrt werden. Der Landkreis will dort auf rund 780 Metern die stark beschädigte Asphaltdecke erneuern. Die Arbeiten sollen voraussichtlich bis Ende Oktober dauern, ein genauer Starttermin steht aber noch nicht fest. Der Verkehr wird währenddessen über Brieskedorf, Bielen und Schwarzbach umgeleitet. Und unsere gute Nachricht, Sorbisch und Wendisch lernen soll für Kinder einfacher werden. Ab dem 8. Oktober kann dabei die neue Online-Plattform Sobo helfen. Dort gibt's praktische Materialien, Sprachbeispiele und Audioaufnahmen. Die Inhalte sollen dabei helfen, die Sprache ganz unkompliziert zu Hause oder in der Kita zu nutzen. Das Angebot ist für Kinder zwischen 2 und 10 Jahren. Zum Start der Plattform ist auch eine Eröffnungsveranstaltung mit Workshop geplant. Soweit das Neueste. 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
11: Ich danke dir, Lia Limberg.
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11: Aktuell sind die Straßen frei, ihr kommt überall gut durch. Es ist allerdings ein neuer Blitzer dazu gekommen, der steht in Gröbitz in der Dorfstraße bei Tempo 50. Weitere Blitzer auch auf der L502 bei Tower bei Tempo 50. Und zwei auf der B97 Richtung Cottbus, einmal in Höhe Bergheim nach der Bülower Kreuzung und dann noch ebenfalls auf der B97 Richtung Cottbus am Abzweig Kleindöbern. Blitzeranhänger stehen in Golschow Richtung Drebkau, in Lübben in der Frankfurter Straße und in Cottbus haben wir gleich zwei, in der Elisabeth-Wolf-Straße und in der Bahnhofstraße, da steht er an der Agentur für Arbeit. Habt ihr noch mehr gesehen? Habt ihr noch mehr zu melden? Dann macht es gerne per WhatsApp oder ruft uns an unter der 0355 4839 945.
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11: Alex Warren hat jetzt ein neues Album rausgebracht. Ist erst sein zweites, hat es aber jetzt schon komplett nach oben geschafft in Deutschland auf Platz 1 der Charts und das ist auch wirklich berechtigt. Die Songs, die sind wirklich super gut. Wir hören uns die ganze Woche da durch und auch gleich gibt's wieder einen neuen Song aus dem Album von Alex Warren. Jetzt neue Musik von Giant Drunks und danach ein Klassiker von Thompson Twins. Schönen Mittwoch euch.
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0: Hört Radio Cottbus und jetzt hören wir in unser Album der Woche rein.
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0: Und unser Album der Woche kommt diese Woche von Alex Warren. Ihn bzw. seine Stimme kennt ihr bestimmt von diesen Liedern.

Also auf jeden Fall hat er ein Talent für Ohrwürmer. Tatsächlich hat er aber auch eine Social-Media-Karriere nebenbei. Mehrere Millionen Abonnenten und Aufrufe auf YouTube. Eine steile TikTok-Karriere mit 17 Millionen Followern. Und genau das macht er sich eben auch zunutze, um eben auf seine Musik aufmerksam zu machen und mit seinen Fans auch zu kommunizieren. Sein Ziel, das hat er auch erreicht. Durch das Lied Ordinary, was eine Zeit lang in fast jedem zweiten Video auf Social Media unterlegt wurde, war er plötzlich überall bekannt und entwickelte sich relativ schnell zu einem international bekannten Star. Ja, und da hat ihm eben die Online-Fangemeinde sehr bei geholfen. Seine Songs, die sind tiefgründig und persönlich, aber auch für alle, die Liebe lieben. Alex verarbeitet nämlich nicht nur seine schwere Kindheit und seine Probleme auf den Songs, sondern singt auch viel über seine Frau. Er hat jetzt ein neues Album mit dem Titel Wild Child rausgebracht und heute hören wir daraus Last Time.

0: Last Time aus dem neuen Album von Alex Warren Wildchild. Ihr hört Radio Cottbus um 11.47 Uhr mit unserem Album der Woche.
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1: Eine Geschichte aus Korea erzählt, wie eines Tages der Diener einer sehr reichen Familie der Versuchung nicht widerstehen konnte und einen Sack Reis aus der Vorratskammer stahl. Vorsichtig schlich er mit seiner Last aus dem Palast heraus, als plötzlich seine Herrin hinter einer Tür stand. Erschrocken stammelte der Diener eine Entschuldigung. Doch obwohl die Frau den Diebstahl durchschaute, spornte sie den Mann an, schnell mit dem Sack Reis zu verschwinden, damit ihn der Hausherr nicht damit erwische. So rannte der Dieb weiter und war noch mehr erschrocken, als er im nächsten Tor seinen Herrn erblickte. Der erfasste schnell die Situation und raunte dem Diener zu: "Beeil dich, bevor die Herrin dich entdeckt und dich bestraft." Ganz beschämt nahm der Diener den Sack Reis, kehrte um und brachte ihn wieder in die Vorratskammer zurück. Das war der Anfang einer Besserung. In der Bibel steht, wenn ein Mensch etwa von einer Verfehlung ereilt wird, so helft ihm wieder zurecht mit sanftmütigem Geist, ihr, die ihr geistlich seid, und sieh auf dich selbst, dass du nicht auch versucht werdest.
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15: Das Wetter heute, das bleibt ziemlich unverändert. Ganz viele Wolken über der Lausitz, die Sonne, die scheint aber so ein bisschen durch. Dazu ist es angenehm warm, maximal 21 Grad heute für uns drin. 20 sind es schon in Spremberg, 20 messen wir auch in Cottbus und 20 auch in Vetschau. Heute soll es auch den ganzen Tag nicht regnen. Auch morgen soll es dann trocken bleiben, dazu dann maximal 18 Grad.
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16: Mit Lia Limberg, guten Tag. Der Cottbuser Nordring wird ab Montag zwischen der Siloer Landstraße und der Burger Chaussee teilweise zur Einbahnstraße. Grund sind Arbeiten an der Trinkwasserversorgung. Bis voraussichtlich 20. Dezember kann der Abschnitt nur noch in Richtung Burger Chaussee befahren werden. In der Gegenrichtung wird der Verkehr über die Pappelallee und Universitätsstraße umgeleitet. Der Geh- und Radweg bleibt frei.
15: Danke, Lia Limberg. Mehr News aus der Lausitz mit dir in einer halben Stunde. Und jetzt die Weltnachrichten.
17: Ich bin Diana Kramer. Hitzige Debatte heute im Bundestag. AfD-Chefin Alice Weidel hat ihre Rede in der Haushaltsdebatte für scharfe Angriffe Richtung Bundesregierung und Bundeskanzler Friedrich Merz persönlich genutzt. Merz sei in Sachsen-Anhalt nicht nur abgestraft worden, die CDU sei pulverisiert worden, sagte sie beim ersten direkten Aufeinandertreffen mit dem Kanzler nach dem Wahlsonntag.
18: Kanzler Merz konterte kämpferisch, die AfD habe in Sachsen-Anhalt nicht die absolute Mehrheit erzielt. Nirgendwo in Deutschland werden sie mit dieser Politik die Mehrheit bekommen, sagte er. AfD-Chefin Weidel hatte vorher den Kurs der schwarz-roten Koalition scharf kritisiert. Ob Wirtschaft, Migration oder Energie, sie zeichnete das Bild eines Landes im Niedergang. Kanzler Merz attackierte die AfD vor allem wegen ihrer Außenpolitik. Die AfD stehe an der Seite Russlands, obwohl sie wisse, dass Russland auch die Sicherheit Deutschlands bedrohe. Er bezeichnete die AfD als destruktive Kraft, als böse und gefährlich. Aus Berlin, Tine Klimach.
17: Der Preis für Rohöl ist erneut deutlich gestiegen. Die Referenzsorte Brent liegt im Preis nun bei über 100 Dollar je Barrel. Diese Erhöhung dürfte auch die Kraftstoffpreise erneut steigen lassen.
5: Erst vorige Woche hatte der Benzinpreis einen neuen Höchststand erreicht. Da lag der Preis für ein Barrel Rohöl der Sorte Brent noch unter 100 Dollar. Tanken wird nun mit hoher Wahrscheinlichkeit also noch einmal teurer werden. Dass der Preis für Rohöl und damit in Folge auch für Kraftstoffe steigt, liegt am Krieg im Iran. Das US-Militär und iranische Streitkräfte greifen sich in der Straße von Hormus weiterhin an und erschweren damit den Öltransport auf dieser wichtigen Handelsroute. Lea Matschullert, Redaktion.
17: Sparer in Deutschland können derzeit so hohe Tages- und Festgeldzinsen bei Banken kassieren wie lange nicht. Aktuell erhalten Anleger bei mindestens 11 Geldhäusern zeitweise einen Zinssatz über 3,5%, zeigt eine Analyse des Vergleichsportals Verivox. Hintergrund sind hohe Kapitalmarktzinsen und die Aussicht auf höhere Leitzinsen der EZB.

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1: Dichter Verkehr zwischen Rogosen und Sergen auf der A15 in Richtung Berlin braucht ihr aktuell 5 Minuten länger. Ansonsten stehen die Blitzer einmal auf der B97 Richtung Cottbus in Höhe Birkhain. Und ebenfalls auf der B97 Richtung Cottbus steht noch eine am Abzweig nach Kleindöbern. In Gröbitz haben wir auch noch einen Blitzer da in der Dorfstraße, der blitzt da bei Tempo 50 und in Zarkow da auch bei Tempo 50. Blitzeranhänger weiterhin in Lübben in der Frankfurter Straße, in Cottbus in der Elisabeth-Wolf-Straße. In Golschow haben wir auch noch einen Blitzeranhänger, der blitzt da in Richtung Drebkau. Und noch der letzte Blitzeranhänger in Cottbus in der Bahnhofstraße, der steht da an der Agentur für Arbeit und blitzt in Richtung Stadthalle. Eure Staus, eure Blitzer an die 0355 4839 945. Gute und vorsichtige Fahrt euch.
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1: Noch läuft die Abstimmung für den Mittelpunkt Wirtschaftspreis. Also egal welches Unternehmen und wieso es euer Liebling ist, ihr könnt noch abstimmen. Heute früh war Katharina During von KD Friseure bei uns im Studio und hat mal mit den Wachemachern geredet und sich so ein bisschen vorgestellt. Und wir hören mal gleich rein, was sie so zu erzählen hatte. In der Westmusik jetzt für euch You und North mit Breathe Easy.
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0: Genesis mit Land of Confusion. Ihr hört Radio Cottbus, 12.12 Uhr jetzt.
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0: Ihr könnt gerade mitentscheiden, welches Cottbusser Unternehmen den Mittelpunkt Wirtschaftspreis bekommt. 10 Unternehmen stehen da im Finale und vielleicht ist ja auch genau euer Lieblingsladen mit dabei. Falls ihr noch nicht alle kennt, keine Sorge, wir stellen sie hier nach und nach vor. Und heute früh war beispielsweise Katharina During von KD Friseure bei uns im Studio und hat mit den Wachermachern gequatscht. Nominiert wurde das Unternehmen unter anderem, weil dort nicht einfach nur Haare geschnitten werden. Neue Techniken, moderne Ideen und eine gute Beratung, die gehören da genauso dazu. Aber das sind auch nur einige der Gründe, die ihr für die Nominierung genannt habt.
2: Hier hat auch jemand geschrieben, ganz liebe Mädels, die ein bisschen Urlaub und Entspannung in wenigen Stunden zaubern. Was macht das mit dir, wenn du sowas hörst?
3: Das geht runter wie Öl, das ist total schön. Aber dann ist es genau das, was wir ja in dem Sinne als Erlebnis übermitteln wollen. Das ist dann schön, das so zu hören, dass es dann wirklich so ankommt. Dann machen wir genau das richtig.
4: Ja, kombiniert handwerkliche Perfektion mit Kreativität und Kundenorientierung steht auch noch hier. Also Lob über Lob für die KD-Friseure aus Cottbus. Warum sollte man für euch abstimmen? Was seht ihr aus eurer Sicht? Was ist daran das Besondere?
3: Wir sind ein kleiner Salon in Cottbus, aber der halt wirklich für Handwerk steht, für Miteinander steht, für professionelle Weiterbildung. Das ist so das, dass man sagt, da gehe ich hin, da werde ich beraten, da werde ich verstanden.
4: Ja, ja. Wie viel seid ihr?
3: Wir sind zu fünft.
4: Zu fünft im Laden, okay. Ja. Und wo findet man euch?
3: Uns findet man in der Ostrohr Straße 18.
4: Also wer jetzt sagt, ja, okay, wird ja für die abstimmen, aber ich kenne die noch nicht, dann kommt da gerne mal in den Laden rein.
3: Sehr gerne.
4: Zu Katharina During.
0: Ja, jetzt liegt es also bei euch, wer am Ende den Mittelpunkt Wirtschaftspreis bekommt. Vielleicht ist es ja KD Friseure, ja genau der Laden, der eure Haare eben schon mehr als einmal gerettet hat. Abstimmen für die und auch für alle anderen könnt ihr auf boomtown.de. Ja, und neben KD Friseure stehen natürlich, wie gesagt, noch weitere Unternehmen zur Wahl. Die Entscheidung ist also gar nicht mal so leicht, aber ein bisschen Zeit habt ihr noch, um da so ein bisschen zu überlegen. Abgestimmt kann da nämlich bis Ende September.
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2: 9. September 2011. David Guetta und Usher steigen mit Without You in die Charts ein. Dieser Song könnte der beste werden, den er je produziert hat, sagt Guetta vor der Veröffentlichung. Er wählt Usher als Sänger für den Song, da der schon viele erfolgreiche Balladen gesungen hat. Auch Usher ist vom Song begeistert. Er sagt, in Without You hört man, was Musik wirklich ist. Denn der Song verbindet verschiedene Genres wie House, Pop, R&B und elektronische Musik. Das Stichwort Verbinden trifft auch auf das Musikvideo von Without You zu. Man sieht darin zuerst die Erdkugel von außen. Dann werden verschiedene Partyorte gezeigt, an denen David Guetta auflegt. Unter anderem sind dabei Thailand, Brasilien und Südafrika. Im Laufe des Videos fangen die Kontinente an, sich aufeinander zuzubewegen. Straßen und Landstriche brechen auseinander. Am Ende verschmelzen die verschiedenen Kontinente zu einem und alles endet in einer einzigen gemeinsamen Party. Und wer legt auf? Natürlich David Guetta.

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11: 21 Grad werden es heute maximal und die haben wir auch schon vielerorts erreicht, beziehungsweise sind da kurz davor. 21 in Cottbus, 20 messen wir in Lübben und 20 auch in Rogosen. Dazu den ganzen Tag bewölkt hier bei uns in der Lausitz. Die Sonne, die zeigt sich vielleicht nur ganz, ganz kurz hinter den Wolken. Im Großen und Ganzen aber, wie gesagt, bewölkt, auch am Abend. Es soll aber heute nicht mehr regnen und morgen sieht der Tag relativ ähnlich aus. Bei einem Mix aus Sonne und Wolken, maximal 18 Grad und es wird ein bisschen windig.
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11: Der Cottbusser Nordring wird ab Montag zwischen der Siloer Landstraße und der Burger Chaussee teilweise zur Einbahnstraße. Dia Limberg, wieso wird der Abschnitt gesperrt?
12: Grund sind Arbeiten an der Trinkwasserversorgung. Bis voraussichtlich 20. Dezember kann der Abschnitt nur noch in Richtung Burger Chaussee befahren werden. In der Gegenrichtung wird der Verkehr über die Pappelallee und Universitätsstraße umgeleitet. Der Geh- und Radweg bleibt frei. Im Spreewald startet am nächsten Montag eine Aktionswoche rund um Klimaanpassung. Bei Spreewald 2026 geht es darum, wie sich die Region besser auf Hitze, Trockenheit, Starkregen und andere Folgen des Klimawandels vorbereiten kann. Geplant sind unter anderem Baumpflanzaktionen, eine Blühwiese, Gartenangebote und eine Honigverkostung. Los geht's am Montag in Lübben mit dem Bau eines Heuschobers. Die Veranstaltungen laufen bis zum 20. September und sind kostenlos. In Niemtsch soll die Ortsdurchfahrt ab Ende September für mehrere Wochen voll gesperrt werden. Der Landkreis will dort auf rund 780 Metern die stark beschädigte Asphaltdecke erneuern. Die Arbeiten sollen voraussichtlich bis Ende Oktober dauern, ein genauer Starttermin steht aber noch nicht fest. Der Verkehr wird währenddessen über Brieskedorf, Bielen und Schwarzbach umgeleitet. Und unsere gute Nachricht, Sorbisch und Wendisch lernen soll für Kinder einfacher werden. Ab dem 8. Oktober kann dabei die neue Online-Plattform Sobo helfen. Dort gibt's praktische Materialien, Sprachbeispiele und Audioaufnahmen. Die Inhalte sollen dabei helfen, die Sprache ganz unkompliziert zu Hause oder in der Kita zu nutzen. Das Angebot ist für Kinder zwischen 2 und 10 Jahren. Zum Start der Plattform ist auch eine Eröffnungsveranstaltung mit Workshop geplant. Soweit das Neueste. 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
13: Danke dir, Lia Limberg.
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11: Auf der A15 Richtung Spreewald-Dreieck zwischen Fetschau und Boblitz sind Gegenstände auf dem rechten Fahrstreifen und auf dem Standstreifen. Seid da vorsichtig unterwegs. Ansonsten stehen die Blitzer in Zarkow bei Tempo 50. In Gröbitz in der Dorfstraße noch einer, ebenfalls bei Tempo 50. Und der letzte Blitzer auf der B97 Richtung Cottbus in Höhe Bürkhahn. Blitzeranhänger stehen zwei in Cottbus in der Elisabeth-Wolf-Straße und in der Bahnhofstraße. Dann noch ein Blitzeranhänger in Lübben in der Frankfurter Straße und in Golschow in Richtung Drebkau. Habt ihr sonst noch was gesehen? Dann macht es gerne per WhatsApp oder ruft uns an unter der 0355 4839 945.
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11: Auf Radio Cottbus haben wir seit gar nicht so lange, es hat jetzt eine neue Rubrik, die heißt Vollvereint. Und da stellen wir immer interessante Vereine hier aus der Lausitz vor und reden über die Arbeit. Ja, und auch heute haben wir wieder einen Verein, der heißt Pfiffikus. Und da geht es ganz viel um Musik und Tanz und Gesang. Und darüber sprechen wir gleich hier bei Vollvereint nach zwei Hits.
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0: dich hier gerade ein bisschen lauter drehen für die Luca, die mag das nämlich total gerne. Gorillaz mit Clint Eastwood, ihr hört Radio Cottbus.
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0: Vielleicht wart ihr damals ja im Schulchor oder steht heute noch irgendwie auf der Bühne und dann wisst ihr auch bestimmt, das Proben, das kann auch mal stressig werden, aber für den Applaus und die Freude danach lohnt sich das Ganze auf jeden Fall und macht auch wirklich unfassbar Spaß. Ich war damals im Schulchor und nach den Weihnachtskonzerten habe ich mich auch immer so gefreut. Ja, und genauso muss es wohl den Kindern vom Kinder- und Jugendensemble Pfiffikus gehen. Dieser besondere Verein wurde vor 47 Jahren gegründet und verbindet da gleich 4 Sparten miteinander: Tanz, Gesang, Artistik und Kabarett. Also da findet wirklich jeder was für sich. Und wir wollten einfach mal wissen, was denn alles im Hintergrund überhaupt erledigt werden muss, damit alles rund läuft. Neben der ganzen Papierarbeit, Finanzierungsfrage, der Ausbildung der Kinder natürlich, gibt es ja eine jede Menge andere Aufgaben. Und da packen auch gern die Eltern mit an.
2: Egal, ob es eben Eltern sind, die Fahrgemeinschaften gründen, um die Kinder auch von außerhalb zu uns zum Training zu bringen, die auch manchmal Kostüme waschen, die einfach mal einen Kuchen backen, auch Ideen mit einbringen in Sachen Kostüme, in Bühnengestaltung, Bühnenbilder bauen. Das ist gerade bei uns ganz aktuell. Wir sind diesmal selber am Werkeln und da sind dann auch immer die Eltern und der Vorstand und die ganzen Mitglieder dabei zu helfen und zu gucken, wie kriege ich den großen Aufsteller von A nach B. Und so sind es eigentlich die kleinen Sachen, die viele Eltern eben auch dann möglich machen.
0: Hat uns Carina Caro erzählt, sie ist Ensembleleiterin beim Pfiffikus. Ja, einmal in der Woche trifft sich dann der Vorstand des Vereins, plant da alles, bestellt das Nötige, wie beispielsweise Kostüme und schaut, wie geplant werden muss. Aber wieso genau macht ihr das denn schon so lange?
3: Weil es für die Kinder, finde ich, eine absolut sinnvolle Freizeitbeschäftigung ist, heutzutage auch diese Gemeinschaft und diese gemeinsamen Projekte zu erarbeiten. Und dann ist die Gala natürlich der krönende Abschluss, wenn sie dann auf der Bühne stehen und den Beifall bekommen und man dann die leuchtenden Augen selber sieht, dann weiß man auch, warum man es macht.
0: Das sagt Nadine Boppert, sie ist die Schatzmeisterin beim Pfiffikus, also sozusagen die Finanzen Verantwortliche und auch ihre Kinder sind Teil des Ensembles. Und die Gala, die sie angesprochen hat, gibt es bereits diesen Samstag im Saal der Waldorfschule in Cottbus. Dort wird unter dem Namen Die magische Maske das 47-jährige Jubiläum gefeiert. Ja, und wenn ihr euch jetzt denkt, das klingt total toll, da würde mein Kind wirklich dran aufgehen, trifft sich das perfekt. Denn neue Mitglieder werden da immer gesucht und am besten macht man davor so ein Schnuppertraining.
2: Wer erstmal schnuppern kommt, kann sich mal ausprobieren in einer der 4 Sparten und sich dann für eine oder zwei, wir haben sogar Kinder, die 3 Sparten bei uns besuchen, sich ausprobieren. Und dadurch, dass wir diese 4 Spartenausbildung haben, sag ich immer, in jedem Kind steckt ein Talent und dieses Talent finden wir.
0: Alle Kinder ab 5 Jahren können da also vorbeischauen und vielleicht dann ihr neues Lieblingshobby finden. Vor allem in der Kabarettsparte werden dann neue Gesichter gesucht, wie uns erzählt wurde. Aber ihr könnt ja selber nochmal gucken und entscheiden. Mehr Infos zu dem Schnuppertraining und dem Verein findet ihr übrigens unter ensemble-pfiffikus.de. Da könnt ihr euch dann auch gleich Karten für die Gala besorgen.
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0: Radio Cottbus begleitet euch durch den Tag, 12.51 Uhr und wir gucken jetzt, was heute in der Lausitz relevant ist.
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0: Die LEAG hofft auf einen Zuschlag für ein neues Gaskraftwerk am Standort Schwarze Pumpe. Außerdem, die Lausitzer Füchse haben ihre vorletzten Tests vor dem Saisonstart knapp verloren. Und in Fettschau ist in der Nacht zum Dienstag eine Gartenlaube vollständig ausgebrannt.
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15: Weiterhin bewölkt hier in der Lausitz, nur ein paar kleine Sonnenstrahlen hier und da, maximal 21 Grad gibt es für uns heute dazu. 21 sind es auch schon bereits in Cottbus, 20 messen wir in Lübbenau und 20 in Galinchen. Und jetzt hat sich doch noch was auf dem Wetterradar verändert. Jetzt werden ganz kleine Regenschauer so zum späten Nachmittag gegen 17, 18 Uhr hier angesagt. Ansonsten soll es jetzt aber vorerst trocken bleiben hier bei uns in der Lausitz. Ja, und die Aussichten für morgen: Es gibt einen Mix aus Sonne und Wolken. Es wird so ein bisschen windig und dazu gibt es dann um die 18 Grad.
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16: Mit Lia Limberg, guten Tag. Der Cottbuser Nordring wird ab Montag zwischen der Siloer Landstraße und der Burger Chaussee teilweise zur Einbahnstraße. Grund sind Arbeiten an der Trinkwasserversorgung. Bis voraussichtlich 20. Dezember kann der Abschnitt nur noch in Richtung Burger Chaussee befahren werden. In der Gegenrichtung wird der Verkehr über die Pappelallee und Universitätsstraße umgeleitet. Der Geh- und Radweg bleibt frei.
15: Ich danke dir, Lia Limberg. Mehr Nachrichten aus der Lausitz mit dir in einer halben Stunde. Und jetzt die Nachrichten aus Deutschland und der Welt.
12: Ich bin Diana Kramer. Die Generaldebatte im Bundestag ist traditionell ein Schlagabtausch zwischen Regierung und Opposition. Heute ging es besonders hoch her. Im Mittelpunkt stand wie zu erwarten das Ergebnis der Landtagswahl in Sachsen-Anhalt. AfD-Chefin Alice Weidel eröffnete die Debatte.
17: Die Wähler in Sachsen-Anhalt haben es Ihnen in der Sprache des demokratischen Souveräns mit aller Klarheit mitgeteilt. Schwarz-Rot ist vorbei. Die Menschen wollen endlich einen Politikwechsel und sie wollen kein weiter so.
12: Bundeskanzler Friedrich Merz reagierte als zweiter Redner auf die Kritik der AfD.
18: Frau Weidel, heute können Sie vor Kraft kaum laufen. Sie haben ein in jeder Hinsicht bemerkenswertes Wahlergebnis in Sachsen-Anhalt erzielt. Aber ich erlaube mir den Hinweis, Ihr eigentliches Wahlziel, in Sachsen-Anhalt die Mehrheit der Mandate zu erreichen, das haben Sie nicht erreicht. 56% der Wählerinnen und Wähler in Sachsen-Anhalt haben Sie nicht erreicht.

0: Der Referenzsorte Brent ist wieder über 100 US-Dollar je Barrel gestiegen. Hintergrund ist eine erneute Eskalation im Kampf zwischen den USA und Iran um die Kontrolle der Straße von Hormuz. Die Meerenge ist eine wichtige Schiffsroute für den weltweiten Öltransport. Die Folgen des verschärften Konflikts dürften damit auch hierzulande zu spüren sein. Steigt der Rohölpreis, wird tendenziell auch das Tanken und Heizen mit Öl und Gas wieder teurer. Mit einem Staatsbegräbnis wird der norwegische König Harald V. heute in Oslo beigesetzt. Dazu sind zahlreiche Monarchen und andere Mitglieder der europäischen Königshäuser sowie Staatsoberhäupter angereist. In Oslo haben zehntausende Menschen die feierliche Prozession des Sarges des verstorbenen Königs zur Domkirche verfolgt. Dort findet der Trauergottesdienst statt.
1: Dankeschön an die Nachrichtenredaktion.
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1: Aktuell keine Meldungen für euch. Ihr kommt überall gut durch und wir haben auch nur ein paar Blitzer. Einer steht in Zacko und blitzt da bei Tempo 50. Dann haben wir noch einen in Gröbitz in der Dorfstraße, ebenfalls bei Tempo 50. Und der letzte, der steht auf der B97 in Richtung Cottbus in Höhe Bürkern nach der Bülower Kreuzung. Blitzeranhänger kommen auch noch dazu in Golschow in Richtung Drebkau, in Lübben in der Frankfurter Straße und dann haben wir zwei Blitzanhänger in Cottbus in der Bahnhofstraße und in der Elisabeth-Wolf-Straße. Habt ihr noch mehr Blitzer oder Anhänger gesehen? Dann gebt ihr uns gerne weiter unter der 0355 4839 945.
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1: Ich gebe ehrlich zu, ich glaube, das ist mit einer meiner Lieblingsrubriken hier bei uns, das Tier der Woche. Wir stellen euch immer süße Vierbeiner vor, die nach einem neuen Zuhause suchen und nach einer ganz liebevollen Familie. Und auch heute haben wir jemanden für euch und da hören wir auch gleich rein. Jetzt in der besten Musik für euch, Camred mit Love Sober. Schönen Mittwoch euch.
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0: Love is a wonderful thing. Liebe ist eine wunderbare Sache. Das stimmt. Und vielleicht habt ihr bald ein Tierchen zu Hause, was ihr ganz lieb haben könnt.
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0: Ja, das Tier der Woche. Jeden Mittwoch stellen wir euch ein neues Tierchen vor. Egal ob Hund, Katze oder vielleicht auch Meerschweinchen. Es ist immer irgendwas Neues dabei. Und auch heute gucken wir beim Tier der Woche diesmal rüber zum Tierheim Cottbus. Diesmal war Philipp aus der Redaktion bei Maria im Tierheim Cottbus, um herauszufinden, welcher Vierbeiner diese Woche ein neues Zuhause sucht.
2: Wen habt ihr denn diese Woche für uns?
3: Wir haben diese Woche den Mickey. Er ist ein männlicher Jagdterrier, ungefähr 4 Jahre alt und ist ein Abgabehund.
2: Wie lange ist er denn jetzt schon ungefähr bei euch?
3: Seit dem 1.9. ist er hier.
2: Könntest du mal vielleicht beschreiben, wie er denn aussieht?
3: Er ist kleiner und von der Farbe her ist er schwarz und ein bisschen gelbfleckig.
2: Wie würdest du denn Mickey vom Charakter her beschreiben? Wie ist er denn so drauf?
3: Mickey ist sehr aufgedreht, sehr kuschelig sogar, so mit anderen Hunden Probleme. Also beim Spaziergehen ist er sehr entspannt drauf, ist natürlich halt sehr, sehr aktiv drauf.
2: Was würdest du sagen, was würde vielleicht für eine Familie zu ihm passen?
3: Ich würde erstmal sicherheitshalber sagen, 2 Erwachsene lieber.
2: Wie sollten denn die Menschen so vom Charakter her drauf sein? Sollten die generell viel Bewegung machen oder sollten die dann eher lieber ein bisschen ruhiger sein und ein großes Grundstück haben? Wie sieht das da aus?
3: Ich würde sagen, ein großes Grundstück, sehr geduldig mit ihm umgehen, genau, beweglich sein, viel spielen und sowas, weil er auch, wie gesagt, sehr aktiv ist und sowas, spazieren gehen viel und genau.
0: Ja, vielleicht seid ihr auch so aktiv wie Mickey, dann könnt ihr immer zusammen ein bisschen rumrennen und vielleicht habt ihr auch ein großes Grundstück dazu, dann könnte Mickey vielleicht euer nächstes Familienmitglied werden. Bilder von Mickey und auch weitere Infos findet ihr auf Facebook, auf Instagram und auch auf unserer Webseite.
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8: Den ganzen Tag bleibt es bewölkt hier bei uns in der Lausitz. Zum späten Nachmittag ist es möglich, dass so ein bisschen Regen fällt. Im Großen und Ganzen soll es aber heute relativ trocken bleiben, also überwiegend trocken. Und dazu gibt es dann maximal 21 Grad, die haben wir auch hier in Cottbus erreicht. In Finsterwalde aktuell noch 19 Grad und 20 messen wir jetzt in Kalau. Morgen wird es noch mal ein bisschen kühler, maximal 18 Grad für uns und dazu ein Mix aus Sonne und Wolken. Vorerst kündigt sich kein Regen an.
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8: Der Cottbuser Nordring wird ab Montag zwischen der Siloer Landstraße und der Burger Chaussee teilweise zur Einbahnstraße. Lia Limberg, wieso wird der Abschnitt gesperrt?
9: Grund sind Arbeiten an der Trinkwasserversorgung. Bis voraussichtlich 20. Dezember kann der Abschnitt nur noch in Richtung Burger Chaussee befahren werden. In der Gegenrichtung wird der Verkehr über die Pappelallee und Universitätsstraße umgeleitet. Der Geh- und Radweg bleibt frei. Im Spreewald startet am nächsten Montag eine Aktionswoche rund um Klimaanpassung. Bei Spreewald 2026 geht es darum, wie sich die Region besser auf Hitze, Trockenheit, Starkregen und andere Folgen des Klimawandels vorbereiten kann. Geplant sind unter anderem Baumpflanzaktionen, eine Blühwiese, Gartenangebote und eine Honigverkostung. Los geht's am Montag in Lübben mit dem Bau eines Heuschobers. Die Veranstaltungen laufen bis zum 20. September und sind kostenlos. In Niemtsch soll die Ortsdurchfahrt ab Ende September für mehrere Wochen voll gesperrt werden. Der Landkreis will dort auf rund 780 Metern die stark beschädigte Asphaltdecke erneuern. Die Arbeiten sollen voraussichtlich bis Ende Oktober dauern, ein genauer Starttermin steht aber noch nicht fest. Der Verkehr wird währenddessen über Brieskedorf, Bielen und Schwarzbach umgeleitet. Und unsere gute Nachricht, Sorbisch und Wendisch lernen soll für Kinder einfacher werden. Ab dem 8. Oktober kann dabei die neue Online-Plattform Sobo helfen. Dort gibt's praktische Materialien, Sprachbeispiele und Audioaufnahmen. Die Inhalte sollen dabei helfen, die Sprache ganz unkompliziert zu Hause oder in der Kita zu nutzen. Das Angebot ist für Kinder zwischen 2 und 10 Jahren. Zum Start der Plattform ist auch eine Eröffnungsveranstaltung mit Workshop geplant. Soweit das Neueste. 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
8: Danke dir, Lia Limberg.
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8: Keine Meldungen für euch. Die Blitzer, die stehen weiterhin in Zarkow bei Tempo 50. in Gröbitz in der Dorfstraße ebenfalls bei Tempo 50 und der letzte auf der B97 Richtung Cottbus nach der Bülower Kreuzung in Höhe Bürkhahn. Blitzer Anhänger weiterhin in Lübben in der Frankfurter Straße, in Cottbus in der Elisabeth-Wolf-Straße. In Golschow haben wir auch noch einen Blitzeranhänger, der blitzt da in Richtung Treptow. Und der letzte, der steht in Cottbus in der Bahnhofstraße und blitzt da in Richtung Stadthalle. Habt ihr mehr gesehen, habt ihr mehr zu melden, dann macht es gerne per WhatsApp oder auch per Telefon unter der 0355 4839 945. Gute Fahrt euch!
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8: Und gleich, wie so immer um 13.40 Uhr, schauen wir nochmal auf den Sport hier bei uns in der Lausitz. Was die Sportler, was bei denen so ansteht, was los ist in der Sportwelt. Jetzt in der besten Musik für euch, ganz brandneu von Miley Cyrus, Best Persuades. Und danach ein Klassiker von Bobby McFerrin. Schönen Mittwoch euch hier mit Radio Cottbus.
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1: Also wenn ihr bisher nicht so gute Laune heute hattet, dann habt ihr jetzt bestimmt bessere. Bobby McFerrin mit Don't Worry, Be Happy. 13.40 Uhr jetzt.
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1: Ja, sehr pünktlich um 13.40 Uhr schauen wir heute rüber zu den Lausitzer Sportlern. Genauer gesagt heute zu den Lausitzer Füchsen. Da läuft gerade nämlich die heiße Phase der Vorbereitung und in gut einer Woche startet die neue DEL2-Saison. Vorher ging es gestern nochmal zum Testderby nach Krimitschau. Und die Füchse, die haben da am Ende leider mit 2:3 nach der Verlängerung verloren. Über die ersten 40 Minuten wurde aber richtig gut gespielt. Weißwasser war mit viel Energie unterwegs, hat immer wieder den Weg vors Tor gesucht und lag nach 2 Dritteln mit 2:1 vorne. Also eigentlich war das eine sehr gute Ausgangslage fürs letzte Drittel. Krimitschau ist dann aber weiter ins Spiel gekommen und die Füchse haben ein bisschen den Zugriff verloren. Und knapp 3 Minuten vor Schluss fiel dann noch das 2:2. In der Verlängerung ging es ganz schnell. Direkt in der ersten Minute hat Krimitschau den Siegtreffer gemacht. Und für die Vorbereitung auf die DEL2 so ein Spiel wahrscheinlich gar nicht so schlecht, auch wenn es eine Niederlage gab. So kann man nochmal gut sehen, woran vor der Saison nochmal gearbeitet werden muss. Ja, und jetzt geht es vor allem darum, diese gute Leistung aus den ersten beiden Dritteln über die kompletten 60 Minuten zu bringen. Ein Test haben die Füchse dafür noch. Am Freitag kommt nämlich Krimitschau zum Rückspiel nach Weißwasser. Ja, und eine Woche später, also am 18. September, wird es dann endlich ernst. Zum Saisonstart empfangen die Füchse den EV Landshut.
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1: Sorbisch-Wendisch soll in der Niederlausitz noch leichter Teil des Alltags werden. Außerdem, vom 14. bis zum 20. September läuft im Spreewald zum zweiten Mal die Aktionswoche Spreewandel. Und Brandenburg reagiert auf die neuen PISA-Ergebnisse und will die Bildungsqualität nun verbessern.
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9: Ja, die Sonne, die kommt nur so ein bisschen vereinzelt raus heute über der Lausitz. Dazu eine relativ dicke Wolkendecke. Wir haben auch noch eine leichte Regenwahrscheinlichkeit, also vielleicht kann da vereinzelt noch ein bisschen was runterkommen. Das Ganze bei Temperaturen von 19 Grad in Lübben, 20 Grad in Limberg, 20 Grad meldet uns auch Cottbus aktuell. Viel weiter hoch geht's dann auch nicht mehr und morgen dann auch eher bewölkt, aber da kommt auch noch mal ein bisschen mehr die Sonne raus, da dann Höchstwerte von 18 Grad.
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10: Mit Sandra Matschinska, guten Tag. Der Gewässerverband Spree-Neiße bekommt rund 483.000 Euro für neue Stauanlagen und Dämme. Das Geld kommt aus dem Aktionsprogramm Wasserhaushalt Plus der Stiftung Naturschutzfonds Brandenburg. Damit sollen unter anderem Anlagen an mehreren Teichen in Neuhausen-Spree und im Amt Döbernland erneuert werden. Viele der Bauwerke sind inzwischen stark beschädigt und können Wasser nur noch eingeschränkt zurückhalten. Ziel ist es, mehr Wasser in der Landschaft zu speichern und zugleich die Teichwirtschaft und wichtige Lebensräume zu sichern.
9: Dankeschön, Sandra. Mehr News aus der Lausitz gibt's gleich wieder für euch um 14:30. Jetzt das Neueste aus Deutschland und der Welt.
11: Ich bin Thomas Blesking. Nach dem Wahlsieg der AfD in Sachsen-Anhalt hat Bundeskanzler Friedrich Merz die Partei im Bundestag scharf attackiert. Er warf ihr in der Generaldebatte zum Haushalt Verachtung der demokratischen Institutionen und eine permanente Herabsetzung der Repräsentanten des Staates vor.
12: AfD-Chefin Alice Weidel hatte vorher, wie so oft, vor allem Migration für die aktuelle Situation in Deutschland verantwortlich gemacht. Kanzler Merz konterte, wenn das wahr würde, was die AfD propagiere, nämlich Remigration, wären die Folgen dramatisch. Dann kann das Handwerk nicht mehr arbeiten, dann arbeitet kein einziges Pflegeheim mehr, dann arbeitet kein einziges Krankenhaus mehr. Das wäre das Ergebnis, so Merz. Immer wieder wurde er in seiner Rede von AfD-Abgeordneten durch Zwischenrufe unterbrochen, sodass Bundestagspräsidentin Klöckner einschreiten musste. Tine Klimach, Berlin.
11: Der Preis für Erdgas in Europa ist wegen der angespannten Lage im Nahen Osten weiter gestiegen. An der Börse in Amsterdam kostete eine Megawattstunde zeitweise mehr als 79 Euro, so viel wie seit Ende 2022 nicht mehr. Grund ist vor allem die Sorge, dass Flüssiggas aus der Golfregion länger ausfallen könnte. Besonders wichtig dabei ist Katar, das seine Produktion bereits stark gedrosselt hat. Anfang Juli hatte der Gaspreis noch bei gut 40 Euro gelegen. In Sachsen sollen vom kommenden Jahr an weitreichende Marschflugkörper gebaut werden. Das kündigte das US-israelische Rüstungsunternehmen Covenant an.
3: Die US-Firma Covenant will pro Jahr etwa 1000 Marschflugkörper im Raum Leipzig herstellen lassen. Die Produktion soll im kommenden Jahr starten, sagt die Covenant-Präsidentin. Und das Ziel seien 5000 Marschflugkörper pro Jahr. Der Marschflugkörper soll einen 200 Kilogramm schweren Gefechtskopf tragen können und bis zu 1500 Meter weit abgeschossen werden können. Und er soll insgesamt deutlich günstiger zu kaufen sein

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1: Da haben wir aktuell Stau auf der A13 in Richtung Dresden zwischen Barutmark und Freiwalde. Ihr braucht so ungefähr 10 Minuten bis eine Viertelstunde länger. Außerdem Blitzer weiterhin aufgestellt. In Cottbus steht einer in der Drebkauer Straße. Dann haben wir einen gesehen auf der B97 in Richtung Cottbus. Hier stehen sie hinter der Bülower Kreuzung. Und in Gröbtitz wird geblitzt in der Dorfstraße. Das Ganze bei Tempo 50. Blitzeranhänger stehen nach wie vor in Cottbus in der Bahnhofstraße. Dann in Cottbus in der Elisabeth-Wolf-Straße. In Lübben ist einer aufgestellt, in der Frankfurter Straße, und wir haben auch noch einen gesehen, wenn ihr von Golschow in Richtung Drebkau unterwegs seid. War es das noch nicht? Habt ihr noch was entdeckt? Dann gebt uns wie immer gerne durch. 0355 4839 945 ist dafür immer die richtige Nummer.
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1: Morgen ist es wieder soweit. Es ist Warntag in ganz Deutschland und natürlich auch hier bei uns in der Lausitz. Worauf müssen wir uns da einstellen? Was passiert morgen genau? Das verraten wir euch gleich nach Beautiful South. Und aktuelle Musik gibt's auf die Ohren von Martin Garrix und Ed Sheeran mit ihrem Repeated. Kommt gut durch euren Mittwoch. Habt einen schönen Nachmittag.
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0: Macht richtig gute Laune, Beautiful South mit ihrem You Keep It All in. Ihr hört Radio Cottbus am Mittwoch, den 9. September und morgen, ganz besonderer Tag, auch hier bei uns in der Lausitz. Cottbus hat jetzt zum Beispiel nochmal aufgestockt in Sachen Warnen und ist bereit für morgen, denn dann steht wieder der bundesweite Warntag an. Und auch hier bei uns in der Region wird es dann ab 11 Uhr ziemlich, ziemlich laut. Sirenen heulen auf, Handys, die schlagen Alarm und auch die Warn-Apps melden sich. Aber was genau passiert da eigentlich?
1: Da wird über den Bund, über ein digitales System, werden die Kreise und kreisfreien Städte alarmiert. Es gibt einen Alarmton, der geht über eine App raus und die Leitstellen wissen, aha, jetzt müssen wir die Bevölkerung alarmieren. Das passiert dann über die Leitstelle, werden die Sirenen angewählt in einer Stadt, so wie Cottbus. Und dann senden die so einen auf- und abschwellenden Ton aus für eine ganze Zeit. Das Ganze geht aber auch nur 45 Minuten. Dann gibt es einen gleichmäßigen Ton, der sagt, ist wieder Schluss, Entwarnung.
0: Erzählt uns Thomas Bergner, der ist der Dezernent für Ordnung und Sicherheit der Stadt Cottbus. Um 11 Uhr startet also die Probewarnung. In Cottbus gibt es also unter anderem so einen einminütigen auf- und abschwellenden Sirenenton. Gleichzeitig sollen Warnungen über Smartphones, über Apps und digitale Anzeigetafeln rausgehen. Aber keine Panik, das sieht ein bisschen kurios aus, ist aber alles natürlich nur ein Test und eine Übung. Gegen 11.45 Uhr folgt dann die Entwarnung. Und natürlich wird das nicht einfach nur so gemacht, sondern das hat auch einen ganz bestimmten Grund.
1: Das müssen wir ganz einfach machen, um zu testen, wie die Technik funktioniert. Ob man überhaupt warnen kann. Wir haben vor Jahren festgestellt, als wir das erste Mal das gemacht haben, da hat das gar nicht hingehauen. Da sind ganz viele Sirenen nicht angesprungen. Die haben einfach keinen Ton von sich gegeben. Mittlerweile haben wir das über Fördermittel hinbekommen, neue Sirenen anzuschaffen. Die sind noch nicht ganz auf dem Stand, wie sie müssten. Wir können momentan nur die Töne aussenden. Und was aber schon funktioniert, dass über die Werbetafeln, die digitalen, die wir haben, dann Schriftband läuft und wenn es soweit ist, wieder nach 45 Minuten beendet der Warnung.
0: Ja, seit 2020 gibt es diesen bundesweiten Warntag. Dabei wird eben getestet, ob die verschiedenen Warnsysteme auch wirklich funktionieren im Ernstfall und möglichst viele Menschen erreichen. Also wenn es morgen um 11 Uhr dann plötzlich laut wird, erstmal keinen Grund zur Sorge. Ist alles nur eine große Probe für den Ernstfall.

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2: 9. September 1987. Depeche Mode sind neu in den Charts mit Never Let Me Down Again. Geschrieben wird die Nummer von Depeche Mode-Mitglied Martin Gore. Und dabei lässt er alle Türen offen für Interpretationen. Als der Song nämlich rauskommt, da fragen sich viele, worum es denn hier eigentlich geht. Manche sind sich sicher, der Song handelt von Drogen. Klarer Fall, da Depeche Mode-Sänger Dave Gahan davon singt, dass er im hohen Flug die Welt an sich vorbeiziehen sieht und nie wieder zurück nach unten will. Der hohe Flug könnte tatsächlich bedeuten, dass sie high sind wie Schmidts Katze. Auf der anderen Seite könnte es aber auch sein, dass es hier einfach ganz wörtlich um eine Reise im Flugzeug geht. Andere Leute wollen an anderen Stellen im Song dann auch noch Indizien dafür finden, dass hier von Sex die Rede ist. Aber alles, was man ziemlich sicher weiß, ist, Gore wollte ganz genau das. Er wollte, dass der Song Verwirrung stiftet und die Leute eben das hineininterpretieren, was sie glauben. Künstlerische Freiheit eben. Und so bleibt Never Let Me Down Again ein kleines Mysterium. Richtig geniale Nummer von Depeche Mode.

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10: Da sind es 21 Grad überall bei uns in der Region und über die geht es auch temperaturtechnisch heute nicht mehr hinaus. Es bleibt auch relativ bewölkt den ganzen Tag über. Zwischendurch vielleicht auch nochmal der ein oder andere Regenschauer mit dabei. Die Sonne, die schafft es nicht so komplett durch und auch morgen dann ähnlich. Wobei da kommt wieder ein bisschen mehr Sonne auf uns zu. Aber auch hier ein paar Wolken im Mix, sollte aber da größtenteils trocken bleiben. Das Ganze morgen bei Maxiwerten von 18 Grad.
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10: Der Gewässerverband Spree-Neiße bekommt über 480.000 Euro für neue Stauanlagen und Dämme. Sandra Matschinska, woher kommt das Geld?
11: Das Geld kommt aus dem Aktionsprogramm Wasserhaushalt Plus der Stiftung Naturschutzfonds Brandenburg. Damit sollen unter anderem Anlagen an mehreren Teichen in Neuhausen-Spree und im Amt Döbernland erneuert werden. Viele der Bauwerke sind inzwischen stark beschädigt und können Wasser nur noch eingeschränkt zurückhalten. Ziel ist es, mehr Wasser in der Landschaft zu speichern und zugleich die Teichwirtschaft und wichtige Lebensräume zu sichern. Auf der A15 bei Forst ist heute Morgen ein mutmaßlicher Autodieb festgenommen worden. Der 30-Jährige war mit einem Mercedes-Pickup unterwegs, das wenige Stunden zuvor in Dortmund gestohlen wurde. Die Polizei hat das Fahrzeug im Baustellenbereich zwischen Rogosen und Forst gestoppt. Ein Drogentest bei dem Fahrer hat positiv auf Kokain reagiert. Der Wagen wurde sichergestellt. Wegen der Festnahme kam es zu einem mehrstündigen Stau. Das Land Brandenburg unterstützt den Ausbau der Niederlausitzer Musik- und Kunstschule in Luckau mit 75.000 Euro. Mit dem Geld werden unter anderem neue Kunstangebote und Werkstätten ermöglicht. Neu sind eine Keramikwerkstatt in einer ehemaligen Fleischerei sowie eine Druckwerkstatt am Hauptstandort. Dazu kommen auch weitere Kurse für Kinder und Erwachsene. Vorgestellt werden die neuen Angebote am Samstag beim Tag der offenen Tür. Und unsere gute Nachricht, Sorbisch und Wendisch lernen soll für Kinder einfacher werden. Ab dem 8. Oktober kann dabei die neue Online-Plattform Sobu helfen. Dort gibt es praktische Materialien, Sprachbeispiele und Audioaufnahmen. Die Inhalte sollen dabei helfen, die Sprache ganz unkompliziert zu Hause oder in der Kita zu nutzen. Das Angebot ist für Kinder zwischen 2 und 10 Jahren. Zum Start der Plattform ist auch eine Eröffnungsveranstaltung mit Workshop geplant. Soweit das Neueste. 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
10: Dankeschön, Sandra.
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10: Aktuell Stau auf der A13 in Richtung Dresden. Hier staut es sich zwischen Barutmark und Freiwalde. Plant mal so mit einer Viertelstunde länger. Außerdem Blitzer aufgestellt in Cottbus in der Drepkauer Straße. Auf der B97 steht einer Richtung Cottbus, hier hinter der Bülower Kreuzung. Und in Goster wird geblitzt in der Dorfstraße, hier Tempo 50. Blitzeranhänger stehen weiterhin in Cottbus in der Bahnhofstraße Richtung Stadthalle. Dann haben wir noch einen gesehen in der Elisabeth-Wolf-Straße in Cottbus. In Lübben stehen sie weiter in der Frankfurter Straße. Und auch nochmal einen Blitzeranhänger haben wir gesehen, wenn ihr von Golschow in Richtung Drepkau fahrt. Habt ihr aber vielleicht noch was entdeckt? Dann gebt uns das wie immer gerne durch. Nur so können wir die anderen vorwarnen. Das geht ganz einfach unter der 0355 4839 945. Habt eine gute Fahrt.
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10: Es ist Bergfest, es ist Mittwoch, das heißt, lange ist es nicht mehr hin bis zum Wochenende. Und es ist ja auch einiges los hier in der Region. Also wenn ihr noch nichts vorhabt, dranbleiben. Wir haben gleich die besten Ausflugstipps für euch in Lausitz erleben. Davor Rock von Green Day und was Aktuelles kommt von Marshmello und den Jonas Brothers. Schönen Nachmittag euch.
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0: Sekunden Stille in dem Song. Da kann man jeden Radiomoderator übrigens ärgern, weil man dann immer denkt, um Gottes Willen, läuft überhaupt noch was? Ja, läuft. Green Day mit ihren 21 Guns. Habt ihr hier gehört auf Radio Cottbus. Wir haben es genau 2:50 jetzt.
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0: Auch wenn sie schon viele, viele Jahre zurückliegt, ist sie immer wieder ein Thema unter den Deutschen, die Wende. Zu diesem Thema hat jeder eine andere Meinung, jeder andere Erfahrungen und auch andere Verletzungen. Und genau so beginnt auch das Stück Im Osten, Geschichten aus der Sonderzone im Theater Friedensgrenze in Guben. Echte Lebensgeschichten und Erfahrungen aus Ostdeutschland sind hier die Grundlage für das Stück. Und diese Erfahrungen, die werden mal ernst, aber auch mit ganz viel Humor und mit live gespielter Musik dargestellt. Im Osten, Geschichten aus der Sonderzone, könnt ihr euch diesen Freitag und Samstag um 20 Uhr im Theater Friedensgrenze in Guben ansehen. Und wenn ihr Lust habt auf einen gemütlichen Filmabend, dann ab ins Spreekino Spremberg. Das macht nämlich beim Kinofest mit. Und dieses Wochenende kosten die Kinotickets deshalb da auch nur 5 Euro. Sowohl Samstag als auch Sonntag werden jeweils 5 Filme gezeigt. Mit Shrek gibt es da zum Beispiel einen Familienfilm, aber auch Action-, Drama- und Komödienfans, die kommen da voll auf ihre Kosten. Welche Filme wann laufen, das könnt ihr nachlesen auf spreekino.de. Und da die Tickets ja dann nur 5 Euro kosten, habt ihr dann quasi mehr Geld für Snacks. Und am Sonntag wird der Ernst-Mucke-Platz in Cottbus wieder zum Baby- und Kindersachen-Flohmarkt. Los geht's am Sonntag um 10 Uhr. Bis 16 Uhr könntet ihr über den Platz schlendern und nach Kleidung, Spielzeug oder Zubehör schauen. Und wer zu Hause noch gut erhaltene Kindersachen hat, der kann dort auch selbst einen Stand aufbauen und verkaufen. Dafür sollte der vorher aber den Veranstalter Coex kontaktieren.
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0: gleich genau 10:50 Uhr. 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
0: Ein 8-jähriger Radfahrer ist gestern mit einem Mercedes kollidiert und dabei verletzt worden. Und außerdem, die LEAG hat sich mit mehreren Projekten in einer Ausschreibung für neue Zukunftskraftwerke beteiligt. Und der Nordring hier in Cottbus wird bald zur Einbahnstraße.
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14: Überwiegend bewölkt in der Lausitz und das bleibt jetzt auch so, wie es gerade ist, den ganzen Nachmittag über. Zwischendurch kommt die Sonne vielleicht immer mal so ein bisschen durch, aber die Wolken, die bleiben uns auf jeden Fall erhalten und hin und wieder vielleicht auch nochmal der ein oder andere Regenschauer möglich. Das Ganze bei Temperaturen von 21 Grad, die haben wir in Lübbenau, in Welzow und auch in Cottbus und nachts kühlt sich dann insgesamt ab auf 13 Grad. Morgen dann wieder ein bisschen mehr Sonne für uns mit dabei, dann zwar auch mit ein paar Wolken im Mix, da bleibt es dann aber den ganzen Tag über trocken, wenn auch nicht ganz so warm. Morgen dann Maxi-Werte von 18 Grad.
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15: Mit Sandra Matschinska, guten Tag. Der Gewässerverband Spree-Neiße bekommt rund 483.000 Euro für neue Stauanlagen und Dämme. Das Geld kommt aus dem Aktionsprogramm Wasserhaushalt Plus der Stiftung Naturschutzfonds Brandenburg. Damit sollen unter anderem Anlagen an mehreren Teichen in Neuhausen-Spree und im Amt Döbernland erneuert werden. Viele der Bauwerke sind inzwischen stark beschädigt und können Wasser nur noch eingeschränkt zurückhalten. Ziel ist es, mehr Wasser in der Landschaft zu speichern und zugleich die Teichwirtschaft und wichtige Lebensräume zu sichern.
14: Dankeschön, Sandra. Mehr News aus der Lausitz gibt's gleich wieder für euch in einer halben Stunde. Jetzt alles Wichtige für Deutschland und die Welt.
16: Ich bin Thomas Bleskin. AfD-Chefin Alice Weidel hat ihre Rede in der Haushaltsdebatte des Bundestags für scharfe Angriffe Richtung Bundesregierung und Bundeskanzler Friedrich Merz persönlich genutzt. Merz sei in Sachsen-Anhalt nicht nur abgestraft worden, die CDU sei pulverisiert worden, sagte sie beim ersten direkten Aufeinandertreffen mit dem Kanzler nach dem Wahlsonntag.
17: Kanzler Merz konterte kämpferisch, die AfD habe in Sachsen-Anhalt nicht die absolute Mehrheit erzielt. Nirgendwo in Deutschland werden sie mit dieser Politik die Mehrheit bekommen, sagte er. AfD-Chefin Weidel hatte vorher den Kurs der schwarz-roten Koalition scharf kritisiert. Ob Wirtschaft, Migration oder Energie, sie zeichnete das Bild eines Landes im Niedergang. Kanzler Merz attackierte die AfD vor allem wegen ihrer Außenpolitik. Die AfD stehe an der Seite Russlands, obwohl sie wisse, dass Russland auch die Sicherheit Deutschlands bedrohe. Er bezeichnete die AfD als destruktive Kraft, als böse und gefährlich. Tine Klimach, Berlin.
16: Das US-israelische Rüstungsunternehmen Covenant will im Raum Leipzig eine große Produktion weitreichender Marschflugkörper aufbauen. Die Fertigung des Systems Anthem soll im kommenden Jahr für europäische Kunden beginnen. Nach Firmenangaben sollen zunächst etwa 1000 Stück pro Jahr produziert werden, später bis zu 5000. Anthem kann einen 200 Kilogramm schweren Gefechtskopf tragen und soll deutlich weniger als $1 Million pro Stück kosten. Der Preis für Rohöl ist erneut gestiegen. Die Referenzsorte Brent liegt im Preis nun bei über $100 je Barrel. Diese Erhöhung dürfte auch die Kraftstoffpreise steigen lassen.
18: Erst vorige Woche hatte der Benzinpreis einen neuen Höchststand erreicht. Da lag der Preis für ein Barrel Rohöl der Sorte Brent noch unter $100. Tanken wird nun mit hoher Wahrscheinlichkeit also noch einmal teurer werden. Dass der Preis für Rohöl und damit in Folge auch für Kraftstoffe steigt, liegt am Krieg im Iran. Das US-Militär und iranische Streitkräfte greifen sich in der Straße von Hormus weiterhin an und erschweren damit den Öltransport auf dieser wichtigen Handelsroute. Lea Matschullert, Redaktion.
16: Reisen aus Deutschland in die USA sind auch in diesem Jahr deutlich zurückgegangen. Von Januar bis Juni lag das Minus nach Angaben des Deutschen Reiseverbands bei gut 14%. Als Gründe gelten unter anderem die politische Lage, hohe Preise und die Einreisebestimmungen. Trotzdem bleiben die USA voraussichtlich auch 2026 das beliebteste Fernreiseziel der Deutschen.
14: Dankeschön, Thomas Bleskin.
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14: Mittlerweile sind es 30 Minuten, die ihr länger braucht, wenn ihr auf der A13 unterwegs seid in Richtung Dresden. Wir haben hier Stau zwischen Teupitz und Freiwalde, also umfahrt das Ganze am besten, wenn ihr könnt. Blitzer sind außerdem aufgestellt, weiterhin auf der B97 in Richtung Cottbus. Nach der Bülower Kreuzung steht hier einer und in Goster wird geblitzt, in der Dorfstraße. Blitzeranhänger stehen weiter in Cottbus in der Bahnhofstraße an der Agentur für Arbeit, das Ganze in Richtung Stadthalle. In Cottbus in der Elisabeth-Wolf-Straße steht auch weiterhin ganz fleißig der Blitzeranhänger. Genauso wie in Lübben in der Frankfurter Straße und auch von Golschow in Richtung Drebkau ist weiterhin ein Blitzeranhänger geparkt. Aber wenn ihr noch was gesehen habt, gebt uns das wie immer gerne durch, meldet uns das. Nur so können wir die anderen vorwarnen. Die Nummer dafür, die 0355 4839 945. Gute Fahrt!
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0: 10 nach 3 hier auf Radio Cottbus und das heißt Handys raus, denn wir spielen wieder was.
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0: Ich habe Sandra Matschinska aus der Radio Cottbus Redaktion hier im Studio. Hi. Und das auch aus einem ganz bestimmten Grund. Du hast wieder 5 Tipps insgesamt mitgebracht.
2: Genau.
0: Die Redaktion, die sucht wieder irgendeine Sache, irgendeinen Ort, irgendeine Person hier aus der Lausitz. Und ihr tretet jetzt quasi gegen mich an. Ich weiß nicht, was gesucht ist. Ihr wisst nicht, was gesucht ist. Für den Gewinner, der das richtige Ding zuerst errät, gibt es heute eine Gratis-Pizza, eine Gratis-Classic-Pizza von Domino's. Mm. Das gibt es aber nur, wenn ich nicht vor euch drauf komme.
2: Ja, das würde ich auch gern gewinnen.
0: Tja, das ist
2: jetzt leider doof. Schon.
0: Also wenn ich es zuerst errate, dann wandert dieser Gutschein quasi wieder in den Topf für nächste Woche. Da spielen wir eine neue Runde. Aber vielleicht geht er ja heute raus. Sandra, ich würde sagen, spann uns nicht länger auf die Folter. Gib uns den ersten Tipp für heute.
2: Ja, ich fange an. Der erste Tipp. Ich bin am 4. Januar geboren worden.
0: Okay, ja gut, könnte vieles sein, wa? Ja. Also da möchte ich mich jetzt noch nicht festlegen, vielleicht wollt ihr euch ja schon festlegen. Ihr könnt übrigens mitspielen, einfach per WhatsApp eure Schätzungen reingeben unter der 0355 4839 495, wenn ihr wisst, was es ist. Sandra, was ist ein Tipp Nummer 2?
2: Ich mag's kreativ, das ist der Tipp.
0: Okay, ja gut, könnte auch vieles sein, aber dann geht's wahrscheinlich eher in Richtung Kunst, könnte natürlich irgendwie ein Museum sein oder halt irgendeine Freizeitaktivität, wo man sich irgendwo kreativ austoben kann.
2: Ja.
0: Tipp Nummer 3?
2: Ich bewege mich bei Wind.
0: Okay. Achim Menzel, sagt Steffi. Ich weiß nicht, ob Achim Menzel sich bei Wind bewegt. Aber ja, okay.
2: Ich weiß, ich habe es ein bisschen komplizierter gemacht.
0: Naja, dann ist es wahrscheinlich irgendwas.
2: Vielleicht muss man ein bisschen umdenken.
0: Jana, es wird wahrscheinlich irgendwas Gebasteltes sein. In der Lausitz. Irgendwas, was sich dann halt kreativ, ne, und was dann irgendwo draußen steht und sich bei Wind bewegt. Ich weiß es nicht. Ich kann mich noch nicht festlegen. Aber wenn ihr jetzt schon Ideen habt, gebt ihr uns wie immer gerne rein per WhatsApp. Und in einer Stunde gibt es dann nochmal 2 weitere Tipps und natürlich die Auflösung. Und dann schauen wir mal, wer hier den richtigen Riecher hat. Sandra,
2: bis
0: in einer
2: gespannt.
0: Stunde.
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12: Und es ist relativ grau heute, so bleibt es auch den ganzen restlichen Nachmittag über der Lausitz. Die Sonne, die kommt nur ganz vereinzelt vielleicht mal so ein bisschen durch. Dazu auch hin und wieder vielleicht nochmal Regen möglich, einigerorts. 21 Grad messen wir dazu überall in der Lausitz. In der Nacht kühlt sich dann ab auf insgesamt 13 Grad und morgen dann wieder ein bisschen mehr Sonne für uns mit dabei. Da zwar auch ein paar Wolken am Himmel, es bleibt aber trotzdem morgen den ganzen Tag über trocken bei Höchstwerten von 18 Grad.
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12: Der Gewässerverband Spree-Neiße bekommt über 480.000 Euro für neue Stauanlagen und Dämme. Sandra Maczynska, woher kommt das Geld?
13: Das Geld kommt aus dem Aktionsprogramm Wasserhaushalt Plus der Stiftung Naturschutzfonds Brandenburg. Damit sollen unter anderem Anlagen an mehreren Teichen in Neuhausen-Spree und im Amt Döbernland erneuert werden. Viele der Bauwerke sind inzwischen stark beschädigt und können Wasser nur noch eingeschränkt zurückhalten. Ziel ist es, mehr Wasser in der Landschaft zu speichern und zugleich die Teichwirtschaft und wichtige Lebensräume zu sichern. Auf der A15 bei Forst ist heute Morgen ein mutmaßlicher Autodieb festgenommen worden. Der 30-Jährige war mit einem Mercedes-Pickup unterwegs, das wenige Stunden zuvor in Dortmund gestohlen wurde. Die Polizei hat das Fahrzeug im Baustellenbereich zwischen Rogosen und Forst gestoppt. Ein Drogentest bei dem Fahrer hat positiv auf Kokain reagiert. Der Wagen wurde sichergestellt. Wegen der Festnahme kam es zu einem mehrstündigen Stau. Das Land Brandenburg unterstützt den Ausbau der Niederlausitzer Musik- und Kunstschule in Luckau mit 75.000 Euro. Mit dem Geld werden unter anderem neue Kunstangebote und Werkstätten ermöglicht. Neu sind eine Keramikwerkstatt in einer ehemaligen Fleischerei sowie eine Druckwerkstatt am Hauptstandort. Dazu kommen auch weitere Kurse für Kinder und Erwachsene. Vorgestellt werden die neuen Angebote am Samstag beim Tag der offenen Tür. Und unsere gute Nachricht, Sorbisch und Wendisch lernen soll für Kinder einfacher werden. Ab dem 8. Oktober kann dabei die neue Online-Plattform Sobu helfen. Dort gibt es praktische Materialien, Sprachbeispiele und Audioaufnahmen. Die Inhalte sollen dabei helfen, die Sprache ganz unkompliziert zu Hause oder in der Kita zu nutzen. Das Angebot ist für Kinder zwischen 2 und 10 Jahren. Zum Start der Plattform ist auch eine Eröffnungsveranstaltung mit Workshop geplant. Soweit das Neueste. 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
12: Sandra Matschinska, Dankeschön.
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12: Auf der A13 nach wie vor Stau in Richtung Dresden zwischen Teupitz und Freiwalde. Hier braucht ihr ungefähr eine halbe Stunde länger, also das Ganze am besten umfahren, wenn ihr könnt. Auf der A15, wenn ihr von Polen Richtung Cottbus unterwegs seid, staut es sich auch hier zwischen Forst und Rogosen. Hier sind es ungefähr 10 Minuten länger. Blitzer sind noch aufgestellt auf der B97 in Richtung Cottbus. Hier stehen sie hinter der Bülower Kreuzung und in Goslar wird geblitzt in der Dorfstraße. Blitzeranhänger stehen weiter in Cottbus in der Bahnhofstraße an der Agentur für Arbeit, dann in Cottbus in der Elisabeth-Wolf-Straße. In Lübben ist noch ein Blitzer-Anhänger aufgestellt in der Frankfurter Straße und wir haben auch noch einen gesehen, wenn ihr von Golschow in Richtung Treppkau fahrt. 0355 4839 945, das ist immer die richtige Nummer, falls ihr noch was gesehen habt.
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12: Und gleich mit ganz neuer Musik, denn schon die ganze Woche hören wir rein in das neue Album von Alex Warren. Wild Child heißt es. Und gleich gibt's wieder einen Song da draus nach Bon Jovi und aktueller Musik von Gentleman und Michael Patrick Kelly. Wir wünschen euch einen schönen Nachmittag. Kommt gut durch den Mittwoch.
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0: Bon Jovi, I'll Be There For You. 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
0: Eine Hammerstimme, eingängige Melodien und emotionale Texte. Das ist so ziemlich das Rezept, das man braucht, um Alex Warren zu erschaffen. Und der ist jetzt wieder zurück mit seinem zweiten Album Wild Child. Damit knüpft er wirklich nahtlos an sein letztes Album an. Das ist ja gerade erst letztes Jahr rausgekommen. Also wirklich eine Pause hat sich Alex Warren nicht gegönnt. Zwischendurch ist er ja auch immer wieder auf Tour. Ganz schöner Workaholic, der Mann. Seine Musik, die leidet da aber zum Glück nicht drunter. 13 Songs, die haben es auf seine neue Platte geschafft. Und wir hören uns schon die ganze Woche da durch. Und jetzt gibt's Passenger.

0: Genau so klingt's. Das neue Album von Alex Warren, Wildchild heißt es. Und die ganze Woche hören wir uns auf Radio Cottbus genau dadurch.
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16: Das sieht nach Herbst aus heute über der Lausitz. Maximal 21 Grad sind es in der Region. Die haben wir auch schon erreicht in Forst, in Briesen und auch in Cottbus sind es 21 Grad. Mehr ist da auch heute nicht mehr drin. Dazu den ganzen Nachmittag über viele, viele Wolken über der Lausitz. Sollte jetzt größtenteils trocken bleiben, vielleicht nochmal der ein oder andere Regentropfen mit dabei. In der Nacht kühlt es sich dann insgesamt ab auf 13 Grad und morgen dann auf jeden Fall den ganzen Tag über trocken. Da dann Sonne und Wolken im Mix bei Maxiwerten von 18 Grad.
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17: Mit Sandra Matschinska, guten Tag. Der Gewässerverband Spree-Neiße bekommt rund 483.000 Euro für neue Stauanlagen und Dämme. Das Geld kommt aus dem Aktionsprogramm Wasserhaushalt Plus der Stiftung Naturschutzfonds Brandenburg. Damit sollen unter anderem Anlagen an mehreren Teichen in Neuhausen-Spree und im Amt Döbernland erneuert werden. Viele der Bauwerke sind inzwischen stark beschädigt und können Wasser nur noch eingeschränkt zurückhalten. Ziel ist es, mehr Wasser in der Landschaft zu speichern und zugleich die Teichwirtschaft und wichtige Lebensräume zu sichern.
16: Dankeschön, Sandra. Mehr News aus der Lausitz gleich wieder für euch in einer halben Stunde. Jetzt das Neueste aus Deutschland und der Welt.
18: Ich bin Thomas Blesking. Nach dem Wahlsieg der AfD in Sachsen-Anhalt hat Bundeskanzler Friedrich Merz die Partei im Bundestag scharf attackiert. Er warf ihr in der Generaldebatte zum Haushalt Verachtung der demokratischen Institutionen und eine permanente Herabsetzung der Repräsentanten des Staates vor.
19: AfD-Chefin Alice Weidel hatte vorher, wie so oft, vor allem Migration für die aktuelle Situation in Deutschland verantwortlich gemacht. Kanzler Merz konterte, wenn das wahr würde, was die AfD propagiere, nämlich Remigration, wären die Folgen dramatisch. Dann kann das Handwerk nicht mehr arbeiten, dann arbeitet kein einziges Pflegeheim mehr, dann arbeitet kein einziges Krankenhaus mehr. Das wäre das Ergebnis, so Merz. Immer wieder wurde er in seiner Rede von AfD-Abgeordneten durch Zwischenrufe unterbrochen, sodass Bundestagspräsidentin Klöckner einschreiten musste. Tine Klimach, Berlin.
18: Der Preis für Erdgas in Europa ist wegen der angespannten Lage im Nahen Osten weiter gestiegen. An der Börse in Amsterdam kostete eine Megawattstunde zeitweise mehr als 79 Euro, so viel wie seit Ende 2022 nicht mehr. Grund ist vor allem die Sorge, dass Flüssiggas aus der Golfregion länger ausfallen könnte. Besonders wichtig dabei ist Katar, das seine Produktion bereits stark gedrosselt hat. Anfang Juli hatte der Gaspreis noch bei gut 40 Euro gelegen. In Sachsen sollen vom kommenden Jahr an weitreichende Marschflugkörper gebaut werden. Das kündigte das US-israelische Rüstungsunternehmen Covenant an.
20: Die US-Firma Covenant will pro Jahr etwa 1000 Marschflugkörper im Raum Leipzig herstellen lassen. Die Produktion soll im kommenden Jahr starten, sagt die Covenant-Präsidentin. Und das Ziel seien 5000 Marschflugkörper pro Jahr. Der Marschflugkörper soll einen 200 Kilogramm schweren Gefechtskopf tragen können und bis zu 1500 Meter weit abgeschossen werden können. Und er soll insgesamt deutlich günstiger zu kaufen sein als bisher verfügbare Systeme. Lea Matschulat, Redaktion.
18: Eine technische Störung bei der Flugsicherung hat auch heute erhebliche Folgen auf den Luftverkehr in Großbritannien. Laut dem Flugdatenportal FlightRadar24 wurden etliche Flüge am Londoner Airport Heathrow gecancelt. Gestern waren etwa 1300 Flüge ausgefallen. Eine Cyberattacke wird als Ursache aber ausgeschlossen.
16: Dankeschön in die Newsredaktion.
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16: Weiterhin haben wir Stau auf der A13 in Richtung Dresden zwischen Teupitz und Freiwalde. Hier braucht ihr eine halbe Stunde länger. Blitzer außerdem noch aufgestellt. Auf der B97 in Richtung Cottbus nach der Bülower Kreuzung. Und in Goster steht auch noch einer in der Dorfstraße. Hier Tempo 50. Blitzeranhänger nach wie vor auch noch geparkt in Cottbus in der Bahnhofstraße in Höhe der Agentur für Arbeit. In Cottbus steht außerdem noch einer in der Elisabeth-Wolf-Straße. In Lübben haben wir einen in der Frankfurter Straße. Und in Golschow Richtung Drebkau wird auch weiterhin geparkt. Blitzt von einem Blitzeranhänger. Aber wenn ihr vielleicht noch was gesehen habt, Staus, Verkehrsbehinderung oder Blitzer, dann gebt uns die wie immer gerne durch. 0355 4839 945 ist dafür immer die richtige Nummer. Gute Fahrt euch!
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16: Es ist wieder Mittwoch und das heißt, wir spielen auch wieder eine neue Runde. Wer oder was bin ich? Unsere Redaktion. Die sucht wieder irgendeine Sache, irgendeine Person, irgendetwas hier aus der Lausitz. Drei Tipps gab's schon um 3:10. Die sind: Ich bin am 4. Januar geboren. Ich mag's kreativ. Und ich bewege mich bei Wind. Ich weiß selber nicht, was es ist. Und ihr seid auch schon ganz, ganz fleißig am Miträtseln. Jetzt schon mal die 0355 4839 945 abspeichern. Da könnt ihr noch mitraten. In zwei Hits gibt's gleich die Auflösung und nochmal zwei weitere Tipps. Und wer es am ehesten errät, der bekommt eine Gratispizza von Domino's. Wir hören gleich mal, was uns da erwartet nach zwei Hits.
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0: Mittwoch gleich 16:45 hier auf Radio Cottbus. Höchste Zeit, die Handys rauszuholen.
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0: Es ist Mittwoch und das heißt, es gibt auch wieder eine neue Runde. Wer oder was bin ich? Um 3:10 hatten wir schon die ersten drei Tipps bekommen von Sandra Matschinska. Du bist auch jetzt wieder im Studio. Ja. Nochmal, um euch alle abzuholen. Wir suchen wie jeden Mittwoch wieder irgendeine Sache, irgendeine Person, irgendetwas hier aus der Lausitz. Es gibt insgesamt 5 Tipps und ihr spielt quasi gegen mich. Das heißt, ich weiß auch nicht, was gesucht ist. Wenn ihr zuerst erratet, was wir suchen, dann gibt's für denjenigen, der da am schnellsten drauf gekommen ist, heute eine Gratis-Pizza von Domino's. Wenn ich zuerst drauf komme auf die richtige Lösung, dann wandert dieser Gutschein in den Topf für nächste Woche. Sandra, 3 Tipps hast du uns schon gegeben um 3:10. Vielleicht wiederholst du nochmal, was da so reinkam.
2: Ja, gerne. Also der erste Tipp, ich bin am 4. Januar geboren worden. Der zweite, ich mag's kreativ. Und der letzte Tipp, ich bewege mich bei Wind.
0: Okay, und ihr habt auch schon ganz fleißig mitgeraten. Achim Menzel war eine Schätzung von Steffi mit dabei, das war aber vor dem dritten Tipp. Simone hat gesagt, es könnte das Planetarium in Cottbus sein. Da bin ich mir aber auch unsicher, weil das bewegt sich ja per se erstmal nicht bei Wind. Jenny hatte noch gesagt, es könnte die Krabbertmühle Schwarzkölln sein. Und Sven war auch bei der Mühle, bei der Straupizzamühle. Ich stimme auf jeden Fall zu, dass es auf jeden Fall eine Mühle sein könnte. Ich hätte auch vielleicht an irgend so ein Windspiel gedacht oder so irgendwie in Richtung, gut, Sonnenuhr ist was komplett anderes, aber so, dass es in die, weißt du, weil es um was Kreatives geht.
2: Ja.
0: Aber ich muss sagen, ich weiß es nicht. Also ich müsste mich jetzt auf irgendeine Mühle festlegen, aber dann würde ich es ja auch nur nachmachen. Gib uns am besten mal Tipp Nummer 4.
2: Ja, ich hoffe, die letzten 2 Tipps, die helfen so ein bisschen. Der 4. Tipp, der ist 2019, sollte ich eigentlich abgerissen werden.
0: Okay. Gut, dann ist es wahrscheinlich wirklich eine Mühle, Holländer Mühle in Tono, sagt Stefan. Holländer Mühle Tono kommt jetzt auch von Benjamin, der Tipp rein. Gib uns nochmal Tipp Nummer 5.
2: Ja, der letzte Tipp, der Bahnhof ist mein Nachbar.
0: Der Bahnhof ist mein Nachbar, okay. Wir starten die letzten 30 Sekunden, um nochmal zu raten. Holländer Mühle Tono haben jetzt sowohl Stefan als auch Benjamin gesagt. Ich muss ehrlich sagen, ich bin komplett planlos. Also selbst wenn ich jetzt irgendwas sagen würde, dann würde ich es ja einfach nur nachplappern. Ich würde mich jetzt einfach mal bei Stefan und Benjamin irgendwie da durchschlängeln und sagen, es könnte die Holländer Mühle sein. Benjamin hat jetzt auch nochmal gesagt, der Wasserturm in Cottbus, aber bewegt der sich bei Wind? Und ist der Max der kreativ?
2: Ja, das ist die Frage, ne?
0: Das ist die Frage.
2: Also ich weiß, ich habe es heute wirklich echt vielleicht sogar ein bisschen zu schwer gemacht.
0: Naja, zu schwer geht eigentlich nicht. Im Zweifel wandert der Gutschein halt einfach in die nächste Woche.
2: Ja, dann kann sich die Person nächste Woche vielleicht ein bisschen mehr freuen.
0: Ganz genau so ist es. So, die 30 Sekunden, die letzten sind vorbei. Wir warten noch ein bisschen auf die Leute, die uns im Stream hören. Aber ich weiß ja nicht, vielleicht war ja die richtige Antwort auch schon dabei. Sandra, erlös uns. Sag uns, was wir suchen.
2: Okay, also leider war die richtige Antwort nicht dabei heute.
0: Nein!
2: Die richtige Antwort, die wäre gewesen, alte Segeltuchfabrik Cottbus. Und vielleicht kann ich ja so den einen oder anderen Tipp mal kurz erklären, damit um euch ein bisschen auf die Sprünge zu helfen. Mhm. Gut, am 4. Januar geboren, also ich habe da mich so ein bisschen reingefuchst. Am 4. Januar 1889, da wurde nämlich der Bauantrag damals eingereicht sozusagen von dem Max Lehmann. Mhm. Ich mag es kreativ, erklärt sich glaube ich von selbst. Ich bewege mich bei Wind, habe ich da jetzt einfach an Segel gedacht.
0: Ja, okay.
2: 2019 sollte ich abgerissen werden, auch einfach ein Fakt, den ich gefunden habe. Naja gut, und dass der Bahnhof mein Nachbar ist, ich glaube, das wissen wir ja auch, wo die alte Segeltuchfabrik in Cottbus hier steht.
0: Deswegen hat man wirklich ein bisschen um die Ecke denken müssen. Benjamin sagt auch, war aber schwer heute.
2: Ja,
0: aber
2: ich weiß.
0: Manchmal ist es so. Manchmal ist es so, sind wir alle nicht drauf gekommen. Ich glaube, der Wind, der hat uns ganz schön auf die falsche Fährte gelockt. Aber so soll es ja auch sein.
2: Ja.
0: Dafür ist das Spiel ja da. Der Gutschein für die Gratis-Pizza, der geht aber nirgendwo hin, außer in den Topf für nächste Woche. Und nächste Woche spielen wir natürlich nochmal eine neue Runde. Wer oder was bin ich? Dann sogar mit 2 schönen Gutscheinen im Lostopf.
2: Ist doch auch
0: so
2: schön.
0: Einfach kann es sein. Danke dir, Sandra.
2: Gerne.
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2: Hauptsächlich kennt man Joko und Klaas hier nur im Fernsehstudio, aber aktuell machen die beiden Urlaub in einem der beeindruckendsten Länder, die es, glaube ich, gibt, Island. Ihr Kamerateam haben sie dabei einfach mitgenommen und so sind jetzt mehrere Folgen entstanden von, Achtung, sehr kreativer Name, Joko und Klaas machen Urlaub. Ist halt typisch Joko und Klaas. Viele witzige Momente sind mit dabei und ihr könnt es euch anschauen heute um 20.15 Uhr auf Pro7 oder jederzeit im Stream auf Join. Und wenn ihr lieber was ganz Gemütliches für nebenbei sucht, auf Sat.1 läuft heute das große Backen und heute wartet da auf die Kandidaten eine ganz besonders knifflige Aufgabe. Sie müssen 3D-Torten backen. Da sind also auch kreative Ideen gefragt. Wer das Ganze am besten meistert, das seht ihr heute zur Primetime auf Sat.1.
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12: 21 Grad messen wir in der Lausitz, die haben wir in Drebkau, in Duben und auch in Cottbus. 21 Grad dazu, ja, so ein bisschen Sonne, Wolken im Mix, aber wenn man ehrlich ist, mehr Wolken als Sonne. Regen aber erstmal durch für heute und auch morgen bleibt es dann eher, ja, Sonne-Wolken-Mix-mäßig. Das Ganze dann bei Maxi-Werten von 18 Grad.
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12: Der Gewässerverband Spree-Neiße bekommt über 480.000 Euro für neue Stauanlagen und Dämme. Sandra Matschinska, woher kommt das Geld?
13: Das Geld kommt aus dem Aktionsprogramm Wasserhaushalt Plus der Stiftung Naturschutzfonds Brandenburg. Damit sollen unter anderem Anlagen an mehreren Teichen in Neuhausen-Spree und im Amt Döbernland erneuert werden. Viele der Bauwerke sind inzwischen stark beschädigt und können Wasser nur noch eingeschränkt zurückhalten. Ziel ist es, mehr Wasser in der Landschaft zu speichern und zugleich die Teichwirtschaft und wichtige Lebensräume zu sichern. Ein Einbrecher im Landkreis Elbe-Elster hatte am Dienstagabend wohl richtig Lust auf frische Tomaten. Der Mann wurde von einer Überwachungskamera gefilmt, als er sich Zugang zu einem Bungalow verschaffen wollte. Als der Besitzer auftauchte, ist er geflüchtet. Die Polizei hat ihn später mit Hilfe eines Hubschraubers in einem wassergefüllten Graben gefunden. Er musste befreit und anschließend ins Krankenhaus gebracht werden. Sein einziges Diebesgut? Tomaten. Gegen ihn lag außerdem ein Haftbefehl vor. Auf der A15 bei Forst ist heute Morgen ein mutmaßlicher Autodieb festgenommen worden. Der 30-Jährige war mit einem Mercedes-Pickup unterwegs, das wenige Stunden zuvor in Dortmund gestohlen wurde. Die Polizei hat das Fahrzeug im Baustellenbereich zwischen Rogosen und Forst gestoppt. Ein Drogentest bei dem Fahrer hat positiv auf Kokain reagiert. Der Wagen wurde sichergestellt. Wegen der Festnahme kam es zu einem mehrstündigen Stau. Und unsere gute Nachricht, Sorbisch und Wendisch lernen soll für Kinder einfacher werden. Ab dem 8. Oktober kann dabei die neue Online-Plattform Sobu helfen. Dort gibt es praktische Materialien, Sprachbeispiele und Audioaufnahmen. Die Inhalte sollen dabei helfen, die Sprache ganz unkompliziert zu Hause oder in der Kita zu nutzen. Das Angebot ist für Kinder zwischen 2 und 10 Jahren. Zum Start der Plattform ist auch eine Eröffnungsveranstaltung mit Workshop geplant. Soweit das Neueste. 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
12: Dankeschön, Sandra.
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12: Auf der A13 Richtung Dresden löst sich der Stau so langsam auf. Zwischen Teupitz und Starkow kann es aber immer noch ein paar Minuten länger dauern. Nehmt euch da noch ein bisschen mehr Zeit mit. Blitzer haben wir auch nicht ganz so viele aufgestellt. Der einzige mobile Blitzer, den wir kennen, der steht in Goster in der Dorfstraße bei Tempo 50. Und Blitzeranhänger sind uns auch nach wie vor gemeldet in Cottbus in der Bahnhofstraße an der Agentur für Arbeit. Dann in Cottbus in der Elisabeth-Wolf-Straße. In Lübben steht einer in der Frankfurter Straße. Und wir haben auch noch einen gesehen, wenn ihr von Golschow in Richtung Drepkau unterwegs seid. Das war aber alles, was ich hier auf meinem Verkehrsradar sehe. Es sei denn, ihr habt noch was entdeckt, wenn ihr unterwegs seid. Gebt uns das natürlich wie immer gerne durch unter der 0355 4839 495. Gute Fahrt.
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12: Und da habe ich gleich wieder Besuch bei mir im Studio von Clara Valerie, unserer Lausitz-Botschafterin. Die bringt jeden Mittwoch hier Musik aus der Lausitz mit im Sound der Lausitz. Hören wir also gleich wieder ein paar tolle Lieder hier aus der Region von ein paar tollen lokalen Künstlern. Davor Natasha Bedingfield mit ihrem Unwritten und DJ Goja macht den Start in die halbe Stunde mit Me Chico. Schönen Nachmittag euch, schönen Mittwoch.
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0: 10 nach halb 5, ihr hört Radio Cottbus und jetzt Besuch im Studio.
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0: Wir hören in dieser Stunde wieder ganz, ganz viel Musik aus der Lausitz. Unsere Lausitz-Botschafterin Clara Valerie ist wieder bei mir im Studio. Hi, du hast uns wieder einen Song mitgebracht. Der erste heißt Ohne Melodie von Stoy. Spreche ich das richtig aus?
2: Genau, alles korrekt.
0: Super, super, super. Was ist es für ein Song? Wie ist der entstanden?
2: Das ist ein ganz toller Song. Der ist in Cottbus, in unserer schönen Heimat hier entstanden. In Zusammenarbeit mit Magnus, auch aus Cottbus. Der Elektrobeat stammt von ihm. Und sie haben im Studio einfach mal ausprobiert, ob ein bestehender Beat und Stoys bestehender Text dann auch tatsächlich zueinander passen. Also keine lange Planung, einfach hier mal ein spontanes gemeinsames Experiment.
0: Ja, und das hat dann gepasst, ne?
2: Ja, direkt beim ersten Versuch war das hier ein Match. Der Beat und der Text fügten sich sofort super ineinander, auch fast ohne Anpassung, also super spielend leicht hier. Und das ist aber auch genau diese unkomplizierte Art der Zusammenarbeit, die für Stoy dann am Ende eben auch den Reiz ausmacht. Mhm. Und es zeigt natürlich auch, wie spontane Kreativität hier in unserer schönen Cottbuser Musikszene auch zusammenhängt.
0: Wenn man von Stoy noch nicht gehört hat, wer ist das? Kannst du uns vielleicht so ein bisschen vorstellen?
2: Gerne. Er ist eigentlich super bekannt in Cottbus. Er ist seit vielen Jahren aktiv hier in der Kulturszene und neben der Musik ist er aber eben auch Filmemacher. Mhm. Er rappt und singt auch nebenbei oft auf Sorbisch. Das ist für ihn ja auch eine sehr interessante Herzensangelegenheit. Ja. Und ich finde es auch einfach schön zu sehen, wie moderne Songs hier in dieser sehr einzigartigen Sprache auch entstehen können.
0: Mhm. Kann man sich denn irgendwo was von ihm anhören? Gibt es ihn irgendwo zu erleben?
2: Absolut, und das solltet ihr auch. Es gibt inzwischen nämlich ein komplettes deutschsprachiges Album von ihm. Da sollt ihr unbedingt mal reinhören. Er tritt aber eben auch immer wieder in Cottbus und in der Umgebung auf, in Clubs und anderen tollen Locations, auch hier in unserer Kulturszene. Und es lohnt sich da definitiv auch die Augen offen zu halten, mal ein Konzert von ihm mitzuerleben. Denn diese Live-Erlebnisse sind eben auch total einzigartig und das macht eben sehr viel auch sehr besonders.
0: Ja, aber wir hören uns jetzt schon mal rein als kleine Vorbereitung. Stoy gibt's jetzt mit Ohne Melodie.

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1: Das war Musik hier aus der Lausitz von Stoi mit Ohne Melodie, gehört hier auf Radio Cottbus.
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0: Radio Cottbus hier um 10 Minuten vor 5 an diesem Mittwoch und ich bin nicht allein im Studio.
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0: Die ganze halbe Stunde schon bei mir im Studio. Lausitz-Botschafterin Clara Valerie, du bringst uns immer Songs aus der Lausitz mit. Und du hast wieder einen Song gemacht, aus der Lausitz logischerweise und auch aus gegebenem Anlass. Worum geht's da genau?
2: Absolut, ich habe euch heute Freundschaft für die Ewigkeit mitgebracht. Das könnte ein neuer Stadionsong werden für den FC Energie Cottbus. Und er ist von mir, er ist entstanden mit dem Rückenwind des Aufstiegs. Es hat mich emotional so ergriffen. Er ist geschrieben für die neue Liga, gedacht zum Anfeuern und einfach hier ein Song von Fans für Fans zum Anfeuern.
0: Und wie ist das Feedback bisher? Wie reagieren die Fans?
2: Also der Song ist ja jetzt seit gut einer Woche draußen und es ist wirklich überwältigend. Ich habe so viel super positives Feedback von allen Seiten eben auch bekommen. Der Song ist in so unfassbar vielen Playlisten gelandet. Das sehe ich ja. Ich kann ja ein bisschen spionieren. Und das ist wirklich so überwältigend, weil das wünscht man sich als Songwriterin natürlich.
0: Ja, absolut. Und wie würdest du dir denn wünschen, ich meine, jetzt stecken wir ja mitten in der Saison, wie wünschst du dir denn, wie die Fans den Song erleben?
2: Also am schönsten wäre es natürlich, wenn man den Song auf dem Weg zum nächsten Spiel hört, wenn er Mut macht, wenn er auch einfach das Anfeuern im Stadion noch zusätzlich verstärkt. Das wäre eigentlich die schönste Vorstellung.
0: Ja, und darum geht es ja auch, glaube ich, bei den Fans, oder? Die haben ja, das ist ja deren Zweck, quasi auch am Spielfeldrand vor allem zu stehen, oder?
2: Absolut. Und das ist eben auch unglaublich wichtig, denn das ist eben auch die Energie, die im Stadion eben tobt und die auch alles weiterhin natürlich ermutigen kann. Wir müssen laut sein, wir müssen hier auch anfeuern und diese Unterstützung kann vielleicht manchmal auch diesen kleinen Unterschied am Ende machen. Und ich meine, wenn der Song dabei hilft, noch lauter zu sein, dann sehr, sehr gerne.
0: Und deswegen würde ich sagen, wir hören auch direkt mal rein von Clara Valerie von dir. Freundschaft für die Ewigkeit.

0: Clara Valerie hat einen Song geschrieben für den FC Energie Cottbus. Freundschaft für die Ewigkeit heißt er. Und ihr habt ihn gehört hier auf Radio Cottbus.
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12: Einmal der Blick raus aus dem Studiofenster. Ja, so wie es jetzt draußen aussieht, so bleibt es auch den restlichen Mittwochnachmittag über bis in den Abend hinein. Relativ viele Wolken, die da über der Lausitz hängen, sollte jetzt aber größtenteils trocken bleiben. Das Ganze aktuell noch bei Temperaturen von 21 Grad. Die meldet uns Großrieschen, Schmogrow und auch in Cottbus sind es aktuell 21 Grad. Es geht dann in der Nacht insgesamt runter auf 13 Grad und morgen dann wieder ein bisschen mehr Sonne mit dabei für uns. Aber auch da ein paar Wolken am Himmel. Das Ganze dann morgen bei 18 Grad maximal.
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13: Mit Sandra Matschinska, guten Tag. Der Gewässerverband Spree-Neiße bekommt rund 483.000 Euro für neue Stauanlagen und Dämme. Das Geld kommt aus dem Aktionsprogramm Wasserhaushalt Plus der Stiftung Naturschutzfonds Brandenburg. Damit sollen unter anderem Anlagen an mehreren Teichen in Neuhausen-Spree und im Amt Döbernland erneuert werden. Viele der Bauwerke sind inzwischen stark beschädigt und können Wasser nur noch eingeschränkt zurückhalten. Ziel ist es, mehr Wasser in der Landschaft zu speichern und zugleich die Teichwirtschaft und wichtige Lebensräume zu sichern.
12: Dankeschön, Sandra. Mehr News aus der Lausitz gibt's für euch gleich wieder in einer halben Stunde. Jetzt alles Wichtige aus Deutschland und der Welt.
14: Ich bin Thomas Bleskin. AfD-Chefin Alice Weidel hat ihre Rede in der Haushaltsdebatte des Bundestags für scharfe Angriffe Richtung Bundesregierung und Bundeskanzler Friedrich Merz persönlich genutzt. Merz sei in Sachsen-Anhalt nicht nur abgestraft worden, die CDU sei pulverisiert worden, sagte sie beim ersten direkten Aufeinandertreffen mit dem Kanzler nach dem Wahlsonntag.
15: Kanzler Merz konterte kämpferisch, die AfD habe in Sachsen-Anhalt nicht die absolute Mehrheit erzielt. Nirgendwo in Deutschland werden sie mit dieser Politik die Mehrheit bekommen, sagte er. AfD-Chefin Weidel hatte vorher den Kurs der schwarz-roten Koalition scharf kritisiert. Ob Wirtschaft, Migration oder Energie, sie zeichnete das Bild eines Landes im Niedergang. Kanzler Merz attackierte die AfD vor allem wegen ihrer Außenpolitik. Die AfD stehe an der Seite Russlands, obwohl sie wisse, dass Russland auch die Sicherheit Deutschlands bedrohe. Er bezeichnete die AfD als destruktive Kraft, als böse und gefährlich. Tine Klimach, Berlin.
14: Das US-israelische Rüstungsunternehmen Covenant will im Raum Leipzig eine große Produktion weitreichender Marschflugkörper aufbauen. Die Fertigung des Systems Anthem soll im kommenden Jahr für europäische Kunden beginnen. Nach Firmenangaben sollen zunächst etwa 1000 Stück pro Jahr produziert werden, später bis zu 5000. Anthem kann einen 200 Kilogramm schweren Gefechtskopf tragen und soll deutlich weniger als $1 Million pro Stück kosten. Der Preis für Rohöl ist erneut gestiegen. Die Referenzsorte Brent liegt im Preis nun bei über $100 je Barrel. Diese Erhöhung dürfte auch die Kraftstoffpreise steigen lassen.
8: Erst vorige Woche hatte der Benzinpreis einen neuen Höchststand erreicht. Da lag der Preis für ein Barrel Rohöl der Sorte Brent noch unter $100. Tanken wird nun mit hoher Wahrscheinlichkeit also noch einmal teurer werden. Dass der Preis für Rohöl und damit in Folge auch für Kraftstoffe steigt, liegt am Krieg im Iran. Das US-Militär und iranische Streitkräfte greifen sich in der Straße von Hormus weiterhin an und erschweren damit den Öltransport auf dieser wichtigen Handelsroute. Lea Matschullert, Redaktion.
14: Reisen aus Deutschland in die USA sind auch in diesem Jahr deutlich zurückgegangen. Von Januar bis Juni lag das Minus nach Angaben des Deutschen Reiseverbands bei gut 14%. Als Gründe gelten unter anderem die politische Lage, hohe Preise und die Einreisebestimmungen. Trotzdem bleiben die USA voraussichtlich auch 2026 das beliebteste Fernreiseziel der Deutschen.
12: Dankeschön, Thomas Bleskin.
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12: Auf der A13 nach wie vor noch so ein bisschen Stau in Richtung Dresden. Zwischen Teupitz und Starkow braucht ihr ungefähr noch so 5 Minuten länger. Und auf der A15 in Richtung Polen hat es einen Unfall gegeben zwischen Cottbus Süd und Rogosen. Hier liegen auch Holzteile auf der Fahrbahn. Fahrt hier also bitte vorsichtig. Und wir haben noch Blitzeranhänger gesehen. In Cottbus stehen sie weiter in der Bahnhofstraße an der Agentur für Arbeit. Dann steht noch einer in Cottbus in der Elisabeth-Wolf-Straße. Weitere Blitzeranhänger aufgestellt in Lübben weiterhin in der Frankfurter Straße. Und wir haben auch noch einen gesehen, wenn ihr von Goldschuh in Richtung Drebkau fahrt. War das aber vielleicht doch noch nicht alles und ihr habt noch was entdeckt, dann gebt es das natürlich wie immer gerne durch. Dann können wir die anderen warnen auf ihrem Weg nach Hause. Die Nummer dafür ist die 0355 4839 495. Wir wünschen euch eine gute Fahrt und kommt natürlich auch gut an.
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12: Kurz nach 5 haben wir es am Mittwoch und das heißt höchste Zeit, unser Tier der Woche kennenzulernen. Dafür schauen wir gleich wieder im Cottbuser Tierheim vorbei. Da sind wir ja jede Woche unterwegs und stellen euch einen neuen Vierbeiner vor, der nicht länger im Tierheim bleiben möchte, der unbedingt ein neues Zuhause sucht. Unser Tier der Woche lernen wir gleich kennen in 7 Minuten.
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0: Riesenhit von den Backstreet Boys, Larger Than Life, gehört hier im Feierabend auf Radio Cottbus.
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0: Hund, Katze, Maus, das gibt's nicht nur im Fernsehen, sondern quasi auch hier bei uns auf Radio Cottbus. Denn jede Woche stellen wir euch ein Tier der Woche vor. Das sind immer Tiere, die momentan noch im Cottbuser Tierheim auf ein neues Zuhause warten. Und dieses Mal war Philipp aus der Redaktion wieder da unterwegs. Der hat mit Maria vom Tierheim wieder einen super, super süßen Vierbeiner kennengelernt.
2: Wen habt ihr denn diese Woche für uns?
3: Wir haben diese Woche den Mickey. Er ist ein männlicher Jagdterrier, ungefähr 4 Jahre alt und ist ein Abgabehund.
2: Wie lange ist er denn jetzt schon ungefähr bei euch?
3: Seit dem 1.9. ist er hier.
2: Könntest du mal vielleicht beschreiben, wie er denn aussieht?
3: Er ist kleiner und von der Farbe her ist er schwarz und ein bisschen gelbfleckig.
2: Wie würdest du denn Mickey vom Charakter her beschreiben? Wie ist er denn so drauf?
3: Mickey ist sehr aufgedreht, sehr kuschelig sogar. So mit anderen Hunden Probleme, also beim Spazierengehen ist er sehr entspannt drauf, ist natürlich halt sehr, sehr aktiv drauf.
2: Was würdest du sagen, was würde vielleicht für eine Familie zu ihm passen?
3: Ich würde erstmal sicherheitshalber sagen, 2 Erwachsene lieber.
2: Wie sollten denn die Menschen so vom Charakter her drauf sein? Sollten die generell viel Bewegung machen oder sollten die dann eher lieber ein bisschen ruhiger sein und ein großes Grundstück haben? Wie sieht das da aus?
3: Ich würde sagen, ein großes Grundstück, sehr geduldig mit ihm umgehen, genau, beweglich sein, viel spielen und sowas, weil er auch, wie gesagt, sehr aktiv ist und sowas, spazieren gehen viel und genau.
0: Und wenn ihr genauso aktiv seid wie Mickey und ein großes Grundstück habt, dann könnte Mickey vielleicht euer nächstes Familienmitglied werden. Bilder und weitere Infos zu Mickey findet ihr auf Facebook bei uns, auf Instagram und natürlich auch auf radiocottbus.de.
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10: So ein bisschen kommt die Sonne jetzt doch noch durch zum Mittwochabend und ich sag's wie es ist, ich habe die Hoffnung auch noch nicht aufgegeben, dass da vielleicht noch ein schöner Sonnenuntergang auf uns zukommt. Es sind auf jeden Fall ein paar Wolken am Himmel, die bringen jetzt aber erstmal keinen Regen mehr mit. In der Nacht kühlt es dann ab auf 13 Grad und morgen dann auch wieder ein bisschen mehr Sonne für uns dabei als heute. Zwar auch die ein oder andere Wolke da noch mit dabei, aber dafür bleibt es auch morgen trocken bei maximal 18 Grad.
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10: Der Gewässerverband Spree-Neiße bekommt über 480.000 Euro für neue Stauanlagen und Dämme. Sandra Matschinska, woher kommt das Geld?
11: Das Geld kommt aus dem Aktionsprogramm Wasserhaushalt Plus der Stiftung Naturschutzfonds Brandenburg. Damit sollen unter anderem Anlagen an mehreren Teichen in Neuhausen-Spree und im Amt Döbernland erneuert werden. Viele der Bauwerke sind inzwischen stark beschädigt und können Wasser nur noch eingeschränkt zurückhalten. Ziel ist es, mehr Wasser in der Landschaft zu speichern und zugleich die Teichwirtschaft und wichtige Lebensräume zu sichern. Ein Einbrecher im Landkreis Elbe-Elster hatte am Dienstagabend wohl richtig Lust auf frische Tomaten. Der Mann wurde von einer Überwachungskamera gefilmt, als er sich Zugang zu einem Bungalow verschaffen wollte. Als der Besitzer auftauchte, ist er geflüchtet. Die Polizei hat ihn später mit Hilfe eines Hubschraubers in einem wassergefüllten Graben gefunden. Er musste befreit und anschließend ins Krankenhaus gebracht werden. Sein einziges Diebesgut? Tomaten. Gegen ihn lag außerdem ein Haftbefehl vor. Das Land Brandenburg unterstützt den Ausbau der Niederlausitzer Musik- und Kunstschule in Luckau mit 75.000 Euro. Mit dem Geld werden unter anderem neue Kunstangebote und Werkstätten ermöglicht. Neu sind eine Keramikwerkstatt in einer ehemaligen Fleischerei sowie eine Druckwerkstatt am Hauptstandort. Dazu kommen auch weitere Kurse für Kinder und Erwachsene. Vorgestellt werden die neuen Angebote am Samstag beim Tag der offenen Tür. Und unsere gute Nachricht, Sorbisch und Wendisch lernen soll für Kinder einfacher werden. Ab dem 8. Oktober kann dabei die neue Online-Plattform Sobu helfen. Dort gibt es praktische Materialien, Sprachbeispiele und Audioaufnahmen. Die Inhalte sollen dabei helfen, die Sprache ganz unkompliziert zu Hause oder in der Kita zu nutzen. Das Angebot ist für Kinder zwischen 2 und 10 Jahren. Zum Start der Plattform ist auch eine Eröffnungsveranstaltung mit Workshop geplant. Soweit das Neueste. 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
10: Dankeschön, Sandra.
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10: Auf der A15 Richtung Polen hat es einen Unfall gegeben zwischen Cottbus Süd und Rogosen. Hier kann es natürlich zu Einschränkungen kommen. Auf jeden Fall liegen Holzteile auf der Fahrbahn. Fahrt ihr also auf jeden Fall vorsichtig. Blitzeranhänger haben wir noch gesehen. In Cottbus stehen sie einmal in der Bahnhofstraße an der Agentur für Arbeit. Dann steht noch ein weiterer Blitzeranhänger in Cottbus in der Elisabeth-Wolf-Straße. In Lübben noch einer aufgestellt in der Frankfurter Straße, sowie auch wenn ihr von Golschow in Richtung Trepkau unterwegs seid. Das war aber schon alles, was ich hier auf dem Verkehrsradar sehe. Aber vielleicht habt ihr ja noch was gesehen. Dann gebt uns das wie immer gerne durch. Schreibt eine WhatsApp oder ruft uns an unter der 0355 4839 495 und habt natürlich wie immer eine gute Fahrt.
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10: Immer Mittwoch, das heißt bei uns auf Radio Cottbus voll vereint. Wir stellen euch die ganz vielen tollen Vereine in der Lausitz vor, die es hier so gibt. Eine ganze Menge. Und heute stellen wir euch einen Verein aus Cottbus vor, den schon ziemlich, ziemlich lange gibt und der eine ziemlich lange Geschichte hat. Um wen es genau geht, das hört ihr gleich. Davor Charlie Winston mit dabei mit Say Something und was Aktuelles von Alle Farben macht den Start zusammen mit May Stevens, Same Old Sky. Schönen Mittwoch euch, schönen Feierabend.
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0: Wir haben es genau 6:10. Es geht rein in euren Feierabend am Mittwoch. Ihr hört Radio Cottbus.
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0: Vielleicht wart ihr ja früher auch mal im Schulchor oder steht sogar heute auf der Bühne. Dann wisst ihr bestimmt, so Proben, das kann manchmal stressig werden. Aber für den Applaus und die Freude danach lohnt sich das Proben auf jeden Fall und macht auch richtig viel Spaß. Und genauso muss es wahrscheinlich auch den Kindern vom Kinder- und Jugendensemble Pfiffikus gehen. Die haben sich vor 47 Jahren in Cottbus gegründet und verbinden gleich 4 Sparten miteinander. Tanz, Gesang, Artistik und Kabarett. Also alles mit dabei. Aber so viele große und kleine Künstler, die können natürlich nur dann auf der Bühne stehen, wenn sie genug Unterstützung hinter der Bühne haben. Neben der ganzen Papierarbeit, Finanzierungsfragen, der Ausbildung der Kids gibt's da jede Menge andere Aufgaben noch. Und da packen auch gern die Eltern mit an.
2: Egal, ob es eben Eltern sind, die Fahrgemeinschaften gründen, um die Kinder auch von außerhalb zu uns zum Training zu bringen, die auch manchmal Kostüme waschen, die einfach mal einen Kuchen backen, auch Ideen mit einbringen in Sachen Kostüme, in Bühnengestaltung, Bühnenbilder bauen. Das ist gerade bei uns ganz aktuell. Wir sind diesmal selber am Werkeln und da sind dann auch immer die Eltern und der Vorstand und die ganzen Mitglieder dabei zu helfen und zu gucken, wie kriege ich den großen Aufsteller von A nach B. Und so sind es eigentlich die kleinen Sachen, die viele Eltern eben auch dann möglich machen.
0: Erzählt Carina Caro, sie ist die Ensembleleiterin beim Pfiffikus. Einmal in der Woche trifft sich der Vorstand, plant da alles, bestellt Kostüme und schaut eben, wie alles organisiert werden muss. Und das lohnt sich.
3: Weil es für die Kinder, finde ich, eine absolut sinnvolle Freizeitbeschäftigung ist, heutzutage auch diese Gemeinschaft und diese gemeinsamen Projekte zu erarbeiten. Und dann ist die Gala natürlich der krönende Abschluss, wenn sie dann auf der Bühne stehen und den Beifall bekommen und man dann die leuchtenden Augen selber sieht, dann weiß man auch, warum man es macht.
0: Das sagt Nadine Boppert, sie ist die Schatzmeisterin, also die Finanzenverantwortliche. Und auch ihre Kinder sind Teil des Ensembles. Und die Gala, die sie eben angesprochen hat, die gibt's übrigens schon diesen Samstag im Saal der Waldorfschule in Cottbus. Dort wird unter dem Namen Die magische Maske das 47-jährige Jubiläum gefeiert. Ja, und wenn ihr euch jetzt denkt, das klingt total toll, da würde mein Kind bestimmt total drin aufgehen, trifft sich das perfekt, denn neue Mitglieder, die werden immer gesucht beim Pfiffikus. Am besten macht ihr davor aber ein Schnuppertraining.
2: Wer erstmal Schnuppern kommt, kann sich mal ausprobieren in einer der 4 Sparten und sich dann für eine oder 2, wir haben sogar Kinder, die 3 Sparten bei uns besuchen, sich ausprobieren. Und dadurch, dass wir diese 4 Spartenausbildung haben, sag ich immer, in jedem Kind steckt ein Talent und dieses Talent finden wir.
0: Ja, richtig schöne Worte. Kinder ab 5 Jahren, die können vorbeischauen und vielleicht ihr neues Lieblingshobby finden. Vor allem in der Kabarettsparte werden immer neue Gesichter gesucht. Mehr Infos zum Schnuppertraining und zu dem Verein findet ihr auch nochmal unter ensemble-pfiffikus.de. Da könnt ihr euch dann auch gleich Karten für die Gala besorgen.
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0: Pop von Tiffany Eris hier auf Radio Cottbus. Ihr Vertigo habt ihr gehört um 10 vor 6 gleich.
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0: Nach dem Diebstahl von Tomaten ist ein Einbrecher im Landkreis Elbe-Elster in einem Wassergraben gefunden worden. Außerdem, die LEAG hat sich in mehreren Projekten an einer Ausschreibung für neue Zukunftskraftwerke beteiligt. Und 75.000 Euro gibt es jetzt vom Land Brandenburg für die Musik- und Kunstschule in Luckau.
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16: So ein paar letzte Sonnenstrahlen bekommen wir noch ab jetzt am Mittwochabend dazu. Ein paar Wolken zwar auch noch mit dabei, die bringen jetzt aber erstmal keinen Regen mehr mit. Temperaturtechnisch sind wir aktuell bei 20 Grad. Die messen wir in Burg, die messen wir in Gulben, die messen wir aktuell auch in Cottbus. Geht es natürlich im Laufe des Abends immer weiter runter. In der Nacht gehen die Temperaturen dann insgesamt runter auf 13 Grad. Und morgen können wir uns dann wieder auf ein bisschen Sonne freuen. Ein paar Wolken gibt es dazu bei Höchstwerten von 18 Grad.
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17: Ich bin Thomas Bleskin. Bundeskanzler Friedrich Merz hat die AfD nach ihrem Wahlsieg in Sachsen-Anhalt im Bundestag scharf angegriffen. In der Generaldebatte warf der CDU-Chef der Partei vor, demokratische Institutionen zu verachten und Deutschland destabilisieren zu wollen.
18: Das Ergebnis der Wahl in Sachsen-Anhalt verschafft der AfD neues Selbstbewusstsein. Die Zeiten von Schwarz-Rot seien vorbei, sagte AfD-Chefin Weidel. Kanzler Merz hielt dagegen.
19: Ja, Frau Weidel, heute können Sie vor Kraft kaum laufen.
18: Die AfD sei besonders dort erfolgreich, wo sich Menschen wirtschaftlich und gesellschaftlich abgehängt fühlten, so Grünchefin Dröge. Hier müssten die demokratischen Parteien handeln. Rechtsextremismus sei kein ostdeutsches Problem. Tine Klimach, Berlin.
17: CDU, SPD, Grüne und Linke in Sachsen-Anhalt lehnen auch nach der Wahl Gespräche über eine Zusammenarbeit mit der AfD ab. Damit bleibt offen, wie eine Regierung zustande kommen soll. Die AfD verfügt über 39 der 83 Sitze im Landtag und verfehlt die absolute Mehrheit um 3 Mandate. Das BSW hat sich zu einer möglichen Zusammenarbeit bislang nicht festgelegt und will zunächst über das Gesprächsangebot der AfD beraten. Das US-israelische Rüstungsunternehmen Covenant will im Raum Leipzig eine große Produktion weitreichender Marschflugkörper aufbauen. Die Fertigung des Systems Anthem soll im kommenden Jahr für europäische Kunden beginnen.
8: Angeblich ist Covenant schon im Gespräch mit der Bundeswehr. Eine offizielle Bestätigung dafür gibt es aber nicht. Auch ist die genaue Reichweite von Anthem bisher nicht bekannt. Die des vergleichbaren Taurus der Luftwaffe liegt bei 500 Kilometern. Deutschland und die europäischen NATO-Verbündeten bemühen sich derzeit, weitreichende Waffensysteme als Antwort auf die russische Bedrohung zu beschaffen. Für Sachsen würde die Produktion ein Plus an spezialisierten Arbeitsplätzen sowie Aufträge für regionale Zulieferer bedeuten. Tanja Wagner, Nachrichtenredaktion.
17: Die Autofahrer in Deutschland haben im vergangenen Jahr etwas mehr Strecke zurückgelegt als 2024. Nach Angaben des Kraftfahrtbundesamtes kamen sie insgesamt auf 562 Milliarden Kilometer. Rechnet man noch Lastwagen, Motorräder und andere zugelassene Kraftfahrzeuge hinzu, lag die gesamte Fahrleistung bei fast 675 Milliarden Kilometern. Grundlage der Statistik sind die Kilometerstände bei den Hauptuntersuchungen.
16: Thomas Bleskin in der Newsredaktion. Dankeschön.
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16: Und da kommt ihr soweit überall gut durch bei uns auf den Straßen in der Region. Wir haben nur noch Blitzer-Anhänger aufgestellt. Und zwar einmal in Cottbus in der Bahnhofstraße. Dann steht noch einer in Cottbus in der Elisabeth-Wolf-Straße. In Lübben weiterhin der Anhänger aufgestellt in der Frankfurter Straße. Das Ganze hier in der 30er-Zone. Und ein weiterer Blitzer-Anhänger steht nach wie vor, wenn ihr von Golschow in Richtung Treptow unterwegs seid. Die 0355 4839 495. Das ist immer die richtige Nummer. Wenn ihr noch was gesehen habt, schreibt uns dafür einfach eine WhatsApp. Oder klingelt durch.
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16: In allen Lausitzer Sport-News, die haben wir gleich wieder für euch. Und da schauen wir einmal rüber aufs Eis zu unseren Lausitzer Eishockey-Füchsen. Die stecken nämlich gerade mitten in der Vorbereitung für die neue Saison. Und was da demnächst alles passiert, darüber sprechen wir gleich. Queen gibt's davor mit ihrem A Kind of Magic. Schöne 80er-Nummer gleich nach Iggy Halley mit Miracle. Schönen Mittwoch euch.
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0: aus den 80ern, Queen mit ihrem Kind of Magic. Ihr hört Radio Cottbus am Mittwoch, wir haben es 10 nach 6.
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1: Bei den Lausitzer Eishockey-Füchsen, da läuft gerade die heiße Phase der Vorbereitung. In gut einer Woche startet die neue DEL2-Saison. Vorher ging es gestern dann nochmal zum Testderby nach Krimmetschau. Die Füchse, die haben da aber am Ende leider mit 2:3 nach der Verlängerung verloren. Über die ersten 40 Minuten haben sie richtig gut gespielt, aber Krimmetschau ist dann vor allem im letzten Drittel immer mehr ins Spiel gekommen und die Füchse haben ein bisschen den Zugriff verloren. Knapp 3 Minuten vor Schluss fiel dann noch das 2:2. In der Verlängerung ging es dann ganz schnell. Direkt in der ersten Minute hat Krimmetschau den Siegestreffer gemacht. Jetzt geht's für die Füchse vor allem darum, die gute Leistung aus den ersten beiden Dritteln über die kompletten 60 Minuten zu bringen. Einen Test haben die Füchse davor noch. Am Freitag kommt Krimmetschau zum Rückspiel nach Weißwasser und eine Woche später, am 18. September, wird's dann ernst. Zum Saisonstart empfangen die Füchse den EV Landshut.
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Hier ist Philipp aus der Redaktion. Keine Panik, wenn bei euch demnächst das Telefon klingelt und ein Marktforschungsinstitut dran ist. Legt da nicht auf, die wollen nur wissen, wie und wann ihr Radio hört. Uns würde es enorm helfen, wenn ihr euch die Zeit nehmt und deren Fragen beantwortet. Danke.

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13: Temperaturtechnisch sind wir aktuell bei 19 Grad. Die messen wir in Karlau, in Lieske und auch in Cottbus. Jetzt in der Nacht kühlt es sich dann ab bis auf 13 Grad. Und morgen kommt dann aber wieder die Sonne raus, so wie gerade jetzt auch sieht es dann aus. Mit ein paar Wolken im Mix. Da bleibt es dann auch trocken bei Maxiwerten von 18 Grad.
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13: Der Gewässerverband Spree-Neiße bekommt über 480.000 Euro für neue Stauanlagen und Dämme. Sandra Maczynska, woher kommt das Geld?
14: Das Geld kommt aus dem Aktionsprogramm Wasserhaushalt Plus der Stiftung Naturschutzfonds Brandenburg. Damit sollen unter anderem Anlagen an mehreren Teichen in Neuhausen-Spree und im Amt Döbernland erneuert werden. Viele der Bauwerke sind inzwischen stark beschädigt und können Wasser nur noch eingeschränkt zurückhalten. Ziel ist es, mehr Wasser in der Landschaft zu speichern und zugleich die Teichwirtschaft und wichtige Lebensräume zu sichern. Auf der A15 bei Forst ist heute Morgen ein mutmaßlicher Autodieb festgenommen worden. Der 30-Jährige war mit einem Mercedes-Pickup unterwegs, das wenige Stunden zuvor in Dortmund gestohlen wurde. Die Polizei hat das Fahrzeug im Baustellenbereich zwischen Rogosen und Forst gestoppt. Ein Drogentest bei dem Fahrer hat positiv auf Kokain reagiert. Der Wagen wurde sichergestellt. Wegen der Festnahme kam es zu einem mehrstündigen Stau. Das Land Brandenburg unterstützt den Ausbau der Niederlausitzer Musik- und Kunstschule in Luckau mit 75.000 Euro. Mit dem Geld werden unter anderem neue Kunstangebote und Werkstätten ermöglicht. Neu sind eine Keramikwerkstatt in einer ehemaligen Fleischerei sowie eine Druckwerkstatt am Hauptstandort. Dazu kommen auch weitere Kurse für Kinder und Erwachsene. Vorgestellt werden die neuen Angebote am Samstag beim Tag der offenen Tür. Und unsere gute Nachricht, Sorbisch und Wendisch lernen soll für Kinder einfacher werden. Ab dem 8. Oktober kann dabei die neue Online-Plattform Sobu helfen. Dort gibt es praktische Materialien, Sprachbeispiele und Audioaufnahmen. Die Inhalte sollen dabei helfen, die Sprache ganz unkompliziert zu Hause oder in der Kita zu nutzen. Das Angebot ist für Kinder zwischen 2 und 10 Jahren. Zum Start der Plattform ist auch eine Eröffnungsveranstaltung mit Workshop geplant. Soweit das Neueste. 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
13: Dankeschön, Sandra.
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13: Soweit, so gut. Keine Staus, keine Verkehrsbehinderungen in der Lausitz und auch keine mobilen Blitzer mehr, von denen wir wissen. Nur noch Blitzeranhänger. Wir stehen weiterhin in Cottbus in der Bahnhofstraße und auch nochmal in der Elisabeth-Wolf-Straße. In Lübben ist noch ein Blitzeranhänger aufgestellt in der Frankfurter Straße und es wird auch weiterhin geblitzt, wenn ihr von Golschow in Richtung Treptow unterwegs seid. Aber habt ihr vielleicht doch noch was gesehen? Staus, Verkehrsbehinderungen oder Blitzer, gebt uns die wie immer gerne durch unter der 0355 48 39 495 und habt eine gute Fahrt.
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13: Und in den wohlverdienten Feierabend geht's am besten rein mit der besten Musik. Beyoncé gleich mit dabei mit einer ganz entspannten Nummer, If I Were a Boy. Davor Paula Stella und ihrem Girl My Age. Schönen Mittwoch.
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1: Kommt gut rein in euren wohlverdienten Feierabend am Mittwochabend. Ihr hört Radio Cottbus. Das ist Musik aus Deutschland von Sarah Connor. One, two, three.

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0: Mittwochabend haben wir es. Ihr hört die beste Musik hier bei uns auf Radio Cottbus.
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0: Nach dem Diebstahl von Tomaten ist ein Einbrecher im Landkreis Elbe-Elster in einem Wassergraben gefunden worden. Außerdem, die LEAG hat sich in mehreren Projekten an einer Ausschreibung für neue Zukunftskraftwerke beteiligt. Und 75.000 Euro gibt es jetzt vom Land Brandenburg für die Musik- und Kunstschule in Luckau.
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13: 18 Grad haben wir da aktuell in der Lausitz, die messen wir in Spremberg, die messen wir in Sedlitz und die messen wir auch in Cottbus. In der Nacht geht es dann insgesamt runter auf 13 Grad und morgen den ganzen Tag über Sonne und Wolken im Mix. Da bleibt es dann auch trocken den ganzen Tag über, das ganze Morgen bei 18 Grad Höchstwerten.
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14: Ich bin Thomas Bleskin. Bundeskanzler Merz hat die AfD 3 Tage nach ihrem Wahlsieg in Sachsen-Anhalt im Bundestag scharf angegriffen. Er warf der Partei vor, demokratische Institutionen verächtlich zu machen und Deutschland destabilisieren zu wollen. AfD-Chefin Weidel erklärte dagegen, die schwarz-rote Koalition sei politisch am Ende. Während der Rede des Kanzlers kam es immer wieder zu Zwischenrufen aus den Reihen der AfD. Bundestagspräsidentin Klöckner drohte mehreren Abgeordneten deshalb mit einem Ausschluss aus dem Saal. Nach einer Serie von Sabotageangriffen auf das Stromnetz in mehreren Bundesländern kommt der tatverdächtige 48-Jährige in U-Haft. Die Staatsanwaltschaft wirft ihm unter anderem das Herbeiführen einer Sprengstoffexplosion, die Störung öffentlicher Betriebe und die Zerstörung wichtiger Arbeitsmittel vor.
15: Der Verdächtige soll an mehreren Orten in Nordrhein-Westfalen, Brandenburg und Sachsen versucht haben, Stromleitungen in der Nähe von Kohlekraftwerken zu sabotieren. In einigen Fällen ist ihm das gelungen. Mit selbstgebauten Raketen soll er einen Draht über Hochspannungsleitungen geschossen haben. Mindestens zweimal kam es dadurch zu Kurzschlüssen und einzelne Blöcke von Kraftwerken wurden lahmgelegt. Der 48-Jährige soll Bekennerschreiben in seinem Namen verfasst haben. Sein Motiv: Umweltschutz, der Kampf gegen fossile Energieträger wie eben Kohlekraftwerke. Tine Klimach, Nachrichtenredaktion.
14: Mit dem kommenden Jahr gibt es den Personalausweis für alle, die wollen, auch digital. Am 2. Januar soll die DU-App für Smartphones scharf geschaltet werden. Bundesdigitalminister Wildberger stellte sie heute in Berlin vor.
16: Grün-blau ist die App gehalten, mit einem schwarz-rot-goldenen Streifen an der Seite. Damit können sich deutsche Bürger quasi ihren Personalausweis-Zwilling aufs Handy laden. Perspektivisch dann auch andere Papiere, wie etwa den Führerschein. Der große Vorteil: es wird einfacher, sich online auszuweisen, ohne komplizierte Identverfahren. Direkt am 2. Januar geht es los mit 40 Anbietern, wie der Post, verschiedenen Banken und einigen Strom- und Telefonanbietern oder auch Hochschulen, Kommunen und Bundesländern. Tanja Wagner, Nachrichtenredaktion.
14: Anderthalb Wochen vor der Abgeordnetenhauswahl in Berlin ermittelt die Staatsanwaltschaft Hannover gegen den SPD-Spitzenkandidaten Krach. In Hannover und Berlin wurden insgesamt 3 Objekte durchsucht, darunter nach Medienberichten auch die Berliner SPD-Zentrale. Zu den konkreten Vorwürfen äußerte sich die Staatsanwaltschaft nicht. Krach lässt die Anschuldigungen zurückweisen.
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13: Ihr kommt überall gut durch bei uns auf den Straßen. Jetzt zum Mittwochabend. Blitzeranhänger haben wir nur noch aufgestellt in Cottbus in der Bahnhofstraße an der Agentur für Arbeit. Dann steht noch einer hier in Cottbus in der Elisabeth-Wolf-Straße. Weitere Blitzeranhänger aufgestellt in Lübben in der Frankfurter Straße. Und auch noch einen haben wir gesehen, wenn ihr von Golschow in Richtung Treptow unterwegs seid. Aber vielleicht war das ja doch noch nicht alles und ihr habt noch was entdeckt. Dann gebt uns das wie immer gerne durch. 0355 4839 945. Das ist immer die richtige Nummer.
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2: Noch ein paar Wolken am Himmel über der Lausitz, die bringen jetzt aber größtenteils keinen Regen mehr mit, sollte jetzt also auch trocken bleiben. Das Ganze bei Temperaturen von 18 Grad, die messen wir überall in der Lausitz. Es kühlt sich dann in der Nacht insgesamt noch ab auf 13 Grad. Morgen kriegen wir dann wieder ein bisschen mehr Sonne sogar noch ab als heute. Da zwar auch die ein oder andere Wolke noch am Himmel, bleibt dann trotzdem morgen den ganzen Tag über trocken bei 18 Grad maximal.
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2: Noch einige Blitzer-Anhänger geparkt in der Lausitz und die stehen in Cottbus weiterhin in der Bahnhofstraße an der Agentur für Arbeit. Das Ganze in Richtung Stadthalle. In Cottbus in der Elisabeth-Wolf-Straße steht auch weiterhin der Blitzer-Anhänger. Und auch einen noch haben wir gesehen in Lübben in der Frankfurter Straße. Genauso wie in Golschow, wenn ihr in Richtung Treptow unterwegs seid. Aber wenn ihr noch was entdeckt habt, meldet uns das natürlich wie immer sehr, sehr gerne. Wir geben es weiter. Geht ganz einfach an die 0355 483 945. Wir wünschen euch eine gute Fahrt.
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9: Aktuell 17 Grad messen wir in Radusch, in Galinchen und auch in Cottbus. Die Temperaturen, die gehen jetzt immer weiter runter auf insgesamt 13 Grad. Dann in der Nacht morgen, dann Maxi-Werte von 18 Grad mit dabei. Dazu bleibt es morgen trocken, aber Sonne und Wolken trotzdem im Mix den ganzen Tag über.
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11: Ich bin Thomas Bleskin. Bundeskanzler Friedrich Merz hat die AfD nach ihrem Wahlsieg in Sachsen-Anhalt im Bundestag scharf angegriffen. In der Generaldebatte warf der CDU-Chef der Partei vor, demokratische Institutionen zu verachten und Deutschland destabilisieren zu wollen.
12: Das Ergebnis der Wahl in Sachsen-Anhalt verschafft der AfD neues Selbstbewusstsein. Die Zeiten von Schwarz-Rot seien vorbei, sagte AfD-Chefin Weidel. Kanzler Merz hielt dagegen.
13: Ja, Frau Weidel, heute können Sie vor Kraft kaum laufen.
12: Die AfD sei besonders dort erfolgreich, wo sich Menschen wirtschaftlich und gesellschaftlich abgehängt fühlten, so Grünchefin Dröge. Hier müssten die demokratischen Parteien handeln. Rechtsextremismus sei kein ostdeutsches Problem. Tine Klimach, Berlin.
11: CDU, SPD, Grüne und Linke in Sachsen-Anhalt lehnen auch nach der Wahl Gespräche über eine Zusammenarbeit mit der AfD ab. Damit bleibt offen, wie eine Regierung zustande kommen soll. Die AfD verfügt über 39 der 83 Sitze im Landtag und verfehlt die absolute Mehrheit um 3 Mandate. Das BSW hat sich zu einer möglichen Zusammenarbeit bislang nicht festgelegt und will zunächst über das Gesprächsangebot der AfD beraten. Das US-Rüstungsunternehmen Covenant will im Raum Leipzig eine große Produktion weitreichender Marschflugkörper aufbauen. Die Fertigung des Systems Anthem soll im kommenden Jahr für europäische Kunden beginnen.
14: Angeblich ist Covenant schon im Gespräch mit der Bundeswehr. Eine offizielle Bestätigung dafür gibt es aber nicht. Auch ist die genaue Reichweite von Anthem bisher nicht bekannt. Die des vergleichbaren Taurus der Luftwaffe liegt bei 500 Kilometern. Deutschland und die europäischen NATO-Verbündeten bemühen sich derzeit, weitreichende Waffensysteme als Antwort auf die russische Bedrohung zu beschaffen. Für Sachsen würde die Produktion ein Plus an spezialisierten Arbeitsplätzen sowie Aufträge für regionale Zulieferer bedeuten. Tanja Wagner, Nachrichtenredaktion.
11: Die Autofahrer in Deutschland haben im vergangenen Jahr etwas mehr Strecke zurückgelegt als 2024. Nach Angaben des Kraftfahrtbundesamtes kamen sie insgesamt auf 562 Milliarden Kilometer. Rechnet man noch Lastwagen, Motorräder und andere zugelassene Kraftfahrzeuge hinzu, lag die gesamte Fahrleistung bei fast 675 Milliarden Kilometern. Grundlage der Statistik sind die Kilometerstände bei den Hauptuntersuchungen.
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9: Ihr kommt überall gut durch bei uns auf den Straßen. Jetzt zum Mittwochabend. Blitzeranhänger haben wir nur noch aufgestellt in Cottbus in der Bahnhofstraße an der Agentur für Arbeit. Dann steht noch einer hier in Cottbus in der Elisabeth-Wolf-Straße. Weitere Blitzeranhänger aufgestellt in Lübben in der Frankfurter Straße. Und auch noch einen haben wir gesehen, wenn ihr von Golschow in Richtung Treptow unterwegs seid. Aber vielleicht war das ja doch noch nicht alles und ihr habt noch was entdeckt. Dann gebt uns das wie immer gerne durch. 0355 4839 945. Das ist immer die richtige Nummer.
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1: Auch wieder am heutigen Mittwochabend mit richtig guter Musik. Welle Erdball, Dark Voices, Point Pitchfork, Depeche Mode. Alles das gleich hier auf Radio Cottbus in Dancing in the Dark mit eurem DJ Lars.
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2: Hallo, hier spricht Welle Erdball. Sie hören Dancing in the Dark mit DJ Lars aus Schweden auf Radio Cottbus. Viel Spaß damit.

Sonntag endlich Musik von Advan Loser. Und ab sofort haben wir für euch auf WhatsApp einen Dancing in the Dark Kanal. Da könnt ihr gerne eure Musikwünsche hinterlassen. Für die nächste Woche zum Beispiel. Und das, was ihr gerne in Dancing in the Dark hört. Also einfach mal auf WhatsApp gehen. Dancing in the Dark Kanal. Und dann gerne vielleicht sogar schon für nächste Woche eure Musik wünschen.

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0: Leckerli Musik von Dark Voices. Nochmal einen kleinen Hinweis auf unseren neuen Kanal auf WhatsApp. Den Dancing in the Dark Kanal. Auch da könnt ihr für nächste Woche zum Beispiel eure Musikwünsche loswerden. Das sind Division, The Way You Treat Me.
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0: Das ist Musik von Depeche Mode. Auch schon lange nicht mehr gehört. Passt natürlich unwahrscheinlich rein am Mittwochabend in Dancing in the Dark hier auf Radio Cottbus mit meiner Wenigkeit, eurem DJ Lars.
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Was für Musik aus längst vergangenen Zeiten. Meine Wenigkeit sagt für den heutigen Mittwochabend. Tschüssi, winke, winke. Wenn ihr mögt, hören wir uns Freitag schon wieder in der Weekendparty hier auf Radio Cottbus. Oder sehr gerne auch. Nächste Woche Mittwoch in Dancing in the Dark. Und wie gesagt, eure Wünsche könnt ihr loswerden bei uns auf unserem neuen Kanal auf WhatsApp, Dancing in the Dark.

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1: Ich bin Thomas Bleskin. Bundeskanzler Merz hat die AfD 3 Tage nach ihrem Wahlsieg in Sachsen-Anhalt im Bundestag scharf angegriffen. Er warf der Partei vor, demokratische Institutionen verächtlich zu machen und Deutschland destabilisieren zu wollen. AfD-Chefin Weidel erklärte dagegen, die schwarz-rote Koalition sei politisch am Ende. Während der Rede des Kanzlers kam es immer wieder zu Zwischenrufen aus den Reihen der AfD. Bundestagspräsidentin Klöckner drohte mehreren Abgeordneten deshalb mit einem Ausschluss aus dem Saal. Nach einer Serie von Sabotageangriffen auf das Stromnetz in mehreren Bundesländern kommt der tatverdächtige 48-Jährige in U-Haft. Die Staatsanwaltschaft wirft ihm unter anderem das Herbeiführen einer Sprengstoffexplosion, die Störung öffentlicher Betriebe und die Zerstörung wichtiger Arbeitsmittel vor.
2: Der Verdächtige soll an mehreren Orten in Nordrhein-Westfalen, Brandenburg und Sachsen versucht haben, Stromleitungen in der Nähe von Kohlekraftwerken zu sabotieren. In einigen Fällen ist ihm das gelungen. Mit selbstgebauten Raketen soll er einen Draht über Hochspannungsleitungen geschossen haben. Mindestens 2-mal kam es dadurch zu Kurzschlüssen und einzelne Blöcke von Kraftwerken wurden lahmgelegt. Der 48-Jährige soll Bekennerschreiben in seinem Namen verfasst haben. Sein Motiv: Umweltschutz, der Kampf gegen fossile Energieträger wie eben Kohlekraftwerke. Tine Klimach, Nachrichtenredaktion.
1: Mit dem kommenden Jahr gibt es den Personalausweis für alle, die wollen, auch digital. Am 2. Januar soll die DU-App für Smartphones scharf geschaltet werden. Bundesdigitalminister Wildberger stellte sie heute in Berlin vor.
3: Grün-blau ist die App gehalten, mit einem schwarz-rot-goldenen Streifen an der Seite. Damit können sich deutsche Bürger quasi ihren Personalausweis-Zwilling aufs Handy laden. Perspektivisch dann auch andere Papiere, wie etwa den Führerschein. Der große Vorteil: es wird einfacher, sich online auszuweisen, ohne komplizierte Identverfahren. Direkt am 2. Januar geht es los mit 40 Anbietern, wie der Post, verschiedenen Banken und einigen Strom- und Telefonanbietern oder auch Hochschulen, Kommunen und Bundesländern. Tanja Wagner, Nachrichtenredaktion.
1: 1,5 Wochen vor der Abgeordnetenhauswahl in Berlin ermittelt die Staatsanwaltschaft Hannover gegen den SPD-Spitzenkandidaten Krach. In Hannover und Berlin wurden insgesamt 3 Objekte durchsucht, darunter nach Medienberichten auch die Berliner SPD-Zentrale. Zu den konkreten Vorwürfen äußerte sich die Staatsanwaltschaft nicht. Krach lässt die Anschuldigungen zurückweisen.
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1: Ich bin Katrin Müller. Bundeskanzler Friedrich Merz hat sich skeptisch zu einem möglichen Verbotsverfahren gegen die AfD geäußert. Die rechtlichen Hürden seien sehr hoch, sagte der Chef der CDU. Zudem lasse sich das Problem seiner Ansicht nach nicht durch ein Verbot der Partei lösen. Merz hatte die AfD nach ihrem Wahlsieg in Sachsen-Anhalt im Bundestag scharf angegriffen. In der Generaldebatte warf der CDU-Chef der Partei vor, demokratische Institutionen zu verachten und Deutschland destabilisieren zu wollen. Was vor der Wahl galt, gilt in diesem Punkt auch nach der Wahl. CDU, SPD, Grüne und Linke lehnen eine Zusammenarbeit mit der AfD in Sachsen-Anhalt weiterhin ab. Vertreter der vier Parteien haben Gesprächsangebote über eine Regierungsbildung ausgeschlagen.
2: Nach wie vor ist also offen, wie es politisch in Sachsen-Anhalt weitergeht. Wenn es keine Überläufer von anderen Fraktionen gibt, könnte die AfD wohl nur auf das BSW als möglichen Partner hoffen. Man sei grundsätzlich bereit, mit allen Parteien zu sprechen, sagte BSW-Spitzenkandidat Thomas Schulze zuletzt. Und er kritisierte die anderen Parteien, dass sie nicht dazu bereit sind. Die AfD gewann 39 der insgesamt 83 Mandate. Damit fehlen ihr für eine absolute Mehrheit 3 Stimmen. Tine Klimach, Nachrichtenredaktion.
1: Mit dem kommenden Jahr gibt's den Perso für alle, die wollen, auch digital. Am 2. Januar soll die DU-App für Smartphones scharf geschaltet werden. Bundesdigitalminister Carsten Wildberger hat sie in Berlin vorgestellt.
3: Grün-blau ist die App gehalten, mit einem schwarz-rot-goldenen Streifen an der Seite. Damit können sich deutsche Bürger quasi ihren Personalausweis-Zwilling aufs Handy laden. Perspektivisch dann auch andere Papiere wie etwa den Führerschein. Der große Vorteil, es wird einfacher, sich online auszuweisen, ohne komplizierte Identverfahren. Direkt am 2. Januar geht es los mit 40 Anbietern, wie der Post, verschiedenen Banken und einigen Strom- und Telefonanbietern oder auch Hochschulen, Kommunen und Bundesländern. Tanja Wagner, Nachrichtenredaktion.
1: Stundenlanger Stillstand dort, wo normalerweise Zehntausende von Autos langfahren. Nach einem Sprengstoffverdacht an der deutsch-schweizerischen Grenze ist der Übergang Rheinfelden-Autobahn erst am Abend wieder geöffnet worden. Gefährliche Stoffe wurden aber nicht gefunden, hieß es von der Polizei. Deshalb konnte die Autobahn wieder freigegeben werden.
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1: Ich bin Katrin Müller. Nach einer Serie von Sabotageangriffen auf das Stromnetz in mehreren Bundesländern kommt der tatverdächtige 48-Jährige in Haft. Es wurde Haftbefehl gegen den Mann erlassen. Die Staatsanwaltschaft wirft ihm unter anderem das Herbeiführen einer Sprengstoffexplosion, die Störung öffentlicher Betriebe und die Zerstörung wichtiger Arbeitsmittel vor.
2: Der Verdächtige soll an mehreren Orten in Nordrhein-Westfalen, Brandenburg und Sachsen versucht haben, Stromleitungen in der Nähe von Kohlekraftwerken zu sabotieren. In einigen Fällen ist ihm das gelungen. Mit selbstgebauten Raketen soll er einen Draht über Hochspannungsleitungen geschossen haben. Mindestens zweimal kam es dadurch zu Kurzschlüssen und einzelne Blöcke von Kraftwerken wurden lahmgelegt. Der 48-Jährige soll Bekennerschreiben in seinem Namen verfasst haben. Sein Motiv: Umweltschutz, der Kampf gegen fossile Energieträger wie eben Kohlekraftwerke. Tine Klimach, Nachrichtenredaktion.
1: Bundeskanzler Friedrich Merz hat sich skeptisch zu einem möglichen Verbotsverfahren gegen die AfD geäußert. Die rechtlichen Hürden seien sehr hoch, sagte der CDU-Chef. Zudem lasse sich das Problem seiner Ansicht nach nicht durch ein Verbot der Partei lösen. Merz hatte die AfD nach ihrem Wahlsieg in Sachsen-Anhalt im Bundestag scharf angegriffen. In der Generaldebatte warf der CDU-Chef der Partei vor, demokratische Institutionen zu verachten und Deutschland destabilisieren zu wollen. Fahnen auf Halbmast nicht nur in Norwegen. Mit einem Trauerzug durch Oslo ist Norwegens verstorbener König Harald V. an seine letzte Ruhestätte geleitet worden. Der Abschied des vom Volk geliebten Monarchen verlief tränenreich.
3: Zehntausende Zuschauer verfolgten den Trauerzug vom Schloss zur Domkirche in Oslo. Andächtige Stille herrschte, als der Sarg von König Harald von einem Auto im Schritttempo durch die Stadt gezogen wurde. Hinter ihm gingen neben der Königsfamilie ein großer Teil des europäischen Hochadels. Sowohl Königin Mette-Marit als auch Kronprinzessin Ingrid Alexandra verdrückten Tränen. Aus Oslo, Julia Weschenbach.
1: Zum Fußball. Der VfB Stuttgart hat zum Auftakt der Champions League einen Heimsieg gefeiert. Dank eines Dreierpacks von Ermedin Demirovic gewann Stuttgart gegen Norwegens Meister Viking Stavanger mit 3:1. Der Stürmer erzielte seine Treffer schon vor der Pause in der 20., 26. und 32. Minute.
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1: Ich bin Katrin Müller. Nach einer Serie von Sabotageangriffen auf das Stromnetz in mehreren Bundesländern kommt der tatverdächtige 48-Jährige in Haft. Es wurde Haftbefehl gegen den Mann erlassen. Die Staatsanwaltschaft wirft ihm unter anderem das Herbeiführen einer Sprengstoffexplosion, die Störung öffentlicher Betriebe und die Zerstörung wichtiger Arbeitsmittel vor. Was vor der Wahl galt, gilt in diesem Punkt auch nach der Wahl. CDU, SPD, Grüne und Linke lehnen eine Zusammenarbeit mit der AfD in Sachsen-Anhalt weiterhin ab. Vertreter der vier Parteien haben Gesprächsangebote über eine Regierungsbildung ausgeschlagen.
2: Nach wie vor ist also offen, wie es politisch in Sachsen-Anhalt weitergeht. Wenn es keine Überläufer von anderen Fraktionen gibt, könnte die AfD wohl nur auf das BSW als möglichen Partner hoffen. Man sei grundsätzlich bereit, mit allen Parteien zu sprechen, sagte BSW-Spitzenkandidat Thomas Schulze zuletzt. Und er kritisierte die anderen Parteien, dass sie nicht dazu bereit sind. Die AfD gewann 39 der insgesamt 83 Mandate. Damit fehlen ihr für eine absolute Mehrheit 3 Stimmen. Tine Klimach, Nachrichtenredaktion.
1: Mit dem kommenden Jahr gibt's den Perso für alle, die wollen, auch digital. Am 2. Januar soll die DU-App für Smartphones scharf geschaltet werden. Bundesdigitalminister Carsten Wildberger hat sie in Berlin vorgestellt.
3: Grün-blau ist die App gehalten, mit einem schwarz-rot-goldenen Streifen an der Seite. Damit können sich deutsche Bürger quasi ihren Personalausweis-Zwilling aufs Handy laden. Perspektivisch dann auch andere Papiere wie etwa den Führerschein. Der große Vorteil, es wird einfacher, sich online auszuweisen, ohne komplizierte Identverfahren. Direkt am 2. Januar geht es los mit 40 Anbietern, wie der Post, verschiedenen Banken und einigen Strom- und Telefonanbietern oder auch Hochschulen, Kommunen und Bundesländern. Tanja Wagner, Nachrichtenredaktion.
1: Zum Fußball. Der VfB Stuttgart hat zum Auftakt der Champions League einen Heimsieg gefeiert. Dank eines Dreierpacks von Ermedin Demirovic gewann Stuttgart gegen Norwegens Meister Viking Stavanger mit 3:1. Der Stürmer erzielte seine Treffer schon vor der Pause in der 20., 26. und 32. Minute.
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1: Ich bin Katrin Müller. Nach einer Serie von Sabotageangriffen auf das Stromnetz in mehreren Bundesländern kommt der tatverdächtige 48-Jährige in Haft. Es wurde Haftbefehl gegen den Mann erlassen. Die Staatsanwaltschaft wirft ihm unter anderem das Herbeiführen einer Sprengstoffexplosion, die Störung öffentlicher Betriebe und die Zerstörung wichtiger Arbeitsmittel vor.
2: Der Verdächtige soll an mehreren Orten in Nordrhein-Westfalen, Brandenburg und Sachsen versucht haben, Stromleitungen in der Nähe von Kohlekraftwerken zu sabotieren. In einigen Fällen ist ihm das gelungen. Mit selbstgebauten Raketen soll er einen Draht über Hochspannungsleitungen geschossen haben. Mindestens zweimal kam es dadurch zu Kurzschlüssen und einzelne Blöcke von Kraftwerken wurden lahmgelegt. Der 48-Jährige soll Bekennerschreiben in seinem Namen verfasst haben. Sein Motiv: Umweltschutz, der Kampf gegen fossile Energieträger wie eben Kohlekraftwerke. Tine Klimach, Nachrichtenredaktion.
1: Bundeskanzler Friedrich Merz hat sich skeptisch zu einem möglichen Verbotsverfahren gegen die AfD geäußert. Die rechtlichen Hürden seien sehr hoch, sagte der CDU-Chef. Zudem lasse sich das Problem seiner Ansicht nach nicht durch ein Verbot der Partei lösen. Merz hatte die AfD nach ihrem Wahlsieg in Sachsen-Anhalt im Bundestag scharf angegriffen. In der Generaldebatte warf der CDU-Chef der Partei vor, demokratische Institutionen zu verachten und Deutschland destabilisieren zu wollen. Fahnen auf Halbmast nicht nur in Norwegen. Mit einem Trauerzug durch Oslo ist Norwegens verstorbener König Harald V. an seine letzte Ruhestätte geleitet worden. Der Abschied des vom Volk geliebten Monarchen verlief tränenreich.
3: Zehntausende Zuschauer verfolgten den Trauerzug vom Schloss zur Domkirche in Oslo. Andächtige Stille herrschte, als der Sarg von König Harald von einem Auto im Schritttempo durch die Stadt gezogen wurde. Hinter ihm gingen neben der Königsfamilie ein großer Teil des europäischen Hochadels. Sowohl Königin Mette Marit als auch Kronprinzessin Ingrid Alexandra verdrückten Tränen. Aus Oslo, Julia Weschenbach.
1: Zum Fußball. Der VfB Stuttgart hat zum Auftakt der Champions League einen Heimsieg gefeiert. Dank eines Dreierpacks von Ermedin Demirovic gewann Stuttgart gegen Norwegens Meister Viking Stavanger mit 3:1. Der Stürmer erzielte seine Treffer schon vor der Pause in der 20., 26. und 32. Minute.
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2: 10. September 1986. Huey Lewis and the News sind mit Stuck With You neu in den Charts. Die beiden letzten Jahre waren ganz schön anstrengend. Zwar erfolgreich, aber eben auch anstrengend. Gut, vermutlich waren sie anstrengend, weil sie so erfolgreich waren. Zuerst der große Durchbruch mit dem Album Sports. Mehrere Songs daraus schaffen es in die Top 10 der Charts und das Album wird mehr als 1 Million Mal verkauft. Platin heißt das. Damit kommen natürlich viele Fans, viele Auftritte, viele Interviews, aber auch viel Druck. Und direkt danach die Anfrage, ob Huey Lewis Lust hätte, einen Soundtrack zu machen für einen Film. Zurück in die Zukunft heißt er. Man konnte nicht ahnen, dass dieser Film ein so großer Erfolg werden wird. Also noch mehr Fans, noch mehr Auftritte, noch mehr Interviews und noch mehr Druck. Das alles ist natürlich super, aber auch super anstrengend. Also macht Huey das, was jeder Musiker in einer solchen Situation macht. Er schreibt einen Song darüber, Stuck With You. Er schreibt darüber, dass es natürlich schön für ihn ist und dass er es natürlich genießt, wenn man sich um ihn reißt. Dass er natürlich gerne Interviews gibt und gerne Konzerte spielt. Aber manchmal hätte er auch liebend gern seine Ruhe und wäre nur mit der Frau seines Herzens allein.

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1: Ich bin Katrin Müller. Heute Vormittag gibt es wieder einen deutschlandweiten Probealarm. Dabei soll getestet werden, ob Handys, Apps und Sirenen wie vorgesehen funktionieren. Und es geht um die richtige Vorbereitung für mögliche Katastrophen.
2: Selbst ohne eine Warn-App und auch wenn das Smartphone auf stumm geschaltet ist, ertönt ein schriller Ton, sobald der Alarm ausgelöst wird und alles funktioniert. Neu ist beim Warntag diesmal, dass über Cell Broadcasting auch eine Endwarnung gesendet werden soll. Über dieses System können alle eingeschalteten und halbwegs modernen Handys erreicht werden, wenn nötig auch nur in bestimmten Funkzellen. In den vergangenen Jahren hat nicht alles reibungslos funktioniert. Beim Probealarm heute soll es besser laufen.